0: Beauftragte der Bundesregierung Klein fordert nach dem Anschlag auf den Berliner CSD weitere Verschärfungen des Strafrechts. Er sagte dem Redaktionsnetzwerk Deutschland, zum Beispiel müssten Sympathiebekundungen für Terrorgruppen wieder strafbar sein, wie es bereits in der Vergangenheit der Fall gewesen sei. Im französischen Toulouse ist ein Flugzeug nach einem mehr als 24 Stunden langen Testflug gelandet. Die Maschine war im rund 23.000 Kilometer entfernten australischen Melbourne gestartet. Die Airline Qantas will mit dem Airbus ab nächstem Jahr Direktflüge nach Europa anbieten. Das weltbekannte Heavy-Metal-Festival Wacken Open Air beginnt heute in Schleswig-Holstein. Rund 85.000 Fans werden erwartet. Aus Wacken, Jörn Zahlmann.
1: Das Wacken Open Air beginnt traditionell mit der Erstürmung des sogenannten Holy Grounds. Heißt, sobald die Tore öffnen, erobern die Fans sprintend die Acker vor den Bühnen. 4 Tage lang spielen dort dann mehr als 100 Bands. Von Legenden wie Judas Priest und Def Leppard bis hin zu kleineren Bands aus nahezu jeder Nische des Genres Metal. Anders als in den vergangenen Jahren war das Festival diesmal lange nicht ausverkauft. Die 85.000 Karten waren laut Veranstalter erst kurz vor Festivalstart vergriffen.
0: Das Wetter für Deutschland. In der Nacht im Norden und Osten wolkig, aber trocken. Südlich der Donau gebietsweise lockere Wolken, sonst sternenklar. Die Tiefstwerte 19 bis 10 Grad. Tagsüber viel Sonne, später an den Alpen Quellwolken und zum Abend lokal Gewitter möglich. Dazu maximal 26 bis 38 Grad. Die Zeit 2.03 Uhr.
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3: Vorsicht bitte auf der A620 Saarlouis Richtung Saarbrücken. Zwischen Dreieck Saarlouis und Wallerfangen steht ein defektes Fahrzeug. A6 Saarbrücken Richtung Mannheim. Zwischen Kreuz, Neunkirchen und Homburg Brückenarbeiten. Die linke Spur ist gesperrt. Es ist nur eine Spur frei bis morgen 5.30 Uhr. Geblitzt wird unter anderem auf der A620 Saarlouis Richtung Saarbrücken in Höhe Wattgassen. In Dillingen in der Friedrich-Ebert-Straße und in Saarlouis in der Zeughausstraße.
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5: 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Und dann haben wir das PPPPP. Das ist das perfekt fantastisch polierte Popnacht-Package. Das großartigste Popnacht-Package der Popnacht-Packages dieser Show. Also wenn ihr euch eins hier rausholen möchtet, dann 07221 2011. Wir spielen in 7 Minuten. 07221 2011.
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0: Rolled up and down, Katy Perry.
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0: Wir rasen durch diesen 29.07. Was war denn da so los in der Vergangenheit, in den Jahrzehnten zuvor? Und da kann sich einer sehr gut auskennen, vielleicht Frank aus Arnstadt in Thüringen. Guten Morgen, Frank.
2: Guten Morgen.
0: Frank, du hast jetzt Urlaub seit 2 Tagen. Und was hast du denn vor? Was machst du denn in deinen 2 Wochen?
2: Ich fahre in die Kiesgrube baden.
0: Kiesgrube? Das ist die Antwort Arnstadts auf das Mittelmeer, Mallorca.
2: Genau.
0: So, und was ist denn das Besondere an der Kiesgrube?
2: Ach, sind nicht so viele Leute da.
0: Nicht so viele Leute, sagst du? Okay, na? Also meinst du auch heute bei 35 Grad ist das immer noch dünn besucht? Dann ist das vielleicht jetzt nach dieser Show anders, ne? Und gehst du mit dem Picknickkorb hin oder wie machst du das, wenn du schwimmen gehst? Oder hast du besondere Klamotten? Siehst du aus wie ein Fisch, verkleidet oder?
2: Ich nehme meinen Hund mit.
0: Das ist gut. Was hast du denn für einen Hund?
2: Kleine Krasse.
0: Das ist aber süß. Mit dem musst du aber ordentlich spazieren gehen. Das ist ja ein Jagdhund, oder? Da musst du.
2: Na genau.
0: Wie oft gehst du raus?
2: 4-mal am Tag.
0: Ja, das ist gut. Also bist du beschäftigt. Ich meine, ich bin Hundefreund. Ja. Also ich würde sagen, der Mensch muss immer zurückstecken vor dem Hund. Der Hund hat immer recht. Heute vor 61 Jahren, da sind wir bei Frage Nummer 1. Da war Filmpremiere des Musikfilms Help. Was war das denn für ein Film? Von welcher Band der Film Help? Prince and the Revolution, A oder B, Queen oder C, von den Beatles, ein Film?
2: Von den Beatles.
0: Jo, und vor 149 Jahren, als wir auch noch gar nicht angedacht waren, da hat ein großer Erfinder, vielleicht der größte Erfinder auf diesem Planeten, Thomas Alva Edison, ein Gerät, der Gerät, angemeldet. Und zwar ein Gerät für die mechanische Aufzeichnung und Wiedergabe von Schall durch eine Nadel, die Rillen in einen Zylinder ritzte. Ne? Also Vorläufer von allem, was wir so heute benutzen, irgendwelche Phones, irgendwelche Art. Was war denn das für ein Teil? Wie hat er das genannt? A. Telegraphen, B. Phonographen oder C. Pornographen? Das hab ganz echt an den Arzt nochmal sagen. Was an Arzt? Hallo, Frank?
2: Pornographen.
0: Pornographen?
2: Nein, Phonographen.
0: Ah, Phonographen, da hast du vollkommen recht. Ich wünsche dir eine gute Nacht, viel Spaß an diesem Kiesgrubensee und ich schicke dir einen Preis zu, okay? Ein Pop-Not-Packet.
2: Oh ja, danke.
0: Ciao, ciao. Ciao.

eine Pause. Magnetic, es ist 2.18 Uhr auf der A13 Dresden in Richtung Schönefelder Kreuz. Da liegt ein Fuchs auf der Autobahn zwischen Schwarzheide und Klettwitz und A6 Mannheim Heilbronn. Da läuft ein Mensch zwischen Schwetzingen-Hockenheim und Dreieck-Hockenheim auf der Autobahn zwischen Schwetzingen-Hockenheim und Dreieck-Hockenheim. Ein Mensch auf der A6 Richtung Heilbronn.

Es ist jetzt 2.23 Uhr. Noch eine Gefahrenstelle in beiden Richtungen auf der A49. Aufpassen, Gießen-Kassel. Da laufen mehrere Schafe auf der Autobahn zwischen Fritzlar und Gudensberg. Diese Hit ist neu von Conor Skinner, Find You.

0: 2.30 Uhr.
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2: Heute geht es mit reichlich Sonnenschein los bei wolkenfreiem Himmel. Erst in der zweiten Tageshälfte gesellen sich hier und da einzelne Wolken hinzu. Es bleibt trocken. Die Temperaturen erreichen 33 bis 37 Grad. Am Donnerstag gibt es neben Sonnenschein auch Quellwolken und im Verlauf sind Schauer oder Gewitter möglich. Es wird nochmal heiß mit 31 bis 35 Grad.
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3: Geblitzt wird unter anderem auf der A620 Saar-Louis Richtung Saarbrücken in Höhe Wattgassen, in Dillingen in der Friedrich-Ebert-Straße und in Saar-Louis in der Zeughausstraße.
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0: So, die am meisten unterschätzte Höchsttemperatur im Eifelkreis, Bitburg-Brüm in Rheinland-Pfalz, in Scheuern, da werden es heute 35 Grad. Hier ist die Popnacht, ich bin Ben Sträubel.

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1: Outnumbered und Dermot Kennedy hier in der Popnacht. Oh, da gibt's Fans von Jürgen aus Friedrichshafen, unserem Nachttalent.
2: Sag mal, Benny Bär, ja. Sag mal, ist der Jürgen aus Friedrichshafen jetzt im Urlaub oder was? Ich dachte, der will heute eine große Session geben. Mhm. Mann, versucht den mal anzurufen.
1: Ja, das ist der Kai gewesen aus Ilmenau, der auch ein großer Fan ist. Ich glaube, die haben einen großen Fanclub von Jürgen. Ich habe von ihm mal eine Nachricht bekommen, dass er sich nochmal an Dancing in the Dark rangemacht hat von Bruce Springsteen. Könnte sein, wenn er das jetzt hier hört, Jürgen, dass er eventuell noch was schickt. Ja, Dancing in the Dark, Bruce Springsteen, hat er zumindest angekündigt in seiner Version, die natürlich also Bruce Springsteen um ein Weites noch übertrifft. Eine verbesserte Version. Ich bin gespannt, ob da in den nächsten Minuten was kommt. Vorher noch Bibi Rexha und New Religion in der Popnacht.

0: Gruß in die Cloud. Hier ist die Popnacht.
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0: Jürgen lebt in Friedrichshafen, war früher ein großer Manager, dann ist er in den Keller gewandert, hat ein Studio aufgebaut, große Songs macht er noch größer nachts und heute hat er sich an Dancing in the Dark rangemacht mit seiner Cousine. Man muss sagen, die Cousine hat öfter schon mal mitgesungen, die hat sich da ein bisschen gesteigert schon. Da merkt man also, das ist ein Schritt nach vorne gegangen. Bei Jürgen, ja, so also macht euch euer Hörbild. Find's gut.

You Got Me Love Sick. Liebeskrank. Michael Schulte war das hier mit seinem neuen Hit in der Popnacht. 10 vor 3 ist es, Vorsicht, auf der B198. Gramzow in Richtung Neustrelitz. Da liegt ein Tier zwischen Holzendorf und Wolfshagen auf der Fahrbahn.

0: ist die Popnacht und Lothar Grünewald, der ist unterwegs mit einem Milchsammelwagen gerade in Deutschland, macht er ja doch immer mal wieder nachts und ich bin ja froh, dass er zum Therapiekreis gehört. Guten Morgen, Lothar, hallo.
1: Guten Morgen, Benni, guten Morgen, Herr Dreiland.
0: Du hast einen schönen Lothar mit Milchsammelwagen. Ja, ich hab's gesagt. Du, so schön, dass du es nochmal wiederholst. Das klingt, als wäre es die KI. Muss ich aufpassen. Ja.
1: Jawohl.
0: Dann glauben die mir nicht mehr, dass es live ist, weißt du? Wenn du alles wiederholst, genau, was ich sage.
1: Ja.
0: So, Lothar, du hast einen Tipp geschrieben für Jürgen vom Bodensee, ja, aus Friedrichshafen, unserem Star. Ne? Was soll der machen, damit er noch besser klingt?
1: Ja, Jürgen, damit das besser mit der Singerei auch klappt, würde ich dir mal raten, am morgens ein Glas Milch zu trinken, am besten frisch vom Bauer. Klappt das auch mit dem Singen besser.
0: Du hast das getestet, das ist aber, ich denke, das legt sich doch auf die Stimmbänder, das ist doch gar nicht so gesund. Oder gar nicht so gut für Singen, oder? Wenn man da Milch drin hat, weißt du nicht? Du sagst, es ist so.
1: Also, ein Glas Milch und der Tag gehört dir. Also,
0: ja, sehr gut, das ist toll. Du hast den besten Job für dich auf jeden Fall gefunden. Ne? Wo bist du denn gerade mit deinem Milchsammelwagen?
1: Natürlich unterwegs auf der Milchstraße, unterwegs hier gerade in Rheinland-Pfalz.
0: Ja, du möchtest mir die Straße nicht nennen, oder was?
1: Weißt du, ich bin ja gerade von der Autobahn runter, die 61, das ist meine Heimat.
0: Okay.
1: Ich fahr hoch und runter.
0: Und was
1: in
0: ist
1: Köln
0: denn
1: und Mainz.
0: Der nächste Bauernhof, den du anfährst, damit
1: der
0: wir dir da einen
1: Bauernhof,
0: Kaffee bestellen?
1: Der ist hier bei Argenthal.
0: Und da fährst du jetzt gleich hin?
1: Und genau, da fahr ich gleich hin. Da freuen sich die Kühe, wenn ich wieder komme.
0: Wollte ich mal sagen, ne? Dann werden die ein bisschen abgezapft und du kannst du vielleicht dort auch noch einen Kaffee abgreifen, oder?
1: Natürlich.
0: Wer ist denn,
1: einen da parat da stehen.
0: Wer ist denn der netteste Mensch, den du nachts triffst an den Stationen?
1: Nachts? Ja, das ist immer so eine Sache, aber kommt immer wieder mal einer raus, um zu gucken, dass dann auch die Spülanlage vom Tank
0: schon,
1: dann auch funktioniert, wenn ich dann da war.
0: Und es gibt keine Namen, es gibt nicht so viel. Johann? Okay, dann widmen wir jetzt den nächsten Titel Johann, der bringt dir auch einen Kaffee. Ciao, Lothar!

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1: Um 3 Uhr mit Christine Beit. Die Unionsbundestagsfraktion wählt nach dem Rücktritt ihres Vorsitzenden Spahn heute einen Nachfolger. Das könnte zum Stimmungstest für Kanzler Merz werden. Denn dass der von ihm vorgeschlagene bisherige Kanzleramtschef Frei den Posten bekommt, gilt als sicher, aber nicht wie viele Unionsabgeordnete dafür stimmen. Aus Berlin Sabine Henkel.
2: Auch die neuen Minister und die neue Kanzleramtsministerin werden heute ernannt. Carsten Linnemann übernimmt den Bereich Gesundheit, Steffen Bilger das Verkehrsministerium und Nina Wagen wird als erste Frau in der Geschichte das Kanzleramt managen. Friedrich Merz steht wegen einiger Entscheidungen in der eigenen Partei, der CDU, in der Kritik. Vor allem wegen der Entlassung von Patrick Schnieder als Verkehrsminister. Merz selber sagt, dass er davon ausgeht, dass am Nachmittag alle Entscheidungen getroffen und akzeptiert werden.
1: In den USA sollen private Raumfahrtunternehmen in Zukunft bestimmte Umweltvorgaben bei Raketenstarts ignorieren dürfen. Darunter Gesetze für sauberes Wasser und saubere Luft sowie für den Artenschutz. Die Regierung in Washington plant das, um mehr Weltraumstarts zu ermöglichen und die Wettbewerbsfähigkeit gegenüber China zu verbessern. Das hat US-Verkehrsminister Duffy gesagt. Die USA und auch China arbeiten an ambitionierten Raumfahrtplänen. Beide Länder wollen zum Beispiel in den nächsten Jahren wieder Menschen auf den Mond bringen. Der Fußball-Weltverband FIFA will einen Teil der kommerziellen Rechte an Turnieren wie der WM an Investoren verkaufen. Die FIFA will dafür nach eigenen Angaben eine Tochtergesellschaft gründen und so mehr als 4 Milliarden US-Dollar zusätzlich einnehmen für die, wie es heißt, Fußballentwicklung. Scharfe Kritik an den Plänen kommt vom Europäischen Verband, der UEFA. Die Seele und die Führung des Fußballs seien keine Handelsware. Der langjährige Fußballnationaltorwart Manuel Neuer hat das Ende seiner Profikarriere angedeutet. Die nächste Saison wird wohl seine letzte werden. Der Bayern-Profi ist mit dem Rekordmeister gerade in die Vorbereitung gestartet. Taufik

0: Lil berichtet.
1: Am Rande des Trainings erklärte der 40-Jährige, der vor seiner 21. Profisaison steht, es sieht stark danach aus, dass ich aufhöre. Sein Nachfolger nach 15 Jahren Bayern-Tor ist mit Jonas Urbich längst gefunden und dementsprechend soll es mit dem 22-Jährigen wieder eine ähnliche Arbeitsteilung wie im letzten Jahr geben. Im Idealfall ist sein letztes Spiel Anfang Juni 2027 im Estadio Metropolitano in Madrid.
0: Das Wetter für Deutschland. In der Nacht im Norden und Osten wolkig, südlich der Donau gebietsweise lockere Wolken, sonst sternenklar. Die Tiefstwerte 19 bis 10 Grad. Tagsüber viel Sonne, später an den Alpen Quellwolken und zum Abend lokal Gewitter möglich. Schwacher Wind aus überwiegend südlichen Richtungen, dazu maximal 26 bis 38 Grad. Die Zeit 3.03 Uhr.
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3: A6 Saarbrücken-Mannheim. Zwischen dem Kreuz Neunkirchen und Homburg ist in beiden Richtungen die Fahrbahn wegen einer Baustelle täglich von 0 bis 6 Uhr verengt. Bis Freitag. Geblitzt wird unter anderem auf der A620 Saar-Louis Richtung Saarbrücken in Höhe Wattgassen, in Dillingen in der Friedrich-Ebert-Straße und in Saar-Louis in der Zeughausstraße.
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5: Mit Ben Sträubel. Unser musikalischer Bäckermeister ist noch nicht in seiner Backstube. Ich habe ja diese kleine Fingerkamera unter seinem rechten Daumen platziert, als ich das letzte Mal in der Backstube war. Das heißt, wir können da überwachen, wenn er dann die Hand in die Hosentasche steckt und den Schlüssel für die Backstube rauszieht und dreht. Das wird er aber bestimmt gleich tun und dann hören wir einen Song. Gespielt auf einem Instrument seiner Wahl, das irgendwo rumliegt in dieser Stube. Und wenn ich den Song erkenne, spiele ich euch die wertvollen Backwaren. Das ist das Reglement unseres Bäckerspiels. Und ansonsten muss ich eben bei ihm backen, wenn ich da versage. Aber ihr seid ja Telefonjoker.
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0: Lady Antebellum. Need you now. Flügel raus.
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0: Das ist unser anspruchsvolles Bäcker-Musik-Quiz mit Eckhard, Holland, Kunz. Wir fliegen über Deutschland. Ich lande direkt mit dem nachhaltigen Flieger neben der Backstube und bin bereit jetzt auf diese schwere Aufgabe. Guten Morgen.
2: Guten Morgen, Benny Bär.
0: So, gut, bist gut gelaunt?
2: Ja, ich liebe es, wenn ein Plan funktioniert.
0: Das hat Hannibal Smith gesagt im A-Team.
2: Ich weiß auch alles. Ja, und zwar muss ich dir kurz erklären, ich habe ja hinter meinem Haus so ein bisschen Garten, so terrassenförmig.
0: Mhm.
2: Und da habe ich seit Jahren mit einem Übel zu kämpfen, was viele Gartenfreunde vielleicht kennen. Der Riesenbärenklau.
0: Bärenklau, also ja. Bären, also das heißt die Bären, die Heidelbären oder die Bären?
2: Diesen Bärenklau.
0: Die Bärenklau, ach
2: ja, das ist eine Pflanze, die sieht so ähnlich aus wie Schierling, bloß wird riesengroß.
0: Ich weiß nicht, wie Schilling, Scherling?
2: Scherling.
0: Das kenne ich nicht alles.
2: Ja, das sind auf der Wiese mit diesen weißen, ja. Mit diesen weißen
0: und so weiter, okay, ja. Also
2: und er ist allerdings auch giftig.
0: Oh.
2: Also es kann bei Berührung zu Hautreizungen kommen und allen möglichen Kram.
0: Bei dem Ding, was du jetzt da hast, oder was?
2: Ja. Auf jeden Fall habe ich aber gelesen, dass Kamerunschafe dieses Zeug abfressen.
0: Und denen macht das dann nichts?
2: Nein, die vertragen das. Die haben auch mit dem Verdauungstrakt überhaupt keine Probleme. Mhm. Jedenfalls habe ich mir gestern wir haben einen Bauer in der Nachbarschaft, der hat Kamerunschafe, habe ich mir den Friedhelm geholt.
0: Ja.
2: Friedhelm ist ein Schafbock.
0: Mhm.
2: Und der hat gestern Nachmittag wirklich schon die Hälfte von diesem Zeug abgeerntet.
0: Ja, Wahnsinn.
2: Ich bin ganz glücklich. Eine Win-Win-Situation.
0: Macht er das freiwillig dann? Also das schmeckt ihm auch tatsächlich?
2: Ja, der frisst das ab.
0: Okay.
2: Ich schätze mal, wenn er heute Nachmittag nochmal Hunger hat, ist das dann, Zeug
0: dann,
2: weg.
0: Und du holst ihn dann immer da ab, so quasi ein Leihschaf hast du
2: ja,
0: jetzt.
2: Ja, genau, ein Leihschaf.
0: Das ist ja toll, also muss ich sagen.
2: Ich habe zwar das Übel nicht an der Wurzel gepackt, ich nehme an, dass diese Stängel dann nächstes Jahr wiederkommen.
0: Ja, vielleicht geht er auch an die Wurzel nochmal ran, Friedhelm.
2: Ja, nee, die sind sehr tief, die müssten wir eigentlich ausgraben. Aber auf jeden Fall hat er mir Zeit verschafft.
0: Ja.
2: Du musst uns nicht wegschneiden.
0: Und ich bin auch ein Schafliebhaber, also insofern ist es ein Grund, eventuell jetzt mal so versagen bei einem Spielchen und um zu dir zu kommen, um Friedhelm mal ein bisschen zu kuscheln.
2: Ja, ich meine, abgesehen von diesen kleinen braunen Kügelchen, die immer mal hinten rausfallen, ist es eine gute...
0: Du musst ja immer was meckern. Du hast immer was zu meckern.
2: Ja,
0: das ist ja klar. Welches Instrument hören wir denn gleich?
2: Also ich habe mich gestern Nachmittag oben hingesetzt und habe Friedhelm ein Lied vorgespielt auf der Flöte.
0: Ja.
2: Und er fand das eigentlich gar nicht so schlecht.
0: Okay, also die Flöte, naja, die mag ich natürlich überhaupt nicht. Aber ich werde es irgendwie hinbekommen. Ich bin guter Dinge. Nach zwei Songs.
2: Ich auch.
0: Bruno Mars, On My Soul und Crazy Abrams und dann auch immer uns.

Neuer Hit von Crazy Abrams war das Hit the Wall. Und auch das hier ist groß. Akustische Fülle für die Ohren. Bruno Mars. Da jammert er noch ein bisschen vor sich hin, aber gleich singt er hier On My Soul in der Popnacht.

0: Bruno Mars und On My Soul, neuer Hit in der Popnacht.
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0: Auf der Flöte spielt er heute, unser Eckhard Holland Kunz. Und erkenne ich den Song, spiele ich euch die wertvollen Backwaren. Ihr seid Telefonjoker. Ich freue mich drauf. 07221 2011, wenn ich nicht weiter weiß. So, Eckhard, dann blas mal.
2: Ja, mein lieber Benny Bär. Ich habe heute den Vorschlag von der Petra aus Biebertal bei Gießen. Die schlägt vor, Musik aus L.A. Ich glaube, das war ein One-Hit-Wonder. Folgende Melodie.

0: Tja, was suchen wir? Liebe SWR3 Gemeinde.
1: Ja. Das ist Heaven is a Halfpipe. OPM.
0: Ach Mensch.
1: Aber ich glaube auch, das ist One Hit Wonder gewesen, ne? Heaven is a Halfpipe. OPM.
0: Hatte es nicht. Das hat ja KI geflüstert.
1: Nee. KI flüstert mir gar nichts. So.
0: Ja, das ist korrekt.
1: Das ist gut. Was bekommt denn der Erste, der in deine Backstube reinbrüllt? Boah,
0: ja, gestern hat mich auch endlich das Südtiroler Brotgewürz erreicht. Ich backe gerade hier ein lecker Finchgauer Brot. Da gibt es heute zwei Finchgall.
1: Bis morgen.

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Alle Farben, Moskenner hier in der Popnacht haben wir es gemeinsam gehört. Es ist jetzt 3.28 Uhr. Bitte aufpassen auf der A1 Bremen Richtung Osnabrück. Da gibt es Sichtbehinderungen durch Rauch zwischen Vechta und Lohne-Dinklage. Sichtbehinderungen durch Rauch. Hier ist die Popnacht mit Linkin Park und Shadow of the Day.

0: 3.32 Uhr.
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2: Heute geht es mit reichlich Sonnenschein los bei wolkenfreiem Himmel. Erst in der zweiten Tageshälfte gesellen sich hier und da einzelne Wolken hinzu. Es bleibt trocken. Die Temperaturen erreichen 33 bis 37 Grad. Am Donnerstag gibt es neben Sonnenschein auch Quellwolken und im Verlauf sind Schauer oder Gewitter möglich. Es wird noch mal heiß mit 31 bis 35 Grad.
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3: A6, Mannheim Richtung Saarbrücken. Zwischen Homburg und Kreuz Neunkirchenbrücken arbeiten. Die linke Spur ist gesperrt, es ist nur eine Spur frei bis 5.30 Uhr. Geblitzt wird unter anderem auf der A620 Saarlouis Richtung Saarbrücken in Höhe Wattgassen, in Dillingen in der Friedrich-Ebert-Straße und in Saarlouis in der Zeughausstraße.
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0: Und die am meisten unterschätzte Höchsttemperatur in Schleswig-Holstein, in Kollmoor, werden es heute 28 Grad. Hier ist die Popnacht. Ich bin Ben Sträubel.

0: Friends, Marshmallow und Anne-Marie. So, jetzt kommt der Tierliebe-Teil. Vorsicht, besondere Vorsicht, bitte. Hunde laufen in beiden Richtungen auf der A27 Bremerhaven-Bremen zwischen Schwanewede und Ilpul. Hunde auf der Fahrbahn. Und Frankie, der macht sie gerade fertig. Der ist in Hilstorf zu Hause und fährt heute mal ein bisschen am Steinhuder Meer lang mit seiner Buslinie 840. Guten Morgen, Frank.
1: Guten Morgen, Ben.
0: So, wie hast du denn geschlafen? Bist gut drauf für deine Gäste?
1: Ich habe sehr gut geschlafen, ganz ja. Toll.
0: Wann geht's denn los? Wann fährt der Bus ab? Wie viel Uhr?
1: Viertel vor fünf dann.
0: Okay, sind da viele geht's Menschen dann in Luther? Sind da viele Menschen dann schon da, die warten auf dich und begrüßen
1: Nein,
0: dich?
1: Nein, es ist so Ferienzeit. Da ist relativ ruhig.
0: Weißt du,
1: die Schüler fehlen einem doch.
0: Das siehst du, und ja, diese ganze Charmants. Wenn die Schüler da sind, legst du dann auch mal irgendwie Musik auf oder so? Machst ein bisschen DJ?
1: Nee, das dürfen wir ja nicht.
0: Also ich kenne das aus meiner Zeit, da hat das der Busfahrer gemacht. Mhm.
1: Ja, ist heute alles verboten.
0: Schlimm. So ein Schwan als Mikrofon. Mein Opa war Busfahrer, ja. Der hat so ein Schwan als Mikrofon gehabt und dann ging es immer los.
1: Das haben wir auch.
0: Ja, darfst nur nichts sagen. Wenn du kein DJ sein darfst, macht es keinen Spaß.
1: Ja. Doch, das ist, aber die Schüler sind alle beschäftigt mit ihren Handys.
0: So, aber die Linie 840 ist eine schöne Linie. Und ich meine, ich bin mal gefahren, so ein Fahrradbus, der ums Steinhuder Meer komplett rumfährt. Das ist ja da bei dir alles da in der Nähe, ne? Das ist aber schön. Das ist die schönste Strecke, ne?
1: Das ist die schönste Linie mit eigentlich, landschaftlich.
0: 835, darfst du die auch fahren? Ab und zu mal?
1: Ja, ja.
0: Darf man da E-Scooter,
1: sehr gerne sogar.
0: E-Scooter mitnehmen?
1: Ja, da gibt es keine besondere Regelung, aber ich denke mal, auf dem Anhänger ist das wohl erlaubt.
0: Ja, okay. Ansonsten im Bus ist bei dir auch verboten, ne?
1: Dürfen wir nicht.
0: Ja, ich kritisiere das natürlich, ne? Also auch in Hamburg und so, da darfst du ja auch keine E-Scooter mitnehmen, die U- und S-Bahn, das kritisiere ich. Aber was will ich machen? Das ist halt, ich bin ja nun als E-Scooter-Fan und Fahrer, werde ich diskriminiert in dieser Gesellschaft von den Menschen, die das eben nicht tun, weil sie keine Lust haben, es nie probiert haben oder einfach so was ablehnen, was sie gar nicht kennen. Gibt aber meine Mutter lehnt heute noch Mikrowellen ab. Was willst du machen?
1: Das passt schon.
0: Komm gut zu deinem Bus, ne? Komm gut zum Bus und hab eine tolle Fahrt. Ciao, ciao, Frank.
1: Danke. Tschüss.

Klug auch singen. All I need is your love tonight. Alles, was ich brauche, ist deine Liebe heute Nacht. Und dann hört das Saxophon auf zu blasen. Was dann? Steht man da mit einem kultischen Song. Das ist kultisch hier. The Michael Cimbello. Auf der A5 passt ihr bitte auf Basel in Richtung Karlsruhe. Da liegen Holzteile zwischen Achern und Bühl auf der Fahrbahn rum. 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

Where is my husband? Where is my lover? Ja, wo ist der Ehemann und wo ist der Lover hin? Ja, wenn beide weg sind, das ist ärgerlich. 3.54 Uhr, da bin ich immer noch da. Vorsicht auf der A4 Köln Richtung Aachen. Da ist ein Unfall passiert. Unfallstelle ist nicht gesichert. Zwischen Weißweiler und Eschweiler Ost. Die Popnacht ist hier. 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
1: Um 4 Uhr mit Christine Beidt. Der Antisemitismusbeauftragte der Bundesregierung Klein fordert nach dem Anschlag auf den Berliner CSD weitere rechtliche Konsequenzen. Dem Redaktionsnetzwerk Deutschland sagte er, das Strafrecht müsse korrigiert werden. Stefan Eferts berichtet.
2: Konkret fordert Klein, Sympathiebekundungen für Terrororganisationen wie den IS wieder unter Strafe zu stellen. Derzeit ist nur das Werben um Mitglieder und die Unterstützung ausländischer Terrorgruppen verboten. Der Antisemitismusbeauftragte sagte, der Anschlag beim Berliner Christopher Street Day sei ein Angriff auf die demokratische Grundordnung in Deutschland gewesen, sowie auf die vielfältige, freiheitliche und offene Gesellschaft. Man dürfe nicht zulassen, dass von Islamisten eine tödliche Bedrohung für Minderheiten ausgehe. Dazu zählt Klein auch Jüdinnen und Juden in Deutschland.
1: Die Unionsbundestagsfraktion wählt heute in einer Sondersitzung einen neuen Vorsitzenden. Es gilt zwar als sicher, dass der bisherige Kanzleramtschef frei den Posten bekommt, die Wahl könnte aber zum Stimmungstest für Kanzler Merz werden. Auch die neuen Bundesminister werden heute ernannt. Carsten Linnemann übernimmt den Bereich Gesundheit, Steffen Bilger das Verkehrsministerium und Nina Wagen wird Kanzleramtschefin. Die USA und Saudi-Arabien haben Ziele im Irak bombardiert. Das US-Militär teilte mit, Kampfflugzeuge hätten Angriffe auf mehrere Logistik- und Waffenlager von, so wörtlich, Terroristen geflogen. Man reagiere damit auf vorangegangene Drohnenangriffe auf in Saudi-Arabien stationierte US-Truppen. Dazu habe der Iran die Terroristen angestiftet. Zuvor hatte das US-Militär auch iranische Raketenangriffe im Nahen Osten gemeldet. Alle Geschosse seien abgefangen worden, hieß es. Der Fußball-Weltverband FIFA will einen Teil der kommerziellen Rechte an Turnieren wie der WM an Investoren verkaufen. Die FIFA will dafür nach eigenen Angaben eine Tochtergesellschaft namens FFE gründen. Sie will so mehr als 4 Milliarden US-Dollar einnehmen. Katrin Hondel berichtet.
3: Die FIFA solle die alleinige Kontrolle über das neue FFE-Unternehmen haben, heißt es weiter. Ziel sei es, die Finanzierung für die Fußballentwicklung auf über 10 Milliarden US-Dollar auszuweiten und, so lässt sich FIFA-Chef Infantino zitieren, das kommerzielle Potenzial und die Chancen der FIFA freizusetzen. Scharfe Kritik an den Plänen kommt von der UEFA, dem Europäischen Fußballverband. Die Seele und die Führung des Fußballs seien keine Handelsware, erst recht nicht bei völliger Intransparenz darüber, wer finanziell davon profitiert, schreibt die UEFA in einem ersten Statement.
1: Das Wetter für Deutschland. Die Tiefstwerte liegen am Morgen zwischen 19 und 10.

0: Grad. Tagsüber viel Sonne, später an den Alpen Quellwolken und zum Abend lokal Gewitter möglich. Dazu maximal 26 bis 38 Grad. Die Zeit 4.03 Uhr.
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2: A6, Mannheim Richtung Saarbrücken. Zwischen Homburg und Kreuz Neunkirchenbrücken arbeiten. Die linke Spur ist gesperrt. Es ist nur eine Spur frei bis 5.30 Uhr. A6 Saarbrücken Richtung Mannheim zwischen Kreuz Neunkirchen und Homburg Brücken arbeiten. Die linke Spur ist gesperrt. Es ist nur eine Spur frei bis 5.30 Uhr. A6 Saarbrücken-Mannheim. Zwischen dem Kreuz Neunkirchen und Homburg ist in beiden Richtungen die Fahrbahn wegen einer Baustelle täglich von 0 bis 6 Uhr verengt. Bis Freitag. Geblitzt wird unter anderem auf der A620 Saar-Louis Richtung Saarbrücken in Höhe Wattgassen, in Dillingen in der Friedrich-Ebert-Straße und in Saar-Louis in der Zeughausstraße.
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4: Mit Ben Sträuble und dann haben wir gleich einen kleinen Test, den wir machen mit euch. Seid ihr Lyrics-Checker? Also könnt ihr einen Song, der im Original auf Englisch gesungen wurde, von einer Lady auf Deutsch rückübersetzen und dann vielleicht einen Hinweis bekommen, wenn ich das vortrage mit meiner schönsten Stimme, welcher Titel das ist. Das würde mich sehr freuen, wenn ihr die Lösung habt in 7 Minuten, dann verdient ihr euch ein Popnacht-Package.
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0: Gwen Stefani, hier ist die Popnacht.
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0: So, jetzt werde ich das mal hier mit meiner schönsten Sprache formulieren. Ihr sagt mir, welcher Song das ist, der hier auf Deutsch vorgetragen wird, im Original auf Englisch gesungen. Ganz im Original, also in der Urfassung von einem Mann. Aber in diesem Fall zitiere ich mal ein weibliches Wesen, aber das soll euch nicht daran hindern. Beide Versionen sind von mir ja als gültig anerkannt, weil der Text ist identisch. Es ist irgendwie komisch, dieses Gefühl in mir drin. Ich gehöre nicht zu denen, die das einfach wegstecken können. Ich habe auch nicht so viel Geld, aber wenn ich es hätte, dann würde ich ein großes Haus kaufen, in dem wir beide wohnen könnten. Wenn ich ein Bildhauer wäre, bin ich aber nicht. Eher einer von diesen rumreisenden Marktschreiern, die dubiose Liebestränke verkaufen. Ich weiß, es ist nicht viel, aber es ist das Beste, was ich geben kann. Mein Geschenk ist dieses Lied und es ist für dich. Du kannst es allen erzählen. Dieser Song ist für dich. So, welcher Titel ist denn das? Habt ihr es erkannt? 07221 2011, dann holt euch ein Popnacht-Package 07221 2011.

0: I knew you, Taylor Swift in der Popnacht.
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0: Ja, ich habe es eben doch sehr schön zitiert. Es ist irgendwie komisch, dieses Gefühl in mir drin. Ich gehöre nicht zu denen, die das einfach wegstecken können. Ich habe nicht viel Geld, aber wenn ich es hätte, dann würde ich ein großes Haus kaufen, in dem wir beide wohnen könnten. Ja, welcher Song ist das? Carsten aus Hannover, der hat so einen Hang zu Romantik. Der hat das sofort erkannt. Guten Morgen, Carsten.
2: Guten Morgen, Ben.
0: Lass hören. Lösung.
2: Das ist Your Song. Ja. Eigentlich von Elton John.
0: Ja, genau. Von Elton John, Your Song. Ich meine, der Text ist identisch. Von Ellie Goulding würde ich gerne nochmal hören. Das hören wir uns gleich mal in der Übersetzung an. Von Ellie Goulding dann gesungen. Einfach mal als Variation. Verstehst du?
2: Ich bin gespannt.
0: Du bist unterwegs gerade mit einem Fahrzeug, verkaufst Backutensilien für
2: Rohstoffe,
0: Bäckereien.
2: Rohstoffe. Ja.
0: Das heißt also, wenn ich Mehl brauche, wenn ich irgendwelche Verpackungen benötige oder so in der Bäckerei oder Konditorei, dann bist du dabei, ne?
2: Dann rufst du mich an und dann komme ich zu dir oder zu Eckhardt.
0: Ja, genau.
2: Wobei der nicht in meinem Verkaufsgebiet
0: das
2: liegt.
0: Das kann doch wohl nicht wahr sein, das kann sich ja ändern. Ja. Du bist zuständig für Ost-, Niedersachsen und Sachsen-Anhalt. Ungefähr da bist du.
2: So
0: da
2: ist es.
0: Da kennst du jede Bäckerei oder viele. Und wie viele machst du da am Tag? Wie viele Bäckereien besuchst du am Tag?
2: Na, so bis zu 8 Kunden besuche ich im 14-tägigen Turnus. Genau.
0: Und dann, wenn du da kommst, dann wirst du erstmal mit Applaus begrüßt und dann kriegst du erstmal alles Leckere aufgetischt, ne? So Frühstücke
2: lecker
0: und so.
2: Lecker Kaffee kriege ich meist,
0: natürlich. Ja. Natürlich, ich denke mal, dann ist da das nächste Frühstück um diese Zeit, das steht doch an. Wo fährst du denn hin? Zu welcher Bäckerei?
2: Ich fahre jetzt nach Peine.
0: Peine?
2: Zu meinem Kunden Bäckerei Seidel.
0: Aha, so, Bäckerei Seidel soll sich mal vorbereiten, wenn da jetzt wird ja auch jemand sein. Dann wird die Tür aufgemacht, das virtuelle Feuerwerk geht los und du kriegst dein Frühstück, ne?
2: Naja, schön wäre es, aber ganz so ist es dann doch nicht. Kaffee muss reichen.
0: Heute ist es aber so. Heute ist ein besonderer Tag, weil das jetzt über mich läuft sozusagen. Also ich schiebe das an und wenn die das nicht machen, dann gibt es morgen Ärger. So ist das nämlich. Carsten,
2: alles klar.
0: Ich schicke dir was zu und jetzt hören wir uns mal die Übersetzung an von Ellie Goulding, Your Song. Ja, gute Nacht.
2: Super.
0: Tschüss.
2: Einen schönen Tag, Ben. Ciao.
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4: Es ist irgendwie komisch, dieses Gefühl in mir drin. Ich gehöre nicht zu denen, die das einfach verstecken können. Ich habe auch nicht so viel Geld. Aber wenn ich's hätte, dann würde ich ein großes Haus kaufen, in dem wir beide wohnen könnten.
3: If I was a sculptor, but then again, no.
4: Wenn ich ein Bildhauer wäre, bin ich aber nicht. Eher einer von diesen rumreisenden Marktschreiern, die dubiose Liebestränke verkaufen. Ich weiß, es ist nicht viel, aber es ist das Beste, was ich geben kann. Mein Geschenk ist dieses Lied und es ist für dich. Du kannst allen erzählen, dass dieser Song für dich ist. Vielleicht ist er ein bisschen zu schlicht, aber jetzt, da er fertig ist, hoffe ich halt, dass es dir nichts ausmacht, dass ich in Worte gefasst habe, wie schön das Leben ist. Weil es dich gibt.
3: How wonderful life is. 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
4: Also verzeih bitte, weil ich solche Dinge vergesse, aber weißt du, ich hab vergessen, ob deine Augen grün oder blau sind. Aber eigentlich ist es egal, weil ich ja nur sagen will, dass du die schönsten Augen hast, die ich jemals gesehen hab. Und jetzt kannst du meinetwegen jedem erzählen, dass das hier dein Lied ist. Und ich hoffe, dass es dir nichts ausmacht, dass ich in Worte gefasst habe, wie wunderschön das Leben ist, weil es dich gibt. Ja, ich hoffe, es macht dir nichts aus.

0: Zara Larsson, In My Folios, die Popnacht. Es ist 4.30 Uhr.
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5: Heute geht es mit reichlich Sonnenschein los bei wolkenfreiem Himmel. Erst in der zweiten Tageshälfte gesellen sich hier und da einzelne Wolken hinzu. Es bleibt trocken. Die Temperaturen erreichen 33 bis 37 Grad. Am Donnerstag gibt es neben Sonnenschein auch Quellwolken und im Verlauf sind Schauer oder Gewitter möglich. Es wird nochmal heiß mit 31 bis 35 Grad. Am Freitag geht es bei 28 bis 33 Grad leicht wechselhaft weiter.
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6: A6, Mannheim Richtung Saarbrücken. Zwischen Homburg und Kreuz Neunkirchen Brückenarbeiten. Die linke Spur ist gesperrt, es ist nur eine Spur frei bis 5.30 Uhr. A6 Saarbrücken Richtung Mannheim. Zwischen Kreuz Neunkirchen und Homburg Brückenarbeiten. Die linke Spur ist gesperrt, es ist nur eine Spur frei bis 5.30 Uhr. Geblitzt wird unter anderem auf der A620 Saar-Louis Richtung Saarbrücken in Höhe Wattgassen. In Dillingen in der Friedrich-Ebert-Straße und in Saar-Louis in der Zeughausstraße.
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0: Und die am meisten unterschätzte Höchsttemperatur heute in Deutschland. In Gerstengrund in Thüringen. 28 Grad. Hier ist die Popnacht. Ich bin

0: Hey, bei Max und Salt in der Popnacht-Zeitvergleich. Bei uns in Deutschland ist es 4.36 Uhr unserer Zeit zurück in Los Angeles. That's in the USA. Das ist jetzt 19.36 Uhr. Chris, der packt gerade Koffer, der macht ein bisschen Urlaub. Hallo Chris.
1: Grüß dich, hallo.
0: Guten Morgen, morgen oder guten Abend vielmehr bei dir. Das geht dann nach Taiwan oder was geht's?
1: Ja, wir fliegen morgen Abend nach Taiwan erstmal für 3 Nächte und dann geht's weiter nach Saigon.
0: Ja, schön. Ich meine, man will ja auch mal was erleben. Ich meine, du kommst ursprünglich aus Minden bei Hannover. Da bist du jetzt aber nicht mehr scharf drauf. Hast du das vollkommen abgeschrieben? Nie wieder?
1: Nee, das will ich nicht sagen. Also ich bin auch oft in Deutschland, aber Familie ist noch da, Eltern sind da, aber... Es ist schon.
0: Aber du hast eine lustige Karriere gemacht in Los Angeles. Ne? Du warst 25 Jahre dahin als Praktikant in einem Reisebüro und dann hast du das Reisebüro gleich übernommen.
1: Ja, gleich ist ein bisschen übertrieben, aber so 5 bis 10 Jahre später ging dann ein bisschen weiter und dann habe ich das irgendwann übernommen. War eine gute Geschichte, dass ich hierher gesagt
0: habe. Das ist aber cool und das gehört dir immer noch und das läuft auch gut in L.A.? Kommen die Leute?
1: Ja, wir machen Reisen nach Europa, ja. Viele nach Deutschland auch.
0: Okay, und dann sagen die, können Sie mich mal beraten, wo ist es denn besonders schön? Dann sagst du, also Minden, Westerwald natürlich, muss man auch mal hin, ne? Westerwälder Seenplatte machst du dann Werbung und sowas. Ja.
1: Und natürlich.
0: Super. Und dann rufst du, du machst dann auch dieses Management innerhalb von Europa, dass du dann anrufst und sagst, also da kommt jetzt ein gepflegter Gast aus US, den müsst ihr besonders behandeln. Ne? Da machst du alles extra Wünsche und sowas. Oder?
1: Ich glaube, die Leute werden da ganz gut behandelt sowieso, aber wir machen da eigentlich kein Ground Operations. Wir verkaufen die Reise von hier aus dahin.
0: Ja, wunderbar. Dann wünsche ich dir jetzt auch viel Spaß auf deiner Urlaubsreise. Also alles schon zusammengesucht zu Hause, also dass du nichts verpasst und nichts vergisst.
1: Ja, ich bin dabei. Ein Gläschen Wein dazu und dann geht das.
0: Ja, genau. Besauf dich doch noch vorher. Und dann in den Flieger rein. Ich habe letztens mir jemand erzählt, es war sehr lustig, der ist geflogen, ich glaube, von Bozen mit so einer zweimotorigen Dolomiti Air oder was. Und das Ding, nach 2 Stunden hat er gemerkt und denkt, warum sind wir denn schon gelandet? Und das hat er nie abgehoben, das Flugzeug.
1: Doch.
0: Ja, weil da war kaputt irgendwas.
1: Ja, da hat er aber ein bisschen was in der Lounge.
0: Genau, der hatte auch was getrunken und hat das gar nicht mitbekommen. Ich wünsche dir eine gute Zeit. Ja, ciao, ciao.
1: Danke, Benni. Mach's gut. Schöne Nacht.

Alex Warren, Fever Dream, noch eine Gefahrenstelle um 4.41 Uhr auf der A81, Stuttgart Richtung Singen, da steht ein defekter PKW zwischen Oberndorf und Rottweil. Das ist ein kultischer Song, da wackele ich mal mit dem linken Fuß zur Abwechslung. Der rechte ist durchgewackelt. Mr. Wayne und Culture Beat in der Popnacht.

0: The Weeknd, Dancing in the Flames. Ah, da hat sich doch gerade Tommy dazu geäußert.
1: Oh, Benny, ah, ja. Licht den Edgewood rein. Leute, ich komme hier in die Küche und es alles wackelt und bebt hier.
2: Warum? Weil die Benny-Nacht noch dran ist. Es ist mega.
1: Mega.
0: Okay, auch was getrunken. Wo kommt in den besten Familien vor? Tommy, das ist der neue von Sienna Spyro in der Pop.

Material Lover, der neue von Ciano Spyro war das. Dann machen wir hier nochmal die Lichtstimmung nochmal richtig hoch, bevor sie gleich runtergeschraubt wird. Habt ihr noch was für die letzte Amtshandlung? Gerne eine WhatsApp schicken oder wer bei Stimme ist, WhatsApp Audio oder Signal, wie auch immer, 07221.

0: ich habe doch ordentlich zusammengepackt. Das ist doch auch schon 4 Minuten vor 5. Samson aus Rheine für die letzte Amtshandlung. Der fährt mit dem LKW nach Tauberbischofsheim und braucht diesen Motivationsziel hier. Ne? Und KI, was machst du?
1: Nach Hause. Nach Hause.
0: Okay, okay. Ja. Da komme ich mit. Ihr macht was aus diesem Mittwoch, damit der Tag historisch wird. Mein Name ist Ben Streubel. Hören uns kommt danach wieder.

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1: Um 5 Uhr mit Christine Beith. Die Unionsbundestagsfraktion wählt nach dem Rücktritt ihres Vorsitzenden Spahn heute einen Nachfolger. Das könnte zum Stimmungstest für Kanzler Merz werden. Denn dass der von ihm vorgeschlagene bisherige Kanzleramtschef frei den Posten bekommt, gilt als sicher, aber nicht wie viele Unionsabgeordnete dafür stimmen. Sabine Henkel berichtet.
2: Auch die neuen Minister und die neue Kanzleramtsministerin werden heute ernannt. Carsten Linnemann übernimmt den Bereich Gesundheit, Steffen Bilger das Verkehrsministerium und Nina Wagen wird als erste Frau in der Geschichte das Kanzleramt managen. Friedrich Merz steht wegen einiger Entscheidungen in der eigenen Partei, der CDU, in der Kritik. Vor allem wegen der Entlassung von Patrick Schnieder als Verkehrsminister. Merz selber sagt, dass er davon ausgeht, dass am Nachmittag alle Entscheidungen getroffen und akzeptiert werden.
1: Die USA und Saudi-Arabien haben Ziele im Irak angegriffen. Das US-Militär teilte mit, man habe unter anderem Waffenlager von so wörtlich Terroristen bombardiert. Das sei eine Reaktion auf vorangegangene Drohnenangriffe auf in Saudi-Arabien stationierte US-Truppen gewesen. Zuvor hatten die USA auch iranische Raketenangriffe auf ihre Truppen im Nahen Osten gemeldet. Alle Geschosse seien abgefangen worden, hieß es. Nach dem schweren Erdbeben in Japan suchen Rettungskräfte weiter nach Verschütteten. Die Behörden haben mittlerweile 13 Todesopfer bestätigt. Aus Tokio Johannes Edelhoff.
3: Mindestens 180 Verletzte wurden bislang in Krankenhäuser gebracht. In der Präfektur Kumamoto stürzten Wohnhäuser ein. In einer Papierfabrik brach ein Schornstein zusammen. Besonders schwer getroffen wurde ein Einkaufszentrum in Kumamoto. Gut eine Stunde nach dem Beben kam es dort zu einer Explosion. Teile der Fassade, des Dachs und des zweiten Stockwerks stürzten ein. Mehr als 35.000 Haushalte sind weiterhin ohne Strom. Rund 140.000 Haushalte haben kein Wasser.
1: Der US-Konzern Apple hat die Marke von 5 Billionen Dollar Börsenwert geknackt. Ausschlaggebend war ein zwischenzeitiges Kursplus von knapp 2% im US-Handel. Pro Aktie war der Wert auf fast 343 Dollar gestiegen. Danach sank Apple wieder knapp unter die 5 Billionen Marke. Zuvor hatte diesen Wert nur das Chip-Unternehmen Nvidia erreicht. Im französischen Toulouse ist ein Flugzeug nach einem mehr als 24 Stunden langen Testflug gelandet. Die Maschine war am rund 23.000 Kilometer entfernten australischen Melbourne gestartet. Die Airline Qantas will mit dem Airbus ab nächstem Jahr Direktflüge nach Europa anbieten. Das waren die Nachrichten mit Christine Beith.
4: SR1 Wetter. Heute wird es nochmal ein trockener Mittwoch mit ganz viel Sonne, aber auch mit sehr hoher Waldbrandgefahr im Saarland, weil eben es schon seit Tagen überhaupt keinen Tropfen Wasser mehr gegeben hat. Das wird auch heute definitiv nicht passieren. 33 bis 37 Grad, der Mittwoch wird heiß. Kurzer Blick schon mal auf morgen. Morgen wird es wohl nicht ganz so wild, wie es vorerst angedacht war. Da waren ja irgendwie Richtung 40 Grad im Gespräch. Morgen dann 31 bis 35 Grad. Möglicherweise haben wir heute schon den Höhepunkt der Hitzewelle erreicht.
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4: 5:03 ist es. Aktuell ist gar nichts los. Die Polizei sagt heute irgendwann Blitzer auf der A8 zwischen Heusweiler und Kreuz Neunkirchen. Zwischen Nunkirchen und Weißkirchen soll geblitzt werden und in Heusweiler selbst auch noch. 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
1: Noch ist früh, aber das wird sich während dieser Sendung ändern. Guten Morgen, schön, dass ihr Teil davon seid und wir stehen jetzt alle erstmal zusammen auf.
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Tempo City Self-Aware in eurer SR1 Morning Show. Das erste Update für heute Morgen um 10 nach 5 von der A1 Trier Richtung Saarbrücken. Aufpassen zwischen Eppelborn und Illingen, da ist eine ungesicherte Unfallstelle. Guten Morgen und wir starten jetzt zusammen mit Weather With You von Crowded House und der besten Musik für Saarland in diesem Mittwochmorgen.

0: Check the Weather with You und einen Rucksack und was Frisches zum Anziehen, denn es ist Wacken-Wochenende.
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2: Wacken für Anfänger. Sei schnell beim Ticketkauf und fang früh an zu sparen. Du zahlst über 300 Tacken für Wacken. Dann finde das passende Outfit. Beauty-Influencerin für Wacken würden sagen:
3: Sucht euch so als Accessoire so ein sweetes Nietenarmband. Bisschen punkig und bisschen bling-bling.
2: Ja, toll. Für Unternehmen ist Wacken ja oft ein großes Problem, weil dann eben alle ITler weg sind. Die sagen ja im Arbeitsalltag eigentlich immer nur:
4: Ja, da musst du mal Neustart probieren.
2: Und in Wacken sagen die plötzlich: Wacken ist eben für viele auch so ein Ventil. Und für Erzieherinnen und Erzieher ist es Erholung, weil so ein Metal-Headliner ist nur halb so laut und aufgedreht wie der Singkreis in der Kita.
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Banner, Someone to You in eurer SR1 Morning Show. Und es ist natürlich auch die SR1 Morning Show von Elke aus Tholey. Guten Morgen. Hat gerade ein schönes Bild geschickt an Saarbrücken 2131. Und zwar hat sie aus ihrem Bett rausfotografiert den Vollmond über dem Saarpolygon hängend, der sich wiederum spiegelt in ihrem offenen Fenster. Das ist schön. Also so richtig, wir haben nachgemessen mit dem Vollmond-Millimetermaß, das uns hier bei SR1 vorliegt. So richtig Vollmond ist es erst ab heute Abend. Also heute ist offiziell Vollmond. Aber das kann ja kein Mensch sehen. Tolles Bild auf jeden Fall, Elke. Es sind übrigens gerade 21 Grad in Tholey. In Berus messen wir 19, in Nennig 15. Schon ganz schöne Unterschiede. Fremersdorf meldet 14 Grad. Und in Spiesen sind es wiederum 19 Grad. Ja, der Tag wird ziemlich einheitlich heiß heute. Wir kriegen einen trockenen, ziemlich schönen, sonnigen, aber auch verdammt heißen 33 bis 37 Grad Mittwoch im Saarland.

0: Tracy Chapman talking about a revolution. Eure SR1 Morning Show ist hier. Wir stehen zusammen auf heute Morgen. Als nächstes mit den Sporties und mit Bruno Mars. Hey, DJ. I Just Might läuft in ein paar Augenblicken. Jetzt ist es gleich 5:30 und das heißt, wir gucken mal, was heute so sonst Wichtiges in der Welt passiert. Die CDU-CSU-Bundestagsfraktion will heute in einer Sondersitzung den bisherigen Kanzleramtschef Thorsten Frey zu ihrem neuen Vorsitzenden wählen. Seine Nachfolgerin im Kanzleramt soll die bisherige Bundesgesundheitsministerin Nina Wagen werden. An ihre Stelle wiederum tritt der bisherige CDU-Generalsekretär Carsten Linnemann. Das Bundeskabinett wird sich heute mit den Ökoreformplänen von Bundeswirtschaftsministerin Reiche befassen. Die Pläne sehen unter anderem vor, dass es ab nächstem Jahr für neue kleine Solaranlagen auf dem Hausdach keine dauerhafte Förderung mehr geben soll. US-Präsident Trump hat im Weißen Haus zunächst den ukrainischen Präsidenten Zelensky empfangen, danach Israels Ministerpräsidenten Netanyahu. Trumps Sprecherin hat erklärt, beide Treffen seien positiv und produktiv verlaufen. Und mit der ersten Kreispokalrunde ist am Abend der Fußball-Saarland-Pokal gestartet. Zum Auftakt hat der SV Güding aus der Bezirksliga den Kreisligisten DJK Neuweiler mit 9:3 geschlagen. Heute und morgen Abend finden weitere Spiele im Kreis Südsaar statt. Alle anderen Kreise tragen ihre Pokalspiele nächste Woche aus.
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0: Es wird heute nochmal richtig schön reich an Sonne am Himmel und das bei 33 bis 37 Grad. Wir haben hohe Waldbrandgefahr im Saarland, weil es schon tagelang ewig nicht mehr geregnet hat gefühlt. Und das wird auch heute auf keinen Fall passieren. Morgen schwächt sich die Hitzewelle ein bisschen ab, also nichts von wegen 39 Grad Richtung Wochenende. Morgen sind aktuell, kann sich auch nochmal ändern, 31 bis 35 Grad angesagt.
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0: Um 5.31 Uhr, guck mal schnell auf die A1, da hat es einen Unfall gegeben, Trier Richtung Saarbrücken. Zwischen Eppelborn und Illingen ist es passiert. Aktuell klemmt es da ein bisschen und ihr braucht ungefähr 10 Minuten länger als normal. Ansonsten sagt die Polizei, Blitzer irgendwann heute. Auf der A8 zwischen Heuswaller und Kreuzneunkirchen, auf der L152 zwischen Weißkirchen und Nunkirchen und in Heuswaller. 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
0: Euch guten Morgen. So, und zum Aufstehen hilft jetzt am besten dieser wahnsinnig coole Hit hier von Bruno Mars, weil da kann man sich so ein bisschen anpassen. Am Anfang erstmal vielleicht ein Fuß, zwei Füße und dann durchatmen und jetzt raus. Guten Morgen mit eurer SR1 Morning Show.

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2: Geruch nach Sonnencreme, Liegewiese, Gras, viel Betrieb, kleine Kinder. Ich finde es immer gut.
0: Ah ja, Pommes natürlich auch. Ich will Pommes am Freitag. Ganz große auf jeden Fall.

0: Guten Morgen.
1: Hi.
0: Oh Mann, wird das heute richtig heiß, ne? Bis zu 37 Grad. Genau unser Ding, oder Frank?
1: Ja, aber genau dieser ganz, ganz, ganz krasse Peak von wegen 39 Grad, der ja mal angekündigt war, der scheint nicht zu kommen.
0: Nee, Gott sei Dank nicht. Also heute wird so, wie es aussieht, der heißeste Tag der Woche mit diesen 37 Grad, mit viel Sonnenschein, einzelnen Wolken und dann morgen am Donnerstag gibt es die ersten Hitzegewitter und dann kühlt es auch schon wieder so ein bisschen runter.
1: Und Vollmond gibt's auch.
0: Ui, da schlafen wir alle so

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2: Frei stellt sich zur Wahl als Unionsfraktionschef. Wasserstoffpipeline nach Dillingen genehmigt. Das Wetter im Saarland, viel Sonne, sehr heiß bis 37 Grad heute. 6 Uhr. In Berlin wird heute die durch den Rücktritt von Unionsfraktionschef Spahn ausgelöste Personalrotation abgeschlossen. In einer Sondersitzung der Bundestagsfraktion stellt sich der bisherige Kanzleramtsminister Frei zur Wahl als Vorsitzender. Für SR-Info Sabine Henkel.
3: Dass er den Posten bekommt, gilt als sicher. Interessant dürfte aber sein, wie viele Abgeordnete aus CDU und CSU für ihn stimmen. Auch die neuen Minister und die neue Kanzleramtsministerin werden heute ernannt. Carsten Linnemann übernimmt den Bereich Gesundheit, Steffen Bilger das Verkehrsministerium und Nina Wagen wird als erste Frau in der Geschichte das Kanzleramt managen. Friedrich Merz steht wegen einiger Entscheidungen in der eigenen Partei, der CDU, in der Kritik. Vor allem wegen der Entlassung von Patrick Schnieder als Verkehrsminister. Merz selber sagt, dass er davon ausgeht, dass am Nachmittag alle Entscheidungen getroffen und akzeptiert werden.
2: Nach dem islamistischen Anschlag am Rande des Christopher Street Day in Berlin soll mehr gegen Radikalisierung unternommen werden. Familienministerin Prien stellt den Ländern 5 Millionen Euro aus dem Förderprogramm Demokratie leben in Aussicht. Im Berliner Abgeordnetenhaus findet heute eine Sondersitzung zu dem Anschlag statt, bei dem eine Frau getötet wurde. Nach mehreren Tagen ohne gegenseitige Attacken haben die USA neue Raketenangriffe des Iran gemeldet. Die Armee erklärte, die Attacke auf stationierte US-Streitkräfte im Nahen Osten sei abgewehrt worden. Nach Medienberichten soll es sich um einen Stützpunkt in Jordanien gehandelt haben. Nahezu gleichzeitig flogen die USA und Saudi-Arabien nach ihren eigenen Angaben Angriffe auf Ziele im Irak. US-Angaben zufolge waren die Ziele Logistik und Waffenlager. Zum ersten Mal seit Beginn des Iran-Kriegs hat US-Präsident Trump den israelischen Ministerpräsidenten Netanyahu im Weißen Haus empfangen. Trumps Sprecherin sprach danach von einem positiven und produktiven Treffen. Netanyahu sagte nach dem Besuch, Trump und er hätten ein gemeinsames Ziel. Es müsse sichergestellt werden, dass der Iran keine Atomwaffen bauen kann. Zuvor empfing Trump den ukrainischen Präsidenten Zelensky. Dabei soll der US-Präsident zugesichert haben, dass die Ukraine die Lizenz zur Herstellung von Patriot-Abfangraketen erhalten soll. An der französischen Atlantikküste hat die Feuerwehr in der Nacht ihren Kampf gegen Waldbrände fortgesetzt. Befürchtet wird, dass eine neue Hitzewelle die zwischenzeitlich eingedämmten Feuer wieder anfacht. Laut Behörden sind nach wie vor mehr als 4000 Feuerwehrleute und Polizisten und auch 23 Löschflugzeuge im Einsatz. Auch im Saarland ist die Waldbrandgefahr weiter hoch. Nach Angaben des Deutschen Wetterdienstes steigt der entsprechende Index heute wohl erneut auf Stufe 4 von 5. Der Bau einer Wasserstoffpipeline aus Frankreich zur Dillinger Hütte ist endgültig genehmigt. Das Oberbergamt hat laut Wirtschaftsministerium dem Netzbetreiber Kreos die Genehmigung erteilt. SR-Reporter Jimmy Booth.
4: Kreos plant eine 17 Kilometer lange Pipeline aus Frankreich über den Oberlimberg nach Dillingen. Fellarbeiten entlang der Strecke wurden bereits durchgeführt. Aktuell wird das Gelände noch nach Kampfmitteln abgesucht. Baubeginn soll nach Angaben des Unternehmens bereits im August sein. Die Pipeline soll etwa 70 Millionen Euro kosten. In den kommenden Wochen will Kreos in einer öffentlichen Veranstaltung über den Stand des Projekts informieren. Den Wasserstoff will die Dillinger Hütte zur Produktion von klimafreundlicherem Stahl nutzen.
2: Der Bezirksligist SV Güdingen hat das Auftaktspiel des Fußball-Saarland-Pokals gewonnen. Die Mannschaft siegte beim Kreisligisten DJK Neuweiler 9:3. Der Saarland-Pokal wird zunächst in den Fußballkreisen Süd, Ost, Nord und Westsaar ausgespielt. Die höherklassigen Vereine Homburg und Saarbrücken nehmen ab der landesweiten Pokalphase teil. Bundesligist SV Elversberg ist nicht mit von der Partie. Und das waren die Nachrichten mit Christian Koch. 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

0: das Schöne am Sommer, ne? Vor allem, wenn die Sonne mit dazu kommt morgens, man steht auf, der Himmel ist so schön leicht orange und es geht in dieses Blau über. Aktuell keine einzige Wolke unterwegs. Vielleicht heute im Laufe des Tages, die Sonne gibt heute ordentlich Gas und es wird richtig heiß bei bis zu 37 Grad.
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2: 6:04 haben wir und gehen zuerst auf die A1 Trier Richtung Saarbrücken. Zwischen Eppelborn und Illingen, da klemmt es noch nach dem Unfall. Und auf der Redener Straße im Landkreis Neunkirchen, da sind Enten auf der Straße. Wahrscheinlich ist das wieder die Entengang hier am Plättjesdohle-Kreisel deiner Gegend. Ansonsten sagt die Polizei heute Blitzer auf der A8 zwischen Heusweiler und Kreuz Neunkirchen, auf der L152 zwischen Nunkirchen und Weißkirchen und in Heusweiler. 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
0: Guten Morgen, wir stehen auf und werden wach mit neuer Musik von Olivia Rodrigo und Drop Dead.
2: Euch einen guten Start in den Mittwoch, in den heißen Mittwoch, der heute wird.
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0: Einen wunderschönen guten Morgen. Hallo. Jetzt so schön ausschlafen, dann ganz entspannt aufstehen und sich dann Zeit fürs Frühstück nehmen. Ey, ganz genau dafür sind Sommerferien da.
1: Ja, aber was darf bei eurem perfekten Frühstück auf keinen Fall fehlen? Emmy aus Saarbrücken hat uns erzählt, sie mag es American. Am liebsten also mit Pancakes, mit Ahornsirup, mit Bacon und Spiegelei.
2: So alles zusammen, so auf einem Riesenhaufen. Ja, das liebe ich. Also diese Kombi von süß und salzig, genau mein Ding. Wenn man so richtig Zeit hat, aber es dauert immer so lange, den Teig zu machen.
1: Ja, egal.
0: Das klingt aber so lecker. Mir läuft direkt schon wieder das Wasser im Mund zusammen.
1: Ja. Oh,
0: hier. Jörg aus Heusweiler wiederum ist nicht so der Riesen-Frühstücksfan. Der mag es nämlich eher ganz simpel.
3: Croissant mit Nutella. Das reicht mir eigentlich schon völlig aus.
1: Boah. Ja, Sabrina Carpenter, die kommt jetzt. Was frühstückt ihr am liebsten?
0: French Toast.
1: Aha.
0: Die mag aber auch Waffeln sehr gerne. Ist halt eher so eine süße Maus, ne?
1: Das habe ich gewusst, ja.

0: Einen wunderschönen guten Morgen. Morgen. 20 nach 6, ihr seid hier richtig in der SR1 Morning Show und das war ein richtiger Knall.
1: Ja, ne? Manuel Neuer hat diesen einen Satz gesagt, wir haben ja schon länger drauf gewartet.
2: Ich spiele nicht die Spiele, um zu sagen, das ist jetzt so mein letztes Spiel. Egal, ob ich jetzt vielleicht in dem einen oder anderen Stadion jetzt das letzte Mal gewesen bin, eventuell, aber es sieht schon stark danach aus, dass ich aufhöre.
1: Also er wird wahrscheinlich aufhören nach der Saison, das ist jetzt keine große Überraschung. Manu Neuer wird 41 nächstes Jahr im März. Ganz ehrlich von Herzen, ich wünsche ihm, dass er die Saison verletzungsfrei bleibt, maximal viel spielt und am Ende noch einen großen Abschied bekommt, den hat er sich verdient. Den WM-Titel 2014, den haben wir unter anderem auch dem Mann zu verdanken.
0: 37 Grad gibt es heute, also wirklich die volle Dröhnung Sonnenschein. Heute wird der heißeste Tag der Woche.
1: Come on, let's go. The Boss Hoss mit der besten Musik fürs Saarland in der SR1 Morning Show.
0: Guten Morgen.

0: Normalerweise ist nach Pickup von aus, ist keiner mal so richtig müde.
1: Nee, wir sind sowieso nicht müde, nee, weil wir sind auf. Da.
0: Ja.
1: Die SR1 Morning Show ist für euch da am
0: Guten
1: Mittwoch.
0: Tag.
1: Guten Morgen.

0: Wunderschönen guten Morgen. Wir freuen uns gleich, den Pfälzer wieder bei uns zu haben.
1: Mark Forster mit Ein Lied. Guten Morgen, kommt gleich hier. Jetzt ist es erstmal 6:30.
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1: Und hier ist Christian Koch.
3: Guten Morgen. Personalwechsel in der Union. Der bisherige Kanzleramtschef Thorsten Frey soll heute in einer Sondersitzung zum neuen Vorsitzenden der Bundestagsfraktion gewählt werden. Neue Kanzleramtschefin soll Nina Wagen werden. Sie ist bisher Bundesgesundheitsministerin. Und an ihrer Stelle tritt der bisherige CDU-Generalsekretär Carsten Linnemann. Angebote gegen Radikalisierung. Bundesfamilienministerin Prien hat den Bundesländern nahezu 5 Millionen Euro in Aussicht gestellt. Das Geld soll aus dem Förderprogramm Demokratie Leben kommen. Anlass ist der Anschlag beim Berliner CSD. Wasserstoffpipeline zur Dillinger Hütte. Das Oberbergamt hat den Netzbetreiber Kreos die Genehmigung erteilt. Baubeginn für die 17 Kilometer lange Leitung ist laut Unternehmen schon im August. Mit dem Wasserstoff will die Dillinger Hütte ihren Stahl künftig klimafreundlicher herstellen. Und weiter hohe Waldbrandgefahr im Saarland. Die Behörden werden den entsprechenden Index heute voraussichtlich wieder auf Stufe 4 von 5 erhöhen. Autofahrer werden gebeten, nicht auf Grasflächen zu parken und die Zufahrt zu Waldwegen freizuhalten. 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
0: Wir starten mit 14 Grad in Fremmersdorf. 18 Grad sind es in Ensheim am Flughafen. Aber warum eigentlich wegfliegen, wenn wir bis zu 37 Grad hier heute kriegen? Mehr haben wir quasi auch vor der Haustür. Also Bustalsee, Losheimer Stausee. Ne? Und dann kann man sich da schon abkühlen. Der Sonne gefällt sehr, sehr gut bei uns.
4: Schön. 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
1: 6.32 Uhr, What the Duck in Neunkirchen am Plättchestohle-Kreisel. Da sind wieder die Gänse auf der Fahrbahn. Und ansonsten sagt die Polizei, wahrscheinlich heute Blitze auf der A8 zwischen Heuswall und Kreuz Neunkirchen, auf der L152 zwischen Weißkirchen und Nunkirchen. Und in Heuswaller soll geblitzt werden. 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
1: Mark Forster war ja am Samstag in Dillingen, war letztens hier bei uns auch im Studio. Mhm. Ich glaube, eigentlich könnte man ihn einbürgern. Wir machen das mit, wie mit dir.
0: Finde ich super. Soll ich nochmal Kuchen machen?
1: Mach nochmal Kuchen, Streuselkuchen. Dann ist Mark auch am Start hier. Ein Lied auf SR1 in der Morningshow.
0: Guten Morgen.

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0: Willkommen Mittwoch. Guten Morgen.
1: Moin. Markus hat sich gemeldet. Er kommt aus Bexbach und beim Frühstücken, was ist ihm da so am wichtigsten?
2: Guten Morgen. Zu jedem Frühstück gehört ein Nutella-Brot mit viel Nutella drauf und natürlich ohne Butter unter der Nutella.
0: Oh, lecker.
1: Geil, süß.
0: Und wir lieben das, dass wir heute Morgen hier in der SR1 Morning Show zu euch an den Sommerferien Frühstückstisch kommen. Mhm. Da kann man sich nämlich endlich mal Zeit nehmen für so ein richtig großes, ausgiebiges Frühstück.
1: Mhm. Sabine aus Saarbrücken, die legt nicht so viel Wert drauf, was sie isst, sondern eher wo und am allerliebsten ist sie im Bett.
3: Dann gibt es so ganz einfaches Brot und Kaffee dazu. Es geht um die Ruhe.
0: Oh, im Bett frühstücken ist auch echt...
1: Geht so.
0: Für dich nichts, ne?
1: Fan.
0: Also Britta liebt Frühstück so sehr, dass sie es am liebsten auch noch zur Brunch verlängert.
4: Also schön mit herzhaften Sachen, süßen Sachen, frisch gepresstem Orangensaft. Also dann schon so, dass man auch bestimmt 2-3 Stunden sitzt und isst mit Rührei und so.
1: Britta ist, glaube ich, so eine Hotelfrühstückerin. Hört sich für mich so an.
0: Ey, 2-3 Stunden sitzen, voll mein Ding, wirklich. Da so schön verweilen.
1: Bis die anderen Tische schon alle abgeräumt sind und deiner ist der einzige, der noch gedeckt ist.
0: Noch eine Runde Rührei.
1: Saarbrücken 2131. Erzählt mal, was ist euch bei einem ausgiebigen Frühstück so am allerwichtigsten?

0: Flames, David Guetta und Sia. Guten Morgen.
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2: So, heißester Tag der Woche. Mhm. Kann man Haken später dran machen. Wir kriegen bis zu 37 Grad. Also die Hitzewelle knallt heute mal so richtig. Einzelne Wolken kommen mit dazu. Ansonsten gibt es wirklich freie Fahrt für die Sonne. Mit der Temperatur geht es zwar ein bisschen runter die nächsten Tage, aber warm bis heiß bleibt es trotzdem, sagt Tim Steger aus dem SR1-Wetterteam.
3: Übers Wochenende bleibt es hochsommerlich heiß. Temperaturen über 30 Grad, auch Samstag und Sonntag. Aber dann sind es vielleicht so 32 bis 34 Grad. Es kommen aber auch noch ein paar Hitzegewitter dazu ab morgen, auch am Freitag punktuell, nicht für alle. Und mit den Gewittern wird es auch schwüler, drückender. Also die Wärmebelastung bleibt hoch. Wir bleiben mittendrin im Hochsommer.
2: Wir brauchen so eine Wasserspritzpistole, weil dann könnte ich immer dich nass machen.
0: Ich habe überlegt für die Freibadtour, wir sind ja am Freitag ab 13 Uhr in St. Wendel im Freibad, dass wir uns Wasserbomben kaufen. Wir sind ja auf diesem Dach drauf, auf dem Kiosk, da können wir die runterwerfen.
2: Oh, bist du so gemein.
0: Ja, nee, da lernt man sich auch kennen, weißt du, dann wirfst du auf jemanden eine Wasserbombe und dann guckt der hoch und sagt, hallo.
2: Wir sind's.
0: Genau.
2: Zum

0: So, vor dem Start Richtung Arbeit einmal schön fertig machen und das Ganze mit eurem Soundtrack. Die beste Musik fürs Saarland gibt es nur hier auf SR1 übrigens.
1: Ja, und wir haben ganz viele Hits mitgebracht. Und kurz nach 7 legt Glockenbach auf mit Magic Moment.
0: Mal auch im Vorprogramm von Mark Forster, letzte Woche schon in Dillingen im Saarland zu Gast. Jennifer Lopez und Pitbull sind gleich am Start. Jennifer Lopez steht auf was für ein Frühstück?
1: Moment, Bärensmoothie.
0: Oh, die armen
1: mit
0: Bären.
1: Eiweißpulver.
0: Die kleinen Bären, wenn die Mama dann auf einmal im Smoothie gelandet ist, um Gottes Willen. Traurig.
1: Ich ertrage das nicht mehr. Gott sei Dank haben wir gleich noch mehr Musik. Sophie in the Giants.
0: Oh.
1: Shut up and dance. Gleich hier bei uns in der SR1 Morning Show. Ach komm.
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0: hat dem Land die Lizenzen zur Herstellung von Patriot-Abfangraketen zu erteilen. Nach einem Treffen in Washington sagte der ukrainische Präsident Zelensky, Trump habe ihm das zugesagt. Das Weiße Haus äußerte sich bisher nicht offiziell dazu. Aus Washington, Nina Barth.
1: Der ukrainische Präsident Volodymyr Zelensky hat sich zufrieden mit dem Treffen mit US-Präsident Donald Trump geäußert. Auf X schrieb Zelensky, es sei um eine Wiederbelebung der diplomatischen Bemühungen um ein Kriegsende gegangen. Außerdem um eine Stärkung der ukrainischen Flugabwehr. Trump und er hätten über Lizenzen zur Herstellung von Patriot-Flugabwehrsystemen gesprochen, so Zelensky. In einem Interview mit Fox News sagte er dann später, Trump habe den Lizenzen zugestimmt. Und Zelensky erklärte, er habe außerdem ein Treffen mit Vertretern einflussreicher Rüstungsunternehmen in den USA gehabt. Er hoffe, dass es zu einer Koproduktion komme. Das sei sehr wichtig, so Zelensky.
0: Nach dem Treffen mit Zelensky empfing Trump auch den israelischen Ministerpräsidenten Netanyahu. Der sagte nach dem Besuch, Trump und er hätten ein gemeinsames Ziel, sicherzustellen, dass der Iran keine Atomwaffen baue. Heute werden in Berlin die personellen Änderungen in der Unionsfraktion und in der Bundesregierung umgesetzt. Nach dem Rücktritt von Jens Spahn stellt sich Thorsten Frey in der Fraktion von CDU-CSU zur Wahl als Vorsitzender. Die neuen Minister erhalten ihre Ernennungsurkunden von Bundespräsident Steinmeier. Das Verkehrsressort übernimmt Steffen Bilger, Kanzleramtschefin wird Nina Wagen, ihren Posten im Gesundheitsministerium übernimmt Carsten Lindemann. Mit der Kabinettsumbildung hatte der CDU-Chef Merz Kritik auch in der eigenen Partei ausgelöst. Unzufriedenheit herrscht vor allem über die Entlassung von Verkehrsminister Schnieder. Der von deutschen Forschungsinstituten und Unis programmierte KI-Chatbot Sophie soll in einigen Wochen online gestellt werden. Das hat das DFKI, das Deutsche Forschungszentrum für Künstliche Intelligenz in Saarbrücken, dem SR mitgeteilt. Das Projekt wurde mit rund 25 Millionen Euro vom Bundeswirtschaftsministerium finanziert. SR-Reporter Peter Sauer.
2: Eine eigene und unabhängige KI, das ist das Ziel der insgesamt 12 Partner, die Sophie seit rund 5 Monaten programmieren und trainieren. Dass der Chatbot innerhalb so kurzer Zeit entstanden ist, zeige, dass das Rennen um die KI längst nicht entschieden sei, sagte Professor Philipp Slusalek, der wissenschaftliche Direktor des DFKI, dem SR. Bei Leistungstests habe Sophie die meisten vergleichbaren Modelle bei Antworten auf Deutsch geschlagen. Allerdings, Sophie ist noch deutlich kleiner als bekannte Modelle wie ChatGPT oder Claude. Neben Privatnutzern soll Sophie vor allem Unternehmen helfen. Ein entscheidender Vorteil: Die Daten, die Sophie nutzt, werden nach EU-Datenschutzvorgaben auf deutschen Servern verarbeitet.
0: Die Wasserstoffpipeline aus Frankreich zur Dillinger Hütte ist endgültig genehmigt. Wie das Wirtschaftsministerium bestätigt hat, ist das Oberbergamt dem Netzbetreiber Creos die Genehmigung erteilt. Creos plant eine 17 Kilometer Pipeline aus Frankreich über den Oberlimberg nach Dillingen. Fellarbeiten entlang der Strecke wurden schon durchgeführt. Zurzeit wird das Gelände noch nach alten Kampfmitteln abgesucht. Baubeginn soll nach Angaben des Unternehmens schon im August sein. Die Pipeline soll etwa 70 Millionen Euro kosten. Den Wasserstoff will die Dillinger Hütte zur Produktion von klimafreundlicherem Stahl nutzen. Der Bezirksligist SV Güdingen hat das Auftaktspiel des Fußball-Saarland-Pokals gewonnen. Die Mannschaft siegte beim Kreisligisten DJK Neuweiler mit 9:3. Der Saarland-Pokal wird zunächst in den Fußballkreisen Süd, Ost, Nord und Westsaar ausgespielt. Die höherklassigen Vereine Homburg und Saarbrücken nehmen ab der landesweiten Pokalphase teil. Bundesligist SV Elversberg ist nicht mit dabei. Und das waren die Nachrichten mit Christian Koch. 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
4: Wir haben eine hohe Waldbrandgefahr im Saarland. Es bleibt erstmal heiß und auch trocken heute den ganzen Tag bei bis zu 37 Grad. Einzelne Hitzegewitter sind morgen am Donnerstag möglich bei 35 Grad.
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5: 4:07 und Vorsicht auf der A6 Mannheim Richtung Saarbrücken. Da liegt ein Plastikteil zwischen Waldmoor und Homburg auf der rechten Spur. Ansonsten ist nix. Wenn ihr was habt, 0800 700 8000. 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
4: Guten Morgen. Hi. Wir schnappen uns unser Lieblingsgetränk und schlürfen schon mal eine erste Runde. Ist immer richtig, ne?
5: Was hast du da drin?
4: Ich habe mir eine Maracuja-Saftschorle gemacht. Maracuja-Saft und Sprudel.

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0: guten Morgen.
1: Hallo.
0: Also wenn ihr jetzt um 6:45 in der SR1 Morning schon noch nichts gegessen habt, dann kriegt ihr jetzt definitiv Hunger.
1: Sorry schon mal dafür. Wir reden nämlich heute mit euch über euer perfektes Frühstück. Was müsste da so alles mit auf dem Tisch stehen?
0: Pauline aus Saarbrücken, die mag sehr gerne fancy.
2: Öff Benedikt auf jeden Fall mit Lachs. Finde ich super. Das sind so pochierte Eier eigentlich. Dann oft noch mit so einer Sauce Hollandaise, Lachs und Sauerteigbrot. Wunderbar.
1: Ganz ehrlich, ich finde Egg Benedict finde ich eklig.
0: Nein, alles doch. Mit Sauce Hollandaise ist ultra.
1: Hilfe. Ich muss hier raus. Sauce Hollandaise, bei Sauce Hollandaise hört der Spaß auf.
0: Zum Glück sind ja Geschmäcker unterschiedlich.
1: Ja.
0: Ne?
1: Max, der Frühstück, wenn er Zeit hat, am liebsten am Sankt-Thürner Markt in Saarbrücken.
3: Das sind meistens ein schöner Kaffee und irgendwas mit Avocado und Brot. Aber ich mache mir zu Hause eigentlich nie Frühstück. Ich bin irgendwie ein bisschen zu faul dafür. Ich bin Single, dann habe ich zu Hause nicht oft Sachen im Kühlschrank und dementsprechend ist das dann die bessere Alternative.
1: Es reicht doch Toastbrot, ein bisschen was. Avocado gibt es mittlerweile auch beim Discounter. Zack.
0: Und dann ein bisschen Sauce Hollandaise drauf.
1: Oh, mit Sauce Hollandaise kann man alles kaputt machen.
0: Kann
1: wirklich
0: man alles.
1: Alles
0: verfeinern.
1: Ich glaube, wenn ich Sauce Hollandaise irgendwie über mein Auto gieße, fährt es nicht mehr.
0: Die Sauce des Lebens.

0: Thinking Out Loud Ed Sheeran as the one and only. Es gibt ja solche Menschen, die denken, ja, ich bin jung, ich habe rote Haare, ich kann die Gitarre gerade halten, also stelle ich mich mal irgendwo in die Fußgängerzone. Nein.
1: Gott sei Dank hat er so. Nein. Also eher großartig. Und jetzt steht er auf großen Bühnen und singt für euch.
0: Ach.
1: Ist großartig. Guten Morgen erstmal. Eure S1 Morning Show ist mit am Start. Auch die Sonne und die knallt heute so richtig. Der heißeste Tag der Woche. Hitzewelle Tag 2. Mhm. Heute bei bis zu 37 Grad.
0: Robbie ist eher so ein Frühstücksausfallenlasser, um heute zu unserem Morgenthema zu kommen.
1: Ja, der isst so gut wie gar nichts zum Frühstück. Wenn überhaupt, nur Granola und ein bisschen Mandelmilch.
0: Was ist Granola?
1: Das ist dieses Müsli da.
0: Ah, so, irgendwas so Gesundes.
1: Irgendwas
0: Hippes.
1: Irgendwas,
0: ne?
1: Mit Hafer, glaube ich.
0: Was so Typen, die sich dann irgendwie mit einer Gitarre in die Fußgängerzone stellen und sagen, sie seien Ed Sheeran oder so ähnlich, ne? Was
1: oder
0: sie wahrscheinlich
1: Robbie
0: auch frühstücken, genau.
1: Ja, genau.
0: Guten Morgen.

0: Von Robby haben wir eben schon gelernt, was er frühstückt. Also ein bisschen Granola, Müsli, wann dann noch, was war das andere noch?
1: Ein bisschen Mandelmilch, wenn überhaupt. Ansonsten ist es ja nicht so der große Frühstücker, aber Milo schon.
2: Oh, als ich wirklich viel Zeit hatte, dann mit frischem Orangensaft, mit Ei, mit Brot, mit Granola. Also ganz langsam und ganz lecker zu essen, mit ganz viel großer Auswahl.
0: Wir haben jetzt hier die Granola-Gang aufgedeckt heute in der SR1 Morning Show.
1: Vielleicht sollten wir auch ein bisschen mehr Granola essen. Vielleicht ist das ja mega so gut, dass wir sagen, wow, krass.
0: Der lügt eh. Der frühstückt Pommes.
1: Zu 100%.
0: Nur Pommes.

0: Moin, morgens ist ja so die Zeit, wenn man die hat, dann zwischendurch nochmal kurz zurücklehnen, entspannen, bevor es dann raus in den Tag geht. Das machen wir gleich mit Adel Tawil und mit
1: Rosie und Bruno Mars. Jetzt haben wir gleich 7:30.
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3: Guten Morgen. Offenbar US-Zusage an ukrainischen Präsidenten. Nach einem Treffen mit US-Präsident Trump erklärte Zelensky, die USA hätten die Lizenz zur Herstellung von Patriot-Abfangraketen zugesagt. Das Weiße Haus hat das zunächst nicht bestätigt. Zelensky sagte auch, er habe sich mit Vertretern einflussreicher US-Rüstungsunternehmen getroffen. Personalwechsel in der Union. In einer Sondersitzung der Bundestagsfraktion soll der bisherige Kanzleramtschef Frey zum neuen Vorsitzenden gewählt werden. Als Nachfolgerin des Bundesgesundheitsministerin Wagen vorgesehen. Ihr Amt übernimmt der bisherige CDU-Generalsekretär Linnemann. Neuer KI-Chatbot kurz vor dem Start. Das Programm namens Sophie soll laut Deutschem Forschungszentrum für Künstliche Intelligenz in Saarbrücken in einigen Wochen online gehen. Deutschlandweit haben Forschungsinstitute und Unis den KI-Chatbot entwickelt. Er soll künftig eine eigenständige und unabhängige KI bieten. Und Fußball-Kreispokal gestartet. Bezirksligist SV Güdingen hat gestern Abend gegen den Kreisligisten DJK Neuweiler 9:3 gewonnen. Im Kreispokal Pokalspiele niederklassige Teams um die Quali für die landesweiten Spiele des Saarlandpokals. 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
1: 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Ja, jetzt kann man noch gut die Fenster aufmachen, aber da, wo die Sonne schon so ein bisschen reinknallt, wird es schon deutlich wärmer. Wir kriegen heute bis zu 37 Grad. Das wird der heißeste Tag der ganzen Woche. Wir bleiben aber auch in den nächsten Tagen bei über 30 Grad. Morgen am Donnerstag sind dann erste Hitzegewitter möglich.
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0: 7:31 haben wir. In Völklingen steht ein Blitzer im Nordring. Ansonsten ist gerade nichts los. 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
1: Guten Morgen, wir wünschen euch einen wunderschönen Mittwoch.

0: Altabir spielt übrigens nicht auf dem Wacken-Festival jetzt am Wochenende, habe ich gerade gehört.
1: Ja, nee, es hätte vielleicht
0: Husten,
1: nicht so
0: geht
1: gepasst.
0: Nicht.
1: Ja.
0: Wenn ich Wacken sage, denkst du an was?
1: An blaue Haare und viel Bier.
0: Woher kommen die blauen Haare?
1: Keine Ahnung, haben das nicht so voll viele, die dorthin gehen?
0: Ja, also Powerwolf zum Beispiel nicht. Ey, unsere Saarbrücker Jungs spielen auch wieder da, ne?
1: Cool.
0: Ihr größtes Metal-Publikum der Welt. Und eigentlich ist es voll spießig. Da sind voll so die Familienpapas, so die Ökos.
1: Ja.
0: Nein, das ist total das bravste Publikum der Welt.
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3: Wacken für Anfänger. Sei schnell beim Ticketkauf und fang früh an zu sparen. Du zahlst über 300 Tacken für Wacken. Dann finde das passende Outfit. Beauty-Influencerin für Wacken würden sagen:
4: Sucht euch so als Accessoire so ein sweetes Nietenarmband. Bisschen punkig und bisschen bling-bling.
3: Ja, toll. Für Unternehmen ist Wacken ja oft ein großes Problem, weil dann eben alle ITler weg sind. Die sagen ja im Arbeitsalltag eigentlich immer nur:
5: Ja, da musst du mal Neustart probieren.
3: Und in Wacken sagen die plötzlich? Wacken ist eben für viele auch so ein Ventil. Und für Erzieherinnen und Erzieher ist es Erholung, weil so ein Metal-Headliner ist nur halb so laut und aufgedreht wie der Singkreis in der Kita.

0: Wunderschönen
1: Hallo.
0: Guten Morgen, jetzt mit Genesis und Land of Confusion.
1: Land of Confusion oder wie andere sagen, auf der Arbeit. So, guten Morgen.
0: Moin.

0: guten Morgen. Eure SR1 Morning Show ist hier um 13 vor 8.
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2: Ui, und es wird richtig hot. Bis zu 37 Grad sind heute drin und wir sind gerade mal an Hitzewelle Tag 2. Tim Steger aus dem SR1 Wetterteam.
3: Übers Wochenende bleibt es hochsommerlich heiß, Temperaturen über 30 Grad, auch Samstag und Sonntag, aber dann sind es vielleicht so 32 bis 34 Grad. Es kommen aber auch noch ein paar Hitzegewitter dazu ab morgen, auch am Freitag punktuell, nicht für alle. Und mit den Gewittern wird es auch schwüler, drückender, also die Wärmebelastung bleibt hoch. Wir bleiben mittendrin im Hochsommer.
2: Ich weiß, was wir alle brauchen, nämlich diesen coolen Schirmhut mit diesem Gummiband und dann ist oben dieser Regen- oder
0: mit den
2: Sonnenschirm.
0: Bierdosen links und rechts dran?
2: Nein, diesen Schirm, weißt du, diesen Sonnenschutz.

0: Wir machen direkt weiter mit mehr Musik auf SR1. Kurz nach 8 kommen Medusa mit Dermot Kennedy und Paradise.
1: Wir haben beschlossen, vor 8 spielen wir gar nichts mehr an Musik.
0: Ja, genau.
1: Oh, gerade aus der Regie doch Musik. Zum Beispiel aus den 90ern. What is Love von Hathaway noch vor den News und... Es ist so schön.
0: Er ist wirklich sehr schön.
1: Vor allem, wenn wir es nicht singen. Kommt gleich.
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2: Kämpfe in Nahost wieder aufgeflammt. Die Regierung entscheidet über umstrittene Ökoreform. Das Wetter im Saarland sonnig und sehr heiß bei bis zu 37 Grad. 8 Uhr. Der Iran hat in der Nacht Angriffe auf US-Amerikaner

0: den Iran lassen, drohte aber mit verstärkten Angriffen, sollten Verhandlungen nicht schnell erfolgreich sein.
1: Die USA haben der Ukraine offenbar zugesichert, dem Land die Lizenzen zur Herstellung von Patriot-Abfangraketen zu erteilen. Nach einem Treffen in Washington sagte der ukrainische Präsident Zelensky dem Sender Fox News, Trump habe ihm das so gesagt. Er hoffe dadurch, die Produktion der dringend benötigten Abwehrraketen selbst schneller steigern zu können. Das Weiße Haus äußerte sich bisher nicht offiziell dazu. Zelensky erklärte auch, er habe sich schon mit Vertretern einflussreicher Rüstungsunternehmen in den USA getroffen. Die Ukraine benötigten die Patriots nach eigenen Angaben, um gegen die russlandballistische Raketen vorzugehen. Das Bundeskabinett will sich heute mit den umstrittenen Öko-Reformplänen von Wirtschaftsministerin Reiche befassen. Konkret geht es um Änderungen des Erneuerbare-Energien-Gesetzes. Sie sehen unter anderem vor, dass es ab 2027 für kleine Solaranlagen auf dem Hausdach keine dauerhafte Förderung mehr geben soll. Kritiker werfen Reiche vor, mit den Plänen die Energiewende auszubremsen. Das Vorhaben war auch in der Bundesregierung umstritten. Die Waldbrandgefahr im Saarland ist wegen der hohen Temperaturen und der anhaltenden Trockenheit weiter hoch. Nach Angaben des Deutschen Wetterdienstes steigt der entsprechende Index heute wohl wieder auf Stufe 4 von 5. Johannes Nickels vom Saarforst hält aber ähnlich große Brände wie in Frankreich und Spanien hier für unwahrscheinlich, weil wir vergleichsweise wenig Nadelwald haben.
2: Wenn Sie jetzt wirklich einen reinen Nadelwald haben, der auf der Fläche ist, dann halten Sie das Feuer nicht. Das ist aber der glückliche Zustand, den wir hier im Saarland haben, dass wir wirklich einen hohen Laubholzanteil haben, wo sich das Feuer früher oder später irgendwann auslaufen kann und sich auch wirklich nur auf eine kleine Fläche beschränken kann. Klar, 5 Hektar sind auch für unsere Verhältnisse ein großes Waldbrandereignis. Aber wenn Sie sich jetzt mal die gegenwärtigen Bilder aus Spanien, aus Frankreich zu Gemüte führen, dann sind das schon ganz andere Größenordnungen.
1: Der von deutschen Forschungsinstituten und Unis programmierte KI-Chatbot Sophie soll in einigen Wochen online gehen. Das hat das DFKI, das Deutsche Forschungszentrum für Künstliche Intelligenz in Saarbrücken, dem SR gesagt. Ziel sei, eine eigenständige und unabhängige KI zu entwickeln. Sophie ist noch deutlich kleiner als bekannte Modelle wie ChatGPT oder Claude. In diese wurden Milliarden Euro an Privatgeldern investiert. Sophie wurde laut DFKI mit rund 25 Millionen Euro vom Bundeswirtschaftsministerium finanziert und soll neben Privatnutzern vor allem Unternehmen helfen. Der Kabarettist und Autor Konrad Beikircher ist mit 80 Jahren gestorben. Das meldet der WDR, mit dem der gebürtige Südtiroler jahrzehntelang zusammengearbeitet hatte. Beliebt war Beikircher vor allem im Rheinland, weil er sich in seinen Programmen mit der Sprache und dem Wesen des Rheinländers beschäftigte. Und das waren die Nachrichten mit Christian Koch. 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
3: 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So, ein kleiner Tipp aus der SR1 Morning Show. Ja. Keinen Schokoriegel im Auto liegen lassen.
4: Nicht gut.
3: Es wird eine cremige Angelegenheit.
4: Außer man braucht Schokosoße.
3: Genau, dann passt das perfekt. 37 Grad gibt es nämlich heute. Das wird ordentlich heiß und wir bleiben auch in den nächsten Tagen bei über 30 Grad. Auch mit Sonne. Allerdings morgen am Donnerstag sind erste Hitzegewitter möglich.
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4: 4 nach 8 haben wir A620 Saarlouis Richtung Saarbrücken. Zwischen Völklingen und Gersweiler an der Dauerbaustelle Stau. Ihr braucht da mindestens eine Viertelstunde länger. Ansonsten Blitzer aktuell zwischen Herbitzheim und Gersheim. In Dürmingen am Ortsausgang Richtung Eppelborn und in Völklingen wird im Nordring geblitzt. 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
3: Guten Morgen. Wir Hallo. Fragen euch heute Morgen bei uns, wenn ihr Zeit habt zum Frühstücken, gerade jetzt so in den Sommerferien, wie darf das dann bei euch aussehen?
4: So, und Claudia hat uns alle ein bisschen geflasht. Sie hat an Saarbrücken 2131 ein Foto geschickt. Also es ist so ein Gourmet-Tisch, ein sehr großer, gut gedeckter. Da ist viel Käse drauf, Trauben, hat ein bisschen was von Julius Caesar, macht ein kleines Frühstück. Lachs, was ist noch alles dabei?
3: Gegrillte Auberginenscheiben, ja. Baguette-Salami, frische Mangoscheiben, Tomate, Mozzarella und Baguette.
4: So, oh Claudia, wir sind, die Sendung ist jetzt rum, wir sind in 5 Minuten bei dir.
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0: 6 richtige Highlights hat dieser Sommer auf jeden Fall noch für euch. Und es geht schon jetzt am Freitag los.
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2: Oh ja, und im Freibad, da kommen wir alle zusammen. Auch Pauline aus Saarbrücken, die ist echt gerne da und denkt am liebsten
3: an die Schwimmbad-Pommes von früher mit Mayo und dann auch mal mit einer zugezogenen Lebensmittelvergiftung wegen der Mayo. Aber grundsätzlich positive Erfahrungen auf jeden Fall mit Freibädern gemacht und natürlich an Wasserrutschen. Das habe ich als Kind geliebt.
0: So, positive Erfahrungen mit Freibädern und Wasserrutschen, das ist genau das, was wir vorhaben mit euch am Freitag im Freibad in St. Wendel. Wir haben auch eine große Tasche dabei.
2: Ja, das SR1-Studio, das packen wir ein und bauen dort auf und dann machen wir ab 13 Uhr Radio live aus dem Freibad. Also auch natürlich für alle anderen im Saarland, die zum Beispiel arbeiten müssen oder einfach keinen Bock auf Freibad haben. Wir bringen euch zumindest mal das Feeling genau dahin, wo ihr seid.
0: Also damit es dann richtig kompliziert ist, wenn ihr dann zu Hause im Wohnzimmer bleibt, ne? Auf jeden Fall dann dort auch bitte in Badeklamotten rumlaufen, wenn ihr uns hört.

0: Bam, bam. Tom Jones und Musti in der SR1 Morning Show. Und jetzt gehen wir ans Frühstück.
1: Ja, wie sieht denn so ein perfektes Sommerferienfrühstück aus, wo man sich wirklich richtig viel Zeit nehmen kann?
0: Eva aus Brebach, die frühstückt am liebsten gerade in den Ferien, wenn sie Zeit hat, ein bisschen später, aber auch ganz klassisch.
2: Mit allem, was so dazugehört: Brötchen, Käse, Marmelade, ein Ei, Kaffee und Musik.
1: Musik gibt es hier ganz viel.
0: Ja, die können wir bieten.
1: Ja, genau. Die 12-jährige Nele aus Eppelborn, die mag es auch relativ simpel, aber auch so ein bisschen saarländisch.
3: Ein Doppelweg mit Marmelade, Spiegelei und dann mit Maggi.
0: Die 12-jährige Maren Dinkeler mag was für ein Frühstück am liebsten?
1: Oh, Laugenstange mit Frischkäse drauf, dann Avocado, dann Tomaten, dann ein Spiegelei und dann Creme Balsamico.
0: Also einmal mit alles.
1: Lecker.

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1: Und mit dem Sportfreund Stillern lässt sich's gut aushalten an diesem heißen Mittwochmorgen im Saarland. New York, Rio, Rosenheim.
2: Guten Morgen.

0: Morgen, gleich machen wir weiter mit Nico Santos.
1: All Time High, sein aktueller Hit, den gibt's gleich in ein paar Augenblicken.
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0: Es ist 8:30.
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4: Guten Morgen. Wieder Angriffe in Nahost. Nach US-Angaben griff das iranische Militär Stellungen der Amerikaner in Jordanien an. Nahezu zeitgleich flogen die USA und Saudi-Arabien nach eigenen Angaben Angriffe auf Ziele im Irak. Zuletzt hat es eine mehrtägige Kampfpause gegeben, um Raum für Friedensgespräche zu haben. Offenbar Patriot-Zusage an Ukraine. Präsident Zelensky sagte nach einem Treffen mit US-Präsident Trump, die Ukraine habe die Lizenz zur Herstellung der Abfangraketen erhalten. Das Weiße Haus hat das bisher nicht bestätigt. Waldbrandgefahr im Saarland. Die Behörden werden den Index heute voraussichtlich auf die zweithöchste Stufe anheben. Größere Waldbrände wie in Frankreich oder Spanien hält der Saarforst aber für unwahrscheinlich, weil es im Saarland relativ wenige Nadelwälder gibt. Und deutscher KI-Chatbot. Er heißt Sophie und soll in einigen Wochen online gestellt werden. Entwickelt wurde der KI-Chatbot von bundesweit 12 Unis und Forschungsinstituten, darunter dem DFKI in Saarbrücken. Ziel war eine eigenständige und unabhängige künstliche Intelligenz. Das Wichtigste immer auch auf srinfo.de.
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0: Dieses Wasserspray aus der Drogerie ist echt voll der Gamechanger zum Abkühlen zwischendrin, wenn man sich jetzt halt nicht direkt komplett nass machen will, zum Beispiel auf der Arbeit. Es wird heute richtig heiß, bis zu 37 Grad sind am Nachmittag möglich. Es bleibt auch trocken, die Sonne knallt auch in den nächsten Tagen. Es geht zwar ein bisschen runter mit der Temperatur, wir bleiben aber über 30 Grad und die ersten Hitzegewitter sind morgen am Donnerstag möglich.
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1: 8:31 Uhr, wir gehen auf die A620 Saarlouis Richtung Saarbrücken. Zwischen Völklingen und Gersweiler Stau an der Dauerbaustelle. Und die neuesten Blitzer von euch gemeldet in Kleinblittersdorf auf der Saarbrücker Straße zwischen Herbezheim und Gersheim und am Ortsausgang Dürmingen Richtung Eppelborn. 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
1: Die vorletzte Ferienwoche hat Halbzeit.
0: Das ist krass, ne? Wie schnell das schon wieder so rumgeht.
1: Aber wir genießen einfach noch die restliche Zeit. Ne?
0: Wir genießen vor allem mit der besten Musik fürs Saarland. Die Hände gehen langsam nach oben zu Nico Santos und All Time High. Guten Morgen.
1: Moin. Late.

0: Kuckucks, ihr Schnuffis, willkommen in eurer Lieblings-SR1-Morning-Show.
1: Ja, und in Hitzewelle Tag 2. Und ihr braucht es definitiv alle bei 37 Grad. Ein SR1-Sommerpaket.
0: Da sind so viele tolle Sachen drin. Der Fächer.
1: Die Kühltasche.
0: Ja, Bluetooth-Box zum Musik hören.
1: Wasserball.
0: Und ein Milli-Ventilator natürlich.
1: Ja, und die gibt's mit unserer Saarland-Frage. Die lautet:
0: Heute in einem Monat spielt die SV Elversberg zum allerersten Mal in der Bundesliga. Gegen wen ist es A, Bayer Leverkusen oder B, 1899 Hoffenheim?
1: Saarbrücken 2131 ruft an, schickt eine WhatsApp. Die richtige Lösung brauchen wir und in 6 Minuten löst ihr auf und freut euch dann über das Sommerpaket hier bei uns in der SR1 Morning Show.
0: Guten Morgen.

0: Wir stehen gemeinsam auf, 8.44 Uhr, ihr seid hoffentlich wach. Hier ist eure SR1 Morning Show mit einem SR1 Sommerpaket.
1: Da ist eine Kühltasche drin, ein Fächer, Bluetooth-Box, Wasserball, Mini-Ventilator, alles im SR1 Design.
0: Ja, und alles, was man so bei 37 Grad heute echt gut gebrauchen kann. Deswegen braucht sowas auch Tamara aus Sulzbach. Guten Morgen.
1: Hi.
2: Guten Morgen, hallo.
1: Tamara ist ein richtiger Hardcore-SVE-Fan, die war auch beim Aufstieg mit dabei.
0: Ja? Krass, wie war das so?
2: Ja, Gänsehaut pur halt.
0: Ja, also alles schon verarbeitet wieder.
2: Und ja, und man freut sich aber auf das, was jetzt kommt.
1: Und wenn es am Ende des Jahres, der Saison im Mai nächstes Jahr reicht, um in der Liga drin zu bleiben, wird es sich ja quasi nochmal anfühlen wie so ein Aufstieg auf jeden Fall.
2: Auf jeden Fall.
0: Das wäre der
2: das
0: Hammer.
2: Wünschen wir ihnen auch. Ja, das ist wirklich der Hammer. Was die geschafft haben, das ist klasse.
1: Respekt auf
0: Dann
1: jeden Fall.
0: Dann ist ja unsere Saarland-Frage für dich super easy, genau. Also heute in einem Monat spielt die SV Elversberg ihr erstes Bundesligaspiel. Gegen wen? A, gegen Bayer Leverkusen oder B, gegen TSG Hoffenheim?
2: Natürlich gegen Bayer Leverkusen.
1: Und das ist richtig.
0: Natürlich.
1: Damit gehört ein SR1 Sommerpaket dir. Im Stadion wird es noch wahrscheinlich heiß genug in den nächsten Wochen sein. Das kannst du da sehr, sehr, sehr, sehr gut gebrauchen.
0: Hab einen schönen Tag, liebe Tamara.
2: Ganz lieben Dank. Euch auch. Dankeschön.

0: Wir ballern euch Beats von David Guetta gleich um kurz nach neun um die Ohren.
1: Oh, wir freuen uns auf die wundervolle Stimme von Alex Warren mit Eternity.
0: Und im 90er halt nochmal revived sozusagen, also in neuer Uniform irgendwie rausgebracht hat Bebe Rexha. New Religion gleich, da ist ein Haufen Insomnia mit dabei. Und das kommt dann gleich in voller Länge hier in der SR1 Morning Show.
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0: Aber es ist euch an dem Frühstück so am wichtigsten, darüber reden wir heute in der S1 Morning Show.
1: Gerade so jetzt in den Sommerferien und wo man Urlaub hat, nimmt man sich ja gerne mal so ein bisschen mehr Zeit dafür. Saarbrücken 2131, Heike aus Lebach hat uns eine WhatsApp-Sprachmemo geschickt, die gönnt sich gerne mal.
2: Rührei mit Bacon, gute leckere Brötchen, Nutella, Marmelade, Gemüse, also richtig schön mit Power.
1: Das klingt schon fast nach so einem Frühstücksburger. Alles
0: so ein Swipe ins Mittagessen rein irgendwie, ne?
1: Richtig gut.
0: Geil. Cool.
1: Deins?
0: Völlig überraschend wird es amerikanisch, also so Melt. Also was, kennst du das?
1: Nee.
0: Quasi wie ein Burger, nur mit Toastbrot. Da ist dann halt zum Beispiel Bacon oder Truthahn oder so, kriegt man auch in den USA öfters mal oder sowas. Dann mit viel Käse vor allem. Und wenn es nicht trieft vor Fett, ist es kein gutes Melt.
1: So, wir haben jetzt alle Honinger.
0: Bis morgen.

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1: Mit Christian Koch.
2: Förderung für private Solaranlagen soll eingeschränkt werden. Längster Non-Stop-Flug von Australien nach Europa. Das Wetter sonnig, sehr heiß, bis 37 Grad heute. 9 Uhr. Die schwarz-rote Koalition hat sich offenbar auf zentrale Energiegesetze geeinigt. Zwei Vorhaben von Wirtschaftsministerin Reiche stehen heute Vormittag zur Abstimmung im Kabinett. Unter anderem ist geplant, ab dem nächsten Jahr die Förderung neuer Solaranlagen auf Hausdächern einzuschränken. Aus Berlin Jan Zimmermann.
3: Bisher gilt, wer Solarstrom in das Netz einspeist, erhält 20 Jahre lang pro Kilowattstunde einen festen Betrag. Ab dem nächsten Jahr sollen neue Anlagen unter 25 Kilowatt installierter Leistung diese sogenannte Einspeisevergütung nicht mehr erhalten. Außerdem soll der Ausbau der erneuerbaren Energien mit dem Ausbau des Stromnetzes gekoppelt werden. Aktuell könne der Netzausbau mit der steigenden Zahl von Anlagen, die erneuerbare Energien erzeugen, nicht Schritt halten, argumentiert

0: Im Fall der tödlichen Polizeischüsse von Herrensohr hat Opferanwalt von Alvensleben seine Forderung nach einer Tatrekonstruktion bekräftigt. Er sagte dem SR, nach einer ersten Akteneinsicht gehe er davon aus, dass die beiden Beamten nicht aus Notwehr geschossen hätten. Der Jurist vertritt die Familie des 22-Jährigen, der bei dem Polizeieinsatz an Ostern getötet wurde. SR-Reporter Thomas Gerber.
1: Von Alvensleben bezieht sich insbesondere auf Aussagen der Polizeibeamtin, die am Ende der nächtlichen Verfolgungsjagd verletzt worden war. Die 27-Jährige war zwischen ihrem Streifenwagen und dem Renault kurzzeitig eingeklemmt worden, konnte sich dann aber angeblich hinter ihren Wagen retten. Erst danach sollen laut Opferanwalt die insgesamt 8 Schüsse der beiden Beamten des zweiten Einsatzfahrzeuges gefallen sein. Für von Alvensleben ein Indiz dafür, dass für die Beamtin bei der Schussabgabe durch die Kollegen keine akute Gefahr mehr für Leib und Leben bestand, da sie durch ihr Einsatzfahrzeug vor dem rückwärts fahrenden Renault geschützt gewesen sei.
0: Die Staatsanwaltschaft verwies darauf, dass die Untersuchungen der Sachverständigen noch nicht abgeschlossen seien. Die Waldbrandgefahr im Saarland ist wegen der hohen Temperaturen und der anhaltenden Trockenheit weiter hoch. Nach Angaben des Deutschen Wetterdienstes steigt der entsprechende Index heute wohl wieder auf die zweithöchste Stufe 4. Johannes Nickels vom Saarforst sagte dem SR, er halte ähnlich große Brände wie in Frankreich und Spanien hier für unwahrscheinlich. Im Saarland gebe es verhältnismäßig wenig Nadelwald. Bei dem hohen Laubholzanteil könne das Feuer früher oder später auslaufen und sich auch nur auf eine kleinere Fläche beschränken. Erstmals in der Luftfahrtgeschichte ist ein Flug über mehr als 23.000 Kilometer mit einem konventionellen Passagierflugzeug geglückt. Der umgebaute Airbus startete in der australischen Großstadt Melbourne und landete gestern Abend in Toulouse in Frankreich. Für die Strecke brauchte die Maschine 24 Stunden und 24 Minuten. Die australische Fluggesellschaft Qantas will das Flugzeug ab dem nächsten Jahr für Direktflüge nach Europa einsetzen. Geplant ist eine Verbindung von Sydney nach London und zurück. Die Rekordstrecke ist möglich, weil ein zusätzlicher Tank verbaut worden ist. Und das waren die Nachrichten mit Christian Koch. 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
3: Ganz schön heiß heute. 33 bis 38 Grad und es besteht hohe Waldbrandgefahr. Also auf jeden Fall vorsichtig sein da mit Feuer draußen. Morgen haben wir viel Sonne, dann gibt es aber am Nachmittag auch mal ein paar Quellwolken. Schauer oder Gehitzegewitter sind dann möglich. Das Ganze bei 32 bis 36 Grad.
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3: A620 Saarlouis Richtung Saarbrücken zwischen Völklingen und Gersweiler Stau. Da braucht ihr im Moment eine Viertelstunde länger. Dann haben wir Blitzer. In Kleinblittersdorf in der Saarbrücker Straße, zwischen Herbitzheim und Gersheim und am Ortsausgang von Dirmingen in Richtung Eppelborn, außerdem in Völklingen im Nordring. Eine gute Fahrt für euch.
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3: Mit Verena Sierra. Einen schönen Mittwoch für euch. Ich freue mich total. Wir spielen gleich Police, Every Breath You Take. Und David Guetta ist auch mit dabei, zusammen mit Teddy Swims und Tones and I. Gone, Gone, Gone, hier bei SR1.
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ein schöner Song von Police, Every Breath You Take. Habt ihr es gerade in den SR1-Nachrichten gehört? Es gibt bald einen Direktflug Australien-Europa. Wurde jetzt getestet. Der Flieger war über 24 Stunden unterwegs. Auf dieser Strecke überquert man 3 Kontinente. Man überquert 2 Ozeane. Und man sieht 2 Sonnenauf- und Untergänge. Und alle, die Flugangst haben, sehen mehrmals ihr Leben an sich vorbeiziehen, weil ich wette, auf so einem 24-Stunden-Flug gibt's eine Menge Turbulenzen. Ja, und die Hersteller von Thrombosestrümpfen, die freuen sich auch. Das wird auf jeden Fall den Absatz steigern. Ab 2027 soll man direkt von Sydney nach London fliegen können, in einem Rutsch, wenn man will. Man kann aber auch einfach an einem Bostalsee fahren zum Beispiel.

0: mit Christoph Kohl von der katholischen Kirche.
1: Da tritt ein Bürgermeister zurück, weil er in den Social-Media-Portalen gemobbt und auch direkt bedroht wird und weil er das nicht mehr aushält. Und zwischen den Parteien und unter gesellschaftlichen Gruppierungen wird der Ton immer rauer, aggressiver. Da ist etwas gekippt in unserer Gesellschaft. Die Art und Weise, wie kritisiert wird, ist nicht mehr förderlich. Ich habe den Eindruck, dass bei politischen Konzepten vorrangig die Schwachpunkte und Fehler ins Visier genommen und aufgespießt werden. Wem etwas nicht recht ist, der zerpflückt das oft unfair oder gar gnadenlos. Das Gute daran kommt nicht richtig in den Blick. Und die immer komplexere Situation, die schwierigen Bedingungen, unter denen heute Politik gemacht werden muss, werden nicht gesehen. Auch nicht, dass Kompromisse unvermeidlich sind. Dass es die Lösung, die allen gefällt, oft gar nicht gibt. Natürlich plädiere ich nicht dafür, zu allem Ja und Amen zu sagen oder alles schön zu reden. Wir brauchen in der Demokratie kritische Bürger und wachsame Medien. Wir brauchen eine Opposition, die ihren Finger in die Wunden legt, damit am Ende ein für alle besseres Ergebnis herauskommt. Aber es kommt darauf an, wie und mit welcher Absicht die politische Arbeit kritisiert wird. Geht es gegen den anderen? Wird bewusst Stimmung gemacht oder manipuliert? Oder dient es wirklich der Sache, den Bürgerinnen und Bürgern? Wer immer alles schlecht redet, der ist entweder mit sich selbst nicht zufrieden oder es geht ihm nur um die eigene Macht. Wenn mir klar ist, dass jeder seine Grenzen hat und Fehler macht, nicht nur die Politiker, sondern auch ich selbst, dann kann ich gnädiger mit den anderen sein. Dann kann ich konstruktiv kritisieren. Dadurch wird das Miteinander nicht beeinträchtigt und es führt am Ende auch zu besseren politischen Entscheidungen.
0: Das war der Zwischenruf der katholischen Kirche.

Hallo Autofahrer, bitte passt auf der A620, Saloui Richtung Saarbrücken. Doch warten, bis sie fertig ist. Also A620, Saloui Richtung Saarbrücken, zwischen Wallerfangen und Saloui Mitte hat es einen Unfall gegeben und die Unfallstelle ist noch nicht gesichert. Gute Fahrt mit SA1.

0: 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Gleich gibt's die Sunrise Avenue mit Lifesaver. Und was Neues? Ganz gechillt ist Almost Monday mit No More Regrets.
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0: 9.31 Uhr ist es.
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0: Mit Christian Koch.
4: Guten Morgen. Energiegesetze im Kabinett. Die Bundesregierung entscheidet heute Vormittag über zwei Vorhaben von Wirtschaftsministerin Reiche. Die Förderung neuer Solaranlagen soll eingeschränkt werden. Der Ausbau erneuerbarer Energien an den Ausbau der Stromnetze gekoppelt werden. Kritiker werfen Reiche vor, die Energiewende auszubremsen. Weiter hohe Waldbrandgefahr im Saarland. Die Behörden werden den Index heute voraussichtlich auf die zweithöchste Stufe anheben. Autofahrer werden gebeten, nicht auf Grasflächen zu parken und die Zufahrt zu Waldwegen freizuhalten. Polizeischüsse in Saarbrücken-Herrensohr. Der Anwalt, der die Familie des getöteten 22-Jährigen vertritt, bezweifelt, dass die tödlichen Schüsse an Ostersonntag aus Notwehr fielen. Er fordert eine genaue Überprüfung des Ablaufs und der Spuren. Die Staatsanwaltschaft verweist auf die laufenden Ermittlungen. Und Passagierflugzeug knackt Rekord. Dem umgebauten Airbus gelang erstmals in der Luftfahrtgeschichte ein Flug über eine Distanz von mehr als 23.000 Kilometer. Für die Strecke Melbourne-Toulouse brauchte die Maschine etwas mehr als 24 Stunden. Geplant ist jetzt eine Direktverbindung zwischen Australien und Europa. 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
0: Viel Sonne heute, viel heiß, bis 38 Grad. Dann haben wir morgen auch Sonnenschein und bis 36 Grad. Da sind nachmittags aber auch ein paar Schauer oder Hitzegewitter möglich. Am Freitag dann gibt es auch noch mal ein paar Schauer oder Hitzegewitter und in Anführungszeichen nur noch bis 33 Grad.
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0: Wir haben Blitzer in Kleinblittersdorf in der Saarbrücker Straße. Zwischen Herbetsheim und Gersheim und am Ortsausgang von Dirmingen in Richtung Eppelborn. Eine gute Fahrt für euch.
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0: Mit Verena Sierra, hi. Aktuell wieder die zweithöchste Warnstufe, was die Waldbrandgefahr im Saarland angeht. Also wir müssen schon auf jeden Fall vorsichtig sein, wenn wir draußen unterwegs sind. Aber wie soll dann eigentlich der Wald am besten aussehen, damit er gar nicht so schnell in Brand gerät? In zwei Songs hören wir das mal nach.
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Hallo liebe Autofahrer, gerade haben wir frischen Blitzer reingemeldet bekommen. Auf der A623 wird der gerade aufgebaut. Saarbrücken Richtung Neunkirchen, so ungefähr in Höhe Dudweiler. Fahrt vorsichtig, kommt gut und sicher an.

0: Ab heute gilt wieder die zweithöchste Waldbrandwarnstufe bei uns im Saarland. Und wie schnell das gehen kann, dass eine ziemlich große Fläche in Brand gerät, haben wir ja letzte Woche gesehen bei dem Waldbrand zwischen Kassel und Primstal. Also vorsichtig sein, keine offenen Feuer machen, keine heißgelaufenen Autos direkt am Wald parken. Besonders brandgefährdet sind ja Nadelwälder, sieht man gerade in Frankreich. Aber auch wenn wir hier im Saarland vor allem viel Laub- und Mischwald haben, heißt das nicht, dass wir uns weniger Sorgen machen müssen, sagt der Waldbrandexperte Linden Pronto.
1: Da muss man vorsichtig sein, zu sicher zu glauben, dass es wird nicht brennen, weil wegen dem Klimawandel kriegen wir immer mehr und häufiger diese Perioden, wo wirklich großer Hitzestress ist, Witterungsbedingungen, die auf einmal vielleicht den vorher sicheren Wald jetzt einmal auch brandgefährlich macht.
0: Lange hieß es ja auch, Totholz lassen wir im Wald liegen, ist gut für die Umwelt. In Südeuropa wird jetzt Totholz und Unterholz weggeräumt, wegen eben dem Brandrisiko. Also müssen wir jetzt auch damit anfangen. Waldexperte Peter Wohleben sagt,
2: Totholz ist nur dann ein Brandbeschleuniger, wenn vorher ein Kahlschlag stattgefunden hat und man lässt dieses feinreisig liegen. Also das trocknet natürlich ruckzuck aus, aber dicke alte Stämme, gerade wenn es verrottet, wirkt es wie ein Schwamm und kann über viele Wochen, manchmal sogar Monate, Wasser speichern. Das sind Waldbrandbremsen. Natürlich können die auch brennen, aber die senken die Flammtemperatur.
0: Gut, man muss natürlich immer darauf achten, welche Bedingungen sind da. Wenn so ein Waldstück zum Beispiel direkt an Häuser grenzt oder eben generell besonders waldbrandgefährdet ist, dann muss man da nochmal genauer hinschauen.
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0: Dieser Song ist ein Meisterwerk, oder? Where is my husband von Ray. Für die Autofahrer noch was im Saab-Pfalz-Kreis und Landkreis Neunkirchen L116. Zwischen Frankenholz und Münchwies hat es einen Unfall gegeben. Unfallstelle ist noch nicht gesichert. Und dieser Song ist auch einfach mega gut. Somber, 12 to 12. Gibt's gleich für euch hier auf SR1. Außerdem noch Sia und Glockenbach zusammen mit Tom Walker.
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SA1 ist hier mit der Meldung für die Autofahrer auf der L116 zwischen Frankenholz und Münchwies. Der Unfall, da ist immer noch die Unfallstelle nicht gesichert. Fahrt vorsichtig und kommt gut und sicher an.

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1: Mit Christian Koch.
2: Personalwechsel in Regierung und Unionsfraktion. KI-Chatbot mit saarländischem Know-how bald fertig. Das Wetter sonnig bei bis zu 37 Grad heute. 10 Uhr. In Berlin wird heute die durch den Rücktritt von Unionsfraktionschef Spahn ausgelöste Personalrotation abgeschlossen. In einer Sondersitzung der Bundestagsfraktion stellt sich der bisherige Kanzleramtschef frei zur Wahl als neuer Vorsitzender, Sabine Henkel.
3: Dass er den Posten bekommt, gilt als sicher. Interessant dürfte aber sein, wie viele Abgeordnete aus CDU und CSU für ihn stimmen. Auch die neuen Minister und die neue Kanzleramtsministerin werden heute ernannt. Carsten Linnemann übernimmt den Bereich Gesundheit, Steffen Bilger das Verkehrsministerium und Nina Wagen wird als erste Frau in der Geschichte das Kanzleramt managen. Friedrich Merz steht wegen einiger Entscheidungen in der eigenen Partei, der CDU, in der Kritik. Vor allem wegen der Entlassung von Patrick Schnieder als Verkehrsminister. Merz selber sagt, dass er davon ausgeht, dass am Nachmittag alle Entscheidungen getroffen und akzeptiert werden.
2: Das Bundeskabinett befasst sich heute mit den umstrittenen Öko-Reformplänen von Wirtschaftsministerin Reiche. Konkret geht es um Änderungen des Erneuerbare-Energien-Gesetzes. Sie sehen unter anderem vor, dass es ab 2027 für neue kleine Solaranlagen auf Hausdächern keine dauerhafte Förderung mehr geben soll. Kritiker werfen Reiche vor, die Energiewende auszubremsen. Das Vorhaben war auch innerhalb der Bundesregierung umstritten. Der Autobauer BMW will weltweit bis Ende nächstes Jahr etwa 8.000 Jobs abbauen. Das Münchner Unternehmen hat sich nach eigenen Angaben mit dem Betriebsrat

0: die seit rund 5 Monaten programmieren und trainieren. Dass der Chatbot innerhalb so kurzer Zeit entstanden ist, zeige, dass das Rennen um die KI längst nicht entschieden sei, sagte Professor Philipp Slusalek, der wissenschaftliche Direktor des DFKI, dem SR. Bei Leistungstests habe Sophie die meisten vergleichbaren Modelle bei Antworten auf Deutsch geschlagen. Allerdings, Sophie ist noch deutlich kleiner als bekannte Modelle wie ChatGPT oder Claude. Neben Privatnutzern soll Sophie vor allem Unternehmen helfen. Ein entscheidender Vorteil: Die Daten, die Sophie nutzt, werden nach EU-Datenschutzvorgaben auf deutschen Servern verarbeitet.
1: Im Fall der tödlichen Polizeischüsse von Herrensohr hat Opferanwalt von Alvensleben seine Forderung nach einer Tatrekonstruktion bekräftigt. Der Jurist vertritt die Familie des 22-Jährigen, der bei dem Polizeieinsatz an Ostern getötet wurde. Von Alvensleben sagte dem SR, nach einer ersten Akteneinsicht gehe er davon aus, dass die beiden Beamten nicht aus Notwehr geschossen hätten. Er bezieht sich besonders auf Aussagen der Polizistin, die am Ende der nächtlichen Verfolgungsjagd verletzt wurde. Erst nachdem sie sich hinter ihren Wagen gerettet habe, seien die tödlichen Schüsse der beiden Polizeibeamten gefallen. Die Staatsanwaltschaft verwies darauf, dass die Untersuchungen der Sachverständigen noch nicht abgeschlossen seien. Das Arbeiten im Homeoffice hat sich inzwischen im Berufsalltag etabliert und ist nicht mehr umzukehren. Zu diesem Ergebnis kommt das Wissenschafts- und Sozialwissenschaftliche Institut der gewerkschaftsnahen Hans-Böckler-Stiftung. Mittlerweile sei davon auszugehen, dass etwa ein Viertel der Beschäftigten etwa 2 bis 3 Tage wöchentlich im Homeoffice arbeiten. Allerdings gäbe es auch deutliche Unterschiede in den Branchen. Und das waren die Nachrichten mit Christian Koch. 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
2: 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Es ist ganz schön heiß. Heute bis 38 Grad geht's rauf. Da haben wir ziemlich viel Sonnenschein, also Himmel wolkenfrei. Kann heute Abend ein paar Wölkchen geben, aber bleibt trocken. Morgen Nachmittag sind dagegen Schauer oder Hitzegewitter möglich. Davor haben wir viel Sonnenschein und 32 bis 36 Grad.
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2: Vorsicht im Saab-Pfalz-Kreis und Landkreis Neunkirchen. Auf der L116 zwischen Frankenholz und Münchwies hat es einen Unfall gegeben. Im Moment wird geblitzt in Bildstock in der Grühlingstraße, in St. Ingbert in der Südstraße und am Ortseingang von Homburg aus Sanddorf kommend. Noch mehr Blitzer gibt es in Kleinblittersdorf in der Saarbrücker Straße und zwischen Herbitzheim und Gersheim. Gute Fahrt für euch.
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2: Mit Verena Sierra und Musik von Tame Impala. Dracula, mega Song, im Moment ein ganz großer Hit. Außerdem haben wir noch Fastboy und Ruff mit Wave. Und dann wird's noch die 2000er freuen, die 2000er Leute. Atomic Kitten mit Hole Again. Alles hier auf SR1.
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0: Tommy Kitten, Hole Again. Schön. Ja, besser eins. So, nach der nächsten Saison ist Schluss für Manuel Neuer. Es sieht stark danach aus, dass ich aufhöre, hat er gesagt. Eine Fußballwelt ohne Manuel Neuer, das wird komisch. Wir fragen mal SR1-Sportreporter Taufik Khalil, was bedeutet denn das, dass der Neuer jetzt sagt, er wird dann aufhören?
1: Ah, das bedeutet wahrscheinlich jetzt erstmal fußballerisch eigentlich gar nicht viel für den FC Bayern und auch nicht für Manuel Neuer und auch nicht für Jonas Urbich. Das hat Manuel Neuer schon anklingen lassen. Nach 15 Jahren Bayern-Tor ist mit dem 22-jährigen Jonas Urbich ja sein Nachfolger längst gefunden. Und genauso wie im letzten Jahr soll es wieder eine ähnliche Arbeitsteilung geben. Neuer wird ein paar Spiele machen, Urbich wird immer wieder mal seine Chance kriegen. Wahrscheinlich in diesem Jahr noch ein bisschen häufiger. Jonas Urbich hat bewiesen, dass er auch auf allerhöchstem Niveau spielen kann, denn Manuel Neuer war zuletzt durchaus sehr verletzungsanfällig und dementsprechend wird es Manuel Neuer vielleicht ja auch ganz gelegen kommen, dass da einer ist, der ihm auch manchmal Luft gibt, wenn er sich ein bisschen schonen muss.
0: Also wir werden uns auf jeden Fall langsam entwöhnen können. Diese Saison macht Neuer noch den Torwart beim FC Bayern, aber danach ist Schluss.

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0: jetzt SR1 gleich mit Musik von Dermot Kennedy, Funeral, und gute Laune Musik von Felix Jähn, Pride. 10.31 Uhr ist es.
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0: Mit Isabel Tentrup, guten Morgen.
2: Guten Morgen. Stellenabbau bei BMW. Der Münchner Autobauer will bis Ende kommenden Jahres weltweit rund 8.000 Jobs streichen. Vor allem wegen des schwachen China-Geschäfts. Betroffen sind die Bereiche Verwaltung und Entwicklung. Grundlage ist ein Abfindungsprogramm, das mit dem Betriebsrat vereinbart wurde. Mutmaßliche Ex-IS-Mitglieder gefasst. In Bayern wurden laut Generalstaatsanwaltschaft ein 28 Jahre alter Iraker und ein 46-jähriger Syrer festgenommen. Sie sollen früher Mitglied der Terrormiliz IS gewesen sein und von dort auch monatliche Zahlungen erhalten haben. Neuer deutscher KI-Chatbot kurz vor Start. Das Programm namens Sophie soll in einigen Wochen online gehen. 12 Partner haben den eigenständigen KI-Chatbot innerhalb weniger Monate entwickelt, darunter das Deutsche Forschungszentrum für Künstliche Intelligenz in Saarbrücken. Arbeiten von zu Hause. Eine neue Studie zeigt, dass Homeoffice sich inzwischen im Berufsalltag etabliert hat und diese Entwicklung nicht mehr umzukehren ist. Rund ein Viertel der Beschäftigten arbeitet 2 bis 3 Tage pro Woche von daheim aus, allerdings abhängig von der Branche. Alles Wichtige für euch immer auch auf srinfo.de.
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0: Heiß heute, Temperaturen gehen rauf auf bis 38 Grad, viel Sonne dazu. Morgen auch sonnig, nachmittags dann vielleicht mal ein Schauer oder ein Hitzegewitter bis 36 Grad.
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0: Vorsicht im Landkreis Saarlouis in Saarwellingen im Pirmasenser Weg. Im Primsener Weg, Entschuldigung, hat es einen Unfall gegeben. Die Unfallstelle ist nicht gesichert. Und geblitzt wird in St. Ingbert in der Südstraße. Ortsausgang Schwarzenacker Richtung Einöd und Ortseingang Homburg aus Sanddorf kommend. 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
0: Mit Verena Sierra, ich wünsche euch einen wunderschönen Mittwoch.
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0: Besser als es hier am Mittwoch. Disco ist nicht nur 70er Jahre. Lady Gaga ist auch Disco, halt New Disco oder so. Disco lebt und Lady Gaga passt da super rein, vor allem bezüglich Emanzipation. Weil sie macht schon immer genau das, was ihr in den Kopf kommt, was sie will. Und das war wohl schon immer so. Den Eindruck bekommen wir jedenfalls, wenn sie von ganz früher erzählt.
1: Meine Eltern wollten mir damals als Teenie immer vorschreiben, was ich nach der Schule mal machen sollte. Aber ich war damals schon ein Mädchen, das man einfach nicht aufhalten konnte. Ich wollte unbedingt in Bands spielen. Ich wollte tanzen. Und ich wollte auf der Bühne stehen.
0: 50 Jahre nach seiner Entstehung widmet Arte dem einflussreichen Genre Disco einen ganzen Summer of Disco. Es gibt Spielfilme, Dokus, Konzertmitschnitte und das alles erzählt eben von Disco als Sound einer Ära. Einfach mal auf Arte TV im Netz schauen oder jetzt halt einfach ein bisschen die Hüften schwingen zu Lady Gaga, Pokerface.

0: Liebe Autofahrer, in Saarwellingen im Primsener Weg gibt es immer noch Gefahr durch die ungesicherte Unfallstelle. Fahrt da vorsichtig. Das ist Milo. Zusammen mit DJ-licious Forever Young gibt's gleich für euch auf SR1. Außerdem Hurts und Purple Disco Machine und NSYNC, I Want You Back.
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1: Mit René Jacqueline Möhler.
2: BMW baut weltweit 8000 Jobs ab. Hitzewarnung und hohe Waldbrandgefahr im Saarland. Das Wetter viel Sonne, 33 bis 38 Grad. 11 Uhr. BMW will bis Ende 2027 weltweit bis zu 8000 Jobs abbauen. Am Vormittag sind die Mitarbeiter über die Abbaupläne informiert worden. Gabriel Wirth für SR Info.
3: Laut Unternehmenskreisen wird es in den nächsten Monaten ein freiwilliges Abfindungsprogramm geben, das bis Ende nächsten Jahres laufen soll. Es richte sich nicht an die Mitarbeiter in der Produktion, sondern nur an die Beschäftigten im sogenannten indirekten Bereich, also in der Verwaltung, im Vertrieb und in der Entwicklung. Es soll auch keine Listen geben, sondern allen Mitarbeitern in diesem Bereich angeboten werden. Die Rede ist hier von rund 50.000 Beschäftigten. Diese sollen sich freiwillig entscheiden können, ob sie das Angebot annehmen oder nicht. Offiziell gibt es noch keine Bestätigung der Pläne, weder vom Vorstand noch vom Betriebsrat. Allerdings hatte sich ein Stellenabbau bereits abgezeichnet.
2: Die deutsche Industrie hat die umstrittenen Energiegesetze von Bundeswirtschaftsministerin Reiche begrüßt. Der Vize-Hauptgeschäftsführer des Bundesverbandes der deutschen Industrie, BDI Lösch, erklärte, damit setze die Bundesregierung wichtige und lange überfällige Impulse für ein effizientes und wettbewerbsfähiges Energiesystem um. In beiden Gesetzen geht es im Wesentlichen darum, den Ausbau der erneuerbaren Energien künftig stärker den Marktregeln zu unterwerfen. Mit der EEG-Reform soll unter anderem die Förderung kleiner Solaranlagen entfallen. Die Reform des Erneuerbare-Energien-Gesetzes und das sogenannte Netzpaket sollen am Vormittag im Bundeskabinett verabschiedet werden. In Bayern sind zwei mutmaßliche ehemalige Mitglieder der Dschihadisten-Miliz Islamischer Staat IS festgenommen worden. Die Generalstaatsanwaltschaft München teilte mit, dem 28 Jahre alten Iraker und dem 46-jährigen Syrer werde Mitgliedschaft in einer terroristischen Vereinigung vorgeworfen. Beide Verdächtige sind in Untersuchungshaft. Die beiden Männer sollen auf der Mitgliederliste des IS verzeichnet gewesen sein und monatliche Zahlungen vom IS erhalten haben. Der Deutsche Wetterdienst hat für das gesamte Saarland bis morgen Abend eine Hitzewarnung herausgegeben. Den Menschen wird unter anderem geraten, ausreichend zu trinken, direkte Sonne

0: Klar, 5 Hektar sind auch für unsere Verhältnisse ein großes Waldbrandereignis. Aber wenn Sie sich jetzt mal die gegenwärtigen Bilder aus Spanien, aus Frankreich zu Gemüte führen, dann sind das schon ganz andere Größenordnungen.
1: Der von deutschen Forschungsinstituten und Unis programmierte KI-Chatbot Sophie soll in einigen Wochen online gestellt werden. Das hat das DFKI, das Deutsche Forschungszentrum für Künstliche Intelligenz in Saarbrücken, dem SR mitgeteilt. Ziel sei es, eine eigenständige und unabhängige KI zu entwickeln. Sophie ist noch deutlich kleiner als bekannte Modelle wie ChatGPT oder Claude. In diese wurden Milliarden Euro an Privatgeldern investiert. Sophie wurde laut DFKI mit rund 25 Millionen Euro vom Bundeswirtschaftsministerium finanziert und soll neben Privatnutzern vor allem Unternehmen helfen. Das waren die Nachrichten mit René Jacqueline Möhler. 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
3: Ist jetzt keine Überraschung, dass es heiß ist heute. Bis 38 Grad, dazu viel Sonnenschein und hohe Waldbrandgefahr auch. Morgen haben wir dann erstmal Sonne, später Quellwolken, nachmittags und abends vielleicht auch mal ein Hitzegewitter. Bis 36 Grad noch und am Freitag dann 29 bis 33 Grad. Da gibt es dann Sonne und auch so ein paar Wölkchen, vielleicht auch mal ein Schauer und Gewitter.
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3: Vorsicht, Regionalverband Saarbrücken. In Fürstenhausen in der Kokereistraße hat jemand ein bisschen Ladung verloren. Und im Landkreis St. Wendelby 41 zwischen Nofelden und Wolfersweiler, da liegen Gegenstände auf der Fahrbahn. In Saarwellingen im Primsener Weg gibt es noch Behinderungen nach dem Unfall. Und geblitzt wird in St. Ingbert in der Südstraße, in Scheid in der Kaiserstraße und Ortsausgang Schwarzenacker in Richtung Einöd. Eine gute Fahrt für euch.
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3: Mit Verena Sierra und Musik von den Eurythmics. Here comes the rain again. Ja, erstmal noch nicht. Ne? Frühestens morgen Nachmittag. Shabuzi mit a Bar Song macht den Anfang. Ich wünsche euch einen schönen Mittwoch.
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0: Neu von den Sporties. Ohne dich gehe ich kaputt. Gehst du mit? Ja, passt auch zu diesem Thema hier.
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3: Wacken für Anfänger. Sei schnell beim Ticketkauf und fang früh an zu sparen. Du zahlst über 300 Tacken für Wacken. Dann finde das passende Outfit. Beauty-Influencerin für Wacken würden sagen:
4: Sucht euch so als Accessoire so ein sweetes Nietenarmband. Bisschen punkig und bisschen bling-bling.
3: Ja, toll. Für Unternehmen ist Wacken ja oft ein großes Problem, weil dann eben alle ITler weg sind. Die sagen ja im Arbeitsalltag eigentlich immer nur:
5: Ja, da musst du mal Neustart probieren.
3: Und in Wacken sagen die plötzlich: Wacken ist eben für viele auch so ein Ventil. Und für Erzieherinnen und Erzieher ist es Erholung, weil so ein Metal-Headliner ist nur halb so laut und aufgedreht wie der Singkreis in der Kita.
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0: S1 ist hier gleich mit Musik von Alex Warren, Fever Dream und... Das ist sowas für die gute Laune. Alle Farben, Baby Goodbye, gibt's gleich für euch. 11.29 Uhr ist es.
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0: Mit Isabel Tentrup.
2: BMW will tausende Stellen streichen. Bis Ende 2027 sollen 8000 Stellen weltweit wegfallen. Wie es aus Unternehmenskreisen heißt, soll es in den kommenden Monaten ein freiwilliges Abfindungsprogramm geben. Es soll sich nicht an Mitarbeiter in der Produktion, sondern an Beschäftigte in Verwaltung und Entwicklung richten. Bundeskabinett billigt umstrittene Energiegesetze. Dabei geht es im Wesentlichen darum, den Ausbau der erneuerbaren Energien künftig stärker den Marktregeln zu unterwerfen. Details sollen am Mittag bekannt gegeben werden. Die deutsche Industrie begrüßt die Initiative. Deutscher KI-Chatbot. Er wurde vom Deutschen Forschungszentrum für Künstliche Intelligenz in Saarbrücken mitentwickelt. Das Programm namens Sophie soll in einigen Wochen online gehen. Hitzewarnung für das Saarland. Sie gilt laut dem Deutschen Wetterdienst bis morgen Abend um 19 Uhr. Auch die Waldbrandgefahr ist durch Trockenheit und Hitze auf die zweithöchste Stufe gestiegen. Größere Waldbrände hält der Saarforst allerdings für unwahrscheinlich, weil es im Saarland nur wenig Nadelwälder gibt. Alles Wichtige für euch immer auch auf srinfo.de.
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0: Ja, wie gerade gehört, sehr heiß bis 38 Grad, besteht hohe Waldbrandgefahr. Morgen haben wir auch erst viel Sonne, später nachmittags dann so ein paar Schauer oder Hitzegewitter mal bis 36 Grad.
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0: A8 Pirmasens Richtung St. Louis zwischen Merchweiler und dem Kreuz Saarbrücken sind im Moment Personen auf der Fahrbahn. Und es wird geblitzt in St. Ingbert in der Südstraße, in Scheid in der Kaiserstraße und Ortsausgang Schwarzenacker Richtung Einöd. 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
0: Mit Verena Sierra, hi. Die KI macht ja inzwischen sehr viel für uns, auch Sachen, die wir gar nicht wollen. Wenn man zum Beispiel jetzt irgendwas googelt, kriegt man von der KI erstmal so eine kleine Zusammenfassung. Und wenn man in eine Suchmaschine eingibt, dass man was kaufen möchte, dann schlägt die KI Shops vor. Allerdings sind diese Shops häufig Fake-Shops. Woran erkenne ich die? Was kann ich machen, um nicht drauf reinzufallen? In zwei Songs hier.
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0: S1 ist hier und wir haben was von der A620, Saloui Richtung Saarbrücken. Zwischen dem Messegelände und der Mahlstatter Brücke ist ein Auto liegen geblieben. Fahrt da vorsichtig. Bei den meisten von uns ist es ja inzwischen so, wenn wir was googeln, zum Beispiel welches Hausmittel hilft gegen Sonnenbrand, dann bekommen wir so als Ergebnis erstmal von der KI eine Zusammenfassung von allem, was sie im Netz dazu findet. Wenn man bei Google oder auch einer anderen Suchmaschine jetzt eingibt, man sucht einen Shop für zum Beispiel günstige Sonnenmilch, dann zeigt die KI immer häufiger Fake-Shops an, weil sie es nicht erkennen kann. Und wenn ich da draufklicke und mir was bestelle, ist meist mein Geld weg, es gibt aber keine Ware. SR1 Wirtschaftsreporter Sven Berzellis hat das Ganze recherchiert. Sven, wie groß ist denn aktuell die Gefahr, auf so einen Fake-Shop reinzufallen, den die KI mir anzeigt?
1: Also es gibt insbesondere um die Feiertage und um so Aktionstage wie den Amazon Prime Day herum einen enormen Anstieg an Fake-Shops. Und weil KIs, die wir ja in der Regel nutzen, sogenannte Large Language Models sind, suchen die eigentlich nur statistisch wahrscheinliche Ergebnisse zu unseren Anfragen heraus und kontrollieren eben nicht, ob es sich dabei um Fake-Shops handelt oder nicht. Also die Chance, über eine KI dann auf eine Betrugswebseite geführt zu werden, die ist also sehr real.
0: Okay, und wie kann ich mich jetzt schützen vor diesen KI-Fakes?
1: Also die gute Nachricht ist natürlich, KI kann auch dabei helfen, andere KI-Webseiten zu erkennen. Es gibt KI-basierte Tools, etwa der Verbraucherzentrale in Deutschland, dem sogenannten Fake-Shop-Finder. Da kann man zum Beispiel einfach die Webadresse einfügen und man bekommt so ein ampelähnliches System und das wird angezeigt, wie sicher die Website ist.
0: Also grün, gelb, rot.
1: Richtig, ja. Genau. Ist auch was für Leute, die sich nicht so mit dem PC gut auskennen. Alternativ empfiehlt natürlich die Verbraucherzentrale, etwa das Impressum zu suchen. Ist keins da? Schlecht natürlich, denn Online-Händler sind verpflichtet, eins zu haben. Wenn eins da ist, dann sollte man zum Beispiel Ansprechpartner finden, die Adresse finden und die vielleicht auch mal im Zweifel nachgoogeln und schauen, ob der vermeintliche Firmensitz des Großhändlers in einer Plattenbausiedlung ist oder mitten im Nirgendwo, anstatt in so einem Bürogebäude. Falls das der Fall ist, ist der Shop höchstwahrscheinlich ein Betrug.
0: Sagt Sven Berzellis zu Fake-Shops im Internet, die durch KIs einerseits immer häufiger auftreten und andererseits dabei auch immer schwerer zu erkennen sind.
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Liebe Autofahrer in Saarbrücken, bitte aufpassen. In der Hallbergstraße, Höhe Hellwigstraße, hat es einen Wasserrohrbruch gegeben. Da besteht im Moment Gefahr, und zwar in beide Richtungen. Außerdem A8 Pirmasens Richtung Saarlouis zwischen Merchweiler und dem Kreuzerbrücken sind immer noch Personen auf der Fahrbahn.

Der Mittwoch auf SR1 mit Musik gleich von Clock Clock, von The Fame und von der einzig wahren J-Lo, Jennifer Lopez. Zusammen mit David Guetta hat sie diesen Banger hier gemacht.

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1: Mit René Jacqueline Möhler.
2: Bundeskabinett beschließt Energiegesetze, 600.000 Euro für saarländische Innenstädte, das Wetter viel Sonne, 33 bis 38 Grad. 12 Uhr. Die Bundesregierung will die Förderung kleiner Solaranlagen kürzen und den Anschluss neuer Windkraft- und Solaranlagen neu regeln. Heute hat sie die entsprechenden Gesetzentwürfe auf den Weg gebracht. Aus Berlin berichtet Lissy Kaufmann.
3: Ursprünglich hatte Wirtschaftsministerin Katharina Reiche von der CDU umfangreichere Kürzungen geplant, ohne Übergangsregelung. Nach heftiger Kritik, unter anderem von Umweltverbänden, wurden die Pläne abgemildert. Die Bundesregierung will an dem Ziel festhalten, den Anteil der Erneuerbaren an der Stromerzeugung zu steigern, und zwar auf 80% bis 2030. Künftig soll der Fokus aber stärker auf, wie es heißt, kostengünstigeren Freiflächenanlagen liegen. Auch angepasst worden sind die umstrittenen Pläne beim Zubau von großen Wind- und Solaranlagen. Dabei geht es um Ausgleichszahlungen, wenn Ökostromanlagen abgeschaltet werden müssen, weil das Netz zu wenig Kapazitäten hat und nicht so viel Strom aufnehmen kann. In Engpassgebieten wollte Reiche die Ausgleichszahlung abschaffen. Jetzt soll hier genauer justiert werden.
2: Der Autohersteller BMW will weltweit bis Ende des kommenden Jahres rund 8.000 Jobs abbauen. Das Münchner Unternehmen hat sich nach eigenen Angaben mit dem Betriebsrat auf ein Abfindungsprogramm geeinigt. Betroffen seien die Bereiche Verwaltung und Entwicklung und nicht die Produktion. Demnach sollen von Oktober an rund 40.000 der Beschäftigten in Deutschland individuelle Abfindungsangebote unterbreitet werden. Sie könnten selbst entscheiden, ob sie dies annehmen. Das Saarland stellt 600.000 Euro zur Unterstützung kommunaler Projekte zur Verfügung. Das hat das Wirtschaftsministerium bekannt gegeben. Ziel sei es unter anderem, den lokalen Einzelhandel zu stärken und Leerstände zu verhindern. Die Summe steht bis 2028 zur Verfügung. Gefördert werden Maßnahmen in Saarbrücken, Saarlouis, Homburg, Ottweiler und der Gemeinde Quierschied. In Saarlouis soll mit dem Fördergeld unter anderem ein digitales Gutscheinsystem für lokale Geschäfte entwickelt werden, das mit einer App verknüpft sein wird. Die Löschkräfte im Südwesten Frankreichs bekämpfen weiter den riesigen Waldbrand nahe Bordeaux. Eine neue Hitzewelle mit Temperaturen über 40 Grad und vorhergesagte Winde könnten bisherige Fortschritte der Einsatzkräfte zunichte machen. Auch auf der griechischen Insel Paros bekämpfen Einsatzkräfte seit der Nacht einen Waldbrand. Behörden zufolge wurden etwa 10 Ortschaften vorsorglich evakuiert. Für SR Info Moritz Pompel.
4: Dutzende Einsatzkräfte, auch aus anderen Landesteilen, kämpfen gegen die Flammen in dem relativ schlecht zugänglichen, bergigen Gebiet. Die großteils niedrige Vegetation ist ausgedörrt. Der typische Sommerwind Meltemi facht das Feuer immer wieder an. Seit dem Morgen wird auch wieder aus der Luft gelöscht mit Flugzeugen und Hubschraubern. Derzeit sprechen die Einsatzkräfte von einem besseren Lagebild ohne aktive Brandfront, aber mit zahlreichen einzelnen Brandherden. Ab dem Mittag

0: Sei davon auszugehen, dass rund ein Viertel der Beschäftigten etwa 2 bis 3 Tage pro Woche im Homeoffice arbeiten. Es gebe aber deutliche Unterschiede in den Branchen. Das waren die Nachrichten mit René Jacqueline Möhler. 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
2: Ordentlich heiß heute, bis 38 Grad, blauer Himmel dazu. Morgen haben wir auch noch ziemlich warm, bis 36 Grad. Da wird es dann aber am Nachmittag auch mal ein Hitzegewitter geben.
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2: Wobei bis 36 Grad ist auch heiß. Was rede ich denn da? In Saarbrücken in der Heilbergstraße, Höhe Hellwigstraße, gibt es in beiden Richtungen Behinderungen wegen dem Wasserrohrbruch. Und es wird geblitzt in Scheid in der Kaiserstraße, in der Ortsdurchfahrt von Saarwellingen und am Ortsausgang von Schwarzenacker in Richtung Einöd. Eine gute Fahrt.
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2: Mit Jarina Sierra und der aktuellen von Olivia Rodrigo, Drop Dead. Und The Last Goodnight, Pictures of You. Einen schönen Mittwoch.
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0: Rhein Saarlandwetter.
1: Die Hitzewelle beginnt heute, aber SR1-Wetterexperte Tim Steger, wir sind ja viel Schlimmeres gewohnt als das, was da heute auf uns zukommt, oder?
2: Ganz richtig, also Ende Juni war es noch extremer. Die Höchstwerte zwar heute mit 35 bis 38 Grad schon ziemlich krass, aber wir hatten ja schon die fast 42 hier im Saarland und vor allem auch die Dauer der Hitzewelle deutlich kürzer. Also heute und morgen Höhepunkt, morgen zunehmend schwül, heute noch sonnig, morgen einzelne Hitzegewitter. Richtung Freitag wird es schon wieder ein wenig zurückgehen, 33 Grad. Samstag, Sonntag so 31, dann wieder 34, also es bleibt heiß, aber doch nicht mehr so extrem wie heute, also das ist der heiße Tag mit bis zu 38 Grad. In der neuen Woche bleibt es hochsommerlich, aber mit Temperaturen so knapp über 30 Grad für viele noch erträglich, würde ich sagen.
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0: gleich gibt's die Musik von Niall Horan und Miles Smith. Mega schöner Song, Drive Safe. Außerdem noch Crow mit Bye Bye in der Unplugged-Version, natürlich.
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0: Es ist 12:30.
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0: mit Isabel Tentrup.
7: Bundeskabinett stimmt für umstrittene Energiegesetze. Vorgesehen ist unter anderem, dass die staatliche Förderung kleiner Solaranlagen wegfällt. Umwelt- und Klimaschützer befürchten, dass die Gesetze den Ausbau erneuerbarer Energien in Deutschland spürbar ausbremsen. Stellenabbau bei BMW. Der Münchner Autobauer will bis Ende kommenden Jahres weltweit rund 8.000 Jobs streichen. Dafür soll es in den kommenden Monaten unter anderem ein freiwilliges Abfindungsprogramm für Beschäftigte in Verwaltung und Entwicklung geben. Geld für saarländische Innenstädte. Laut Wirtschaftsministerium sollen insgesamt 600.000 Euro in die Stärkung des lokalen Einzelhandels und in die Verhinderung von Leerstand fließen. Gefördert werden Maßnahmen in Saarbrücken, Saarlouis, Homburg, Ottweiler und in der Gemeinde Quierschied. Arbeiten von zu Hause. Eine neue Studie zeigt, dass das Homeoffice sich inzwischen im Berufsalltag etabliert hat und diese Entwicklung nicht mehr umzukehren ist. Demnach arbeitet rund ein Viertel der Beschäftigten 2 bis 3 Tage pro Woche von zu Hause, allerdings abhängig von der Branche. 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
0: Heute Temperaturen bis 38 Grad im Saarland, dazu Sonne pur. Morgen haben wir auch erst viel Sonnenschein, maximal 36 Grad noch. Nachmittags gibt es aber ein paar Schauer oder Hitzegewitter, eventuell.
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0: Da haben wir im Moment nur Blitzer in Völklingen am Nordring, der Ortsdurchfahrt von Saarwellingen und am Ortsausgang Merzig Richtung Hilbringen. 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
0: Mit Verena Sierra. Hi. Manchmal hat man das Gefühl, die ganze Welt ist aus, uns zu betrügen. Jetzt gibt es in Italien einen neuen Trick, mit dem Urlauber, wenn es schlecht läuft, ganz schön übel zur Kasse gebeten werden. Ein Spiegeltrick hat was mit Autofahren zu tun. In 2 Songs erzähle ich euch da mehr.
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0: Dankeschön. Dankeschön.
1: Italia ist ja wirklich eins unserer liebsten Urlaubsziele und was soll ich sagen, absolut zu Recht, oder? Aber falls ihr diesen Sommer da noch hinfahrt, nehmt euch in Acht vor dem Autospiegeltrick. Das ist eine ganz neue Masche. Stefanie Geißler aus der ARD Verbraucherredaktion kann uns sagen, wie läuft denn so ein Betrug ab?
2: Das läuft dann meistens so ab, dass das Opfer in Anführungszeichen im Auto sitzt, fröhlich vor sich hinfährt und plötzlich lässt es einen Schlag. Und dann schaut man in den Rückspiegel und da sieht man dann ein Auto, das gibt einem Lichthupe. Und dann steigen Kriminelle aus und behaupten total aufgebracht, man hätte beim Vorbeifahren ihren Seitenspiegel abgefahren. Zum Beweis kriegt man dann den kaputten Spiegel gezeigt und dazu noch einen vermeintlichen Schaden am eigenen Auto. Der ist aber gefaked, da wird dann oft mit so einer Spezialkreide noch schnell nebenbei so ein Kratzer dran gemalt. Die Betrüger machen dann unheimlich Stress und Druck. Die behaupten oft, zum Beispiel, sie hätten es eilig, müssen zum Flughafen und wollen das jetzt hier schnell und unkompliziert an Ort und Stelle regeln, eben ohne großen Versicherungshassel. Naja, und dann verlangen sie so ein paar hundert Euro bar auf die Hand. Der Schaden, der ist wie gesagt gefaked. Der Knall, den man während der Fahrt gehört hat, der ist echt, ist aber ebenfalls inszeniert. Die Betrüger haben nämlich einfach einen Stein oder irgendwas anderes genommen und ans fahrende Auto geworfen.
1: Okay, und wenn mir sowas passiert, wie verhalte ich mich da am besten?
2: Also Polizei und ADAC sagen, bloß nicht drauf einlassen. Entweder den Knall komplett ignorieren und einfach weiterfahren. Oder falls man dann doch anhält, weil man natürlich im ersten Moment verunsichert ist, dann bitte nicht aussteigen. Den Betrügern direkt irgendwie vermitteln, dass man jetzt gerne die Polizei ruft, um das dann gemeinsam zu klären. Meistens verziehen sich die Betrüger dann in dem Moment schon, weil sie natürlich genau das nicht wollen. Die Polizei in Italien, die kennt die Masche ja.
1: Wahnsinn, oder? Endlich mal ein Problem, das durch einfach wegfahren und ignorieren gelöst wird.
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0: S1 ist hier für euren Mittwoch. Gleich Musik von Lady Gaga und Bruno Mars. Eine Hymne ist das. Die with a Smile. Mega gut gesungen auch. Years and Years gibt's von, mit King und dann hier Martin Garrix und Ed Sheeran. 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

Alle Autofahrer, Vorsicht, A8 Pirmasens Richtung Saarlouis. Zwischen Merchweller und dem Kreuzer Brücken brennt ein Auto auf dem Standstreifen. Also, passt da besonders gut auf, kommt sicher an mit SR1. Ab 13 Uhr ist Anja Kettler-Martin für euch da. Ich bin Verena Sierra. Bis morgen um

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1: Um 13 Uhr mit Isabel Tentrup.
2: Bundespräsident ernennt 3 neue Minister. Hohe Waldbrandgefahr im Saarland. Bundeskabinett stimmt für umstrittene Energiegesetze. Und das Wetter bei uns im Saarland. Trocken und heiß heute bis 38 Grad. Bundespräsident Steinmeier hat 3 neue Minister ernannt. Er überreichte die Urkunden an die CDU-Politiker Steffen Bilger, Carsten Linnemann und Nina Waken. Patrick Schnieder ist nun offiziell als Bundesverkehrsminister ausgeschieden. Bilger ist sein Nachfolger. Aus Berlin Katrin Aue.
3: Waken ist nun Kanzleramtschefin. Ihr Amt im Gesundheitsministerium übernimmt Ex-CDU-Generalsekretär Linnemann. Bundespräsident Frank-Walter Steinmeier sagte bei der Zeremonie, die Handlungsfähigkeit der Regierung sei das Gebot der Stunde. Deutschland habe mit weitreichenden inneren Reformen und außenpolitischen Herausforderungen dafür zu sorgen, dass das Land für die Zukunft gut gewappnet sei. Die neuen Minister und die Ministerin müssen noch ihren Eid vor dem Bundestag leisten. Weil aber gerade parlamentarische Sommerpause ist, soll das im September nachgeholt werden. Ob das rechtens ist, ist umstritten.
2: Mit dem Personalkarussell in der Bundesregierung hatte sich Kanzler Merz im Vorfeld zufrieden gezeigt. Er bezeichnete die neue Postenverteilung als gut begründbar und als von ihm wohl überlegt. Aus Berlin Markus Sambale.
4: Merz hat aber auch zugeben müssen, dass der Wechsel im Verkehrsministerium gar nicht gut gelaufen ist. Merz hatte Patrick Schnieder informiert, dass er ihn loswerden will, aber er konnte in dem Moment gar keinen Nachfolger vorstellen, weil der Kandidat kurzfristig abgesprungen war. Der Umgang mit Patrick Schnieder, der bringt Merz viel Kritik ein aus der eigenen Partei. Und das ist schon ungewöhnlich. Da sind CDU-Leute, die öffentlich klar machen, dass sie bei Merz Vertrauen und Wertschätzung vermissen. Das zeigt, wie stark Friedrich Merz unter Druck steht.
2: Um 14 Uhr kommt die Unions-Bundestagsfraktion zu einer Sondersitzung zusammen. Dann soll der bisherige Kanzleramtsminister Thorsten Frey zum neuen Fraktionschef gewählt werden, als Nachfolger von Jens Spahn. Jetzt brennt der Wald auch auf Paros. Auf der griechischen Urlaubsinsel wurden vorsorglich mehrere Dörfer evakuiert. Das Feuer ist laut Feuerwehr aber unter Kontrolle. In Südwestfrankreich bei Bordeaux bleibt die Lage weiter angespannt. Caroline Diller.
5: Knapp 60.000 Menschen in 3 Orten bei Bordeaux, die vor den Flammen in Sicherheit gebracht wurden, durften am Abend zumindest vorerst in ihre Häuser zurückkehren. Für die Einsatzkräfte könnte es ein entscheidender Tag werden. Sie warnen vor einem extrem hohen Risiko, dass das Feuer wieder an Kraft gewinnt. Denn für heute sind für die Region Temperaturen von bis zu 40 Grad vorhergesagt. Dazu ab dem Nachmittag starke trockene Winde.
2: Mit Blick auf die schweren Waldbrände in Südwesteuropa wächst auch im Saarland die Sorge. Ähnlich große Waldbrände hier im Saarland hält Förster Johannes Nickels vom Saarforst aber für unwahrscheinlich, weil es hier vergleichsweise wenig Nadelwald gibt.
6: Das ist aber der glückliche Zustand, den wir hier im Saarland haben, dass wir wirklich einen hohen Laubholzanteil haben, wo sich das Feuer früher oder später irgendwann auslaufen kann und sich auch wirklich nur auf eine kleine Fläche beschränken kann. Klar, 5 Hektar sind auch für unsere Verhältnisse ein großes Waldbrandereignis. Aber wenn Sie sich jetzt mal die gegenwärtigen Bilder aus Spanien, aus Frankreich zu Gemüte führen, dann sind das schon ganz andere Größenordnungen.
2: Bei uns im Saarland gilt bis morgen Abend eine Hitzewarnung des Deutschen Wetterdienstes. Durch Trockenheit und Hitze ist die Waldbrandgefahr auf die zweithöchste Stufe gestiegen. Die Bundesregierung will die Förderung kleiner Solaranlagen kürzen und den Anschluss neuer Windkraft- und Solaranlagen

0: aufnehmen kann.
1: In Engpassgebieten wollte Reiche die Ausgleichszahlung abschaffen. Jetzt soll hier genauer justiert werden. Stellenabbau bei BMW. Der Münchner Autobauer will bis Ende kommenden Jahres weltweit rund 8.000 Jobs streichen. Dafür soll es in den kommenden Monaten unter anderem ein freiwilliges Abfindungsprogramm für Beschäftigte in Verwaltung und Entwicklung geben. Deutscher KI-Chatbot. Er wurde vom Deutschen Forschungszentrum für Künstliche Intelligenz in Saarbrücken mitentwickelt. Das Programm namens Sophie soll in einigen Wochen online gehen. Das war das SR-Info-Update mit Isabel Tentrup. 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
3: Die heißesten Orte heute im Saarland, 35 bis 38 Grad, zum Beispiel in Buß die 38 und morgen auch nochmal ein heißer Hitzetag mit 36 Grad, zum Beispiel in Homburg. Und dann am Freitag kommen mehr Schauer und Gewitter rein, auch morgen kann das schon so sein. Und dann wird es aber am Freitag auch nicht mehr ganz so heiß mit knapp über 30 Grad.
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3: Im Moment auf der A8 Richtung Saarlouis zwischen Merchweiler und Kreuz Saarbrücken. Ein brennendes Fahrzeug auf dem Standstreifen. Dann in der Trierer Straße in Saarbrücken Höhe Fritz-Dobel-Straße noch vorsichtig sein. In beiden Fahrtrichtungen, da ist die Ampelanlage gerade außer Betrieb. Und die neuesten Blitzer in Völklingen am Nordring, in der Durchfahrt von Saarwellingen und am Ausgang Merzig Richtung Hilbringen. Von euch gemeldet unter 0800 700 8000. 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
3: Mit Anja Kettler-Martin. Hi, schönen Mittwoch. Ja, eine neue Doku zeigt ja gerade, wie sich Sabrina Carpenter so im hart umkämpften Musikbusiness echten Namen gemacht hat, obwohl ihr das viele überhaupt nicht zugetraut haben. Und das seht ihr in der ZDF-Mediathek, diese Doku. Eine richtig ehrliche und talentierte Sabrina Carpenter. So wie jetzt in ihrem Song Tears.
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0: So schön entspannt, Bryan Adams, und dann so viel Stress rund um die FIFA. Der Fußball-Weltverband FIFA sorgt wirklich für neuen Wirbel. Der Präsident Gianni Infantino will einen Teil der kommerziellen Rechte an seinen Turnieren an Investoren verkaufen. Detlef Lindner für SR1. Wie sehen Infantinos Pläne denn genau aus?
1: Gianni Infantino geht halt seinen Weg, noch mehr Kommerzialisierung im Fußball. Jetzt also mal ein Tochterunternehmen, FFE, gründen und darin dann die kommerziellen Rechte an den FIFA-Wettbewerben wie der Männer- und Frauen-WM sowie der Club-WM einfach mal bündeln. Offenbar sollen da private Geldgeber rund 20% der Anteile von FFE erwerben können, wert erst einmal 20 Milliarden Dollar. Das wäre aber vielleicht nur der Anfang. Der private Einfluss und Einkauf könnte mit der Zeit dann noch deutlich zunehmen. Auch kleinere Verbände sollen Anteile an FFE erhalten. Ein geschickter Infantino-Schachzug, um sich so dann auch Stimmen für sein neues Projekt zu sichern.
0: Wenn es wirklich so kommt, wie könnte sich dann der Fußball und die Turniere in Zukunft verändern?
1: Das ist noch gar nicht absehbar, was passiert, wenn plötzlich auch private Investoren sich etwa bei einer Fußball-WM einmischen. Wohl auch deshalb gibt es schon jetzt äußerst heftige Kritik von der Europäischen Fußballunion UEFA, die sogar einen WM-Boykott noch in dieser Woche mit den Mitgliedsverbänden einfach mal besprechen möchte. Klar ist, dass die FIFA selbst um etliche Milliarden reicher würde. Die WM selbst wird wahrscheinlich so oder so noch größer werden, also noch mehr Mannschaften. Vielleicht findet sie dann auch noch häufiger statt. Und dann stellt sich natürlich auch die Frage, ja, was passiert denn eigentlich mit der Europameisterschaft?
0: FIFA-Boss Infantino plant den Verkauf von WM-Anteilen und die Kritik lässt überhaupt nicht lange auf sich warten. Und wer weiß, ne, ob wir dann bei der nächsten WM noch längere Pausen und Halbzeit-Action bekommen, damit Geld in die Kasse kommt.

mit den Disco Boys ganz locker durch die Mittagspause kommen hier bei SR1. Ist ja ein Cover von den Disco Boys. Ja, und wer weiß, ne? Wer in zig Jahren mal Teddy Swims covert mit Mr. Know-It-All. Wird gerade von allen gefeiert und wir hier auch bei SR1.

Bauern alle unterwegs auf der A8 Pirmasens Richtung Saarlouis zwischen Merchweiler und dem Kreuzer Brücken. Da brennt gerade ein Fahrzeug auf dem Standstreifen, steht es, kommt gut an mit

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0: Schönen Mittwochmittag. Michael Schulte tourt ja gerade durch die Gegend und wir haben ihn gleich bei SR1 nach 2:30 mit Love Sick und Sophie and the Giants. Die klingt ja immer so ein ganz bisschen retro und das ist so besonders an ihr. Außerdem natürlich eine mega Stimme gleich mit Loser nach 5:30.
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0: Kurz nach 2:30.
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0: Mit Isabel Tentrup.
3: Großer Stellenabbau jetzt auch bei BMW. Der Münchner Autobauer will bis Ende kommenden Jahres weltweit rund 8.000 Jobs streichen. Zuvor hatten schon VW, Mercedes, Audi und Porsche umfangreiche Stellenabbauprogramme angekündigt. Neue Minister ernannt. Bundespräsident Steinmeier hat am Mittag Kanzleramtsministerin Waken, Gesundheitsminister Linnemann und Verkehrsminister Bilger die Ernennungsurkunden überreicht. Am Nachmittag kommt die CDU-CSU-Bundestagsfraktion zusammen, um nach dem Rücktritt von Jens Spahn einen neuen Fraktionsvorsitzenden zu wählen. Geld für saarländische Innenstädte. Laut Wirtschaftsministerium sollen insgesamt 600.000 Euro in die Stärkung des lokalen Einzelhandels und in die Verhinderung von Leerstand fließen. Gefördert werden Maßnahmen in Saarbrücken, Saarlouis, Homburg, Ottweiler und in der Gemeinde Quierschied. Hitzewarnung für das Saarland. Sie gilt laut dem Deutschen Wetterdienst bis morgen Abend um 19 Uhr. Auch die Waldbrandgefahr ist durch Trockenheit und Hitze auf die zweithöchste Stufe gestiegen. Die Feuerwehr appellierte an die Autofahrer, Waldwege freizuhalten. Zugeparkte Waldwege erschwerten sonst die Löscharbeiten. 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
0: Sonnig und heiß, ganz viel blauer Himmel und maximal 38 Grad heute im Saarland. Morgen knapp darunter und dann sind sogar Wärmegewitter drin und auch am Freitag, da wird es auch nicht mehr ganz so heiß, bis maximal 33 Grad übermorgen.
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0: Auf der A8 Richtung Saarlouis, Merchweiler, auf dem Kreuzerbrücken bzw. zwischen dem Merchweiler und Kreuzerbrücken noch Behinderungen möglich. Da brennt ein Auto, das steht auf dem Standstreifen. In Saarbrücken in der Trierer Straße, Höhe Fritz-Dobel-Straße, in beiden Richtungen ist die Ampelanlage außer Betrieb. Und meldet uns Blitzer, die neuesten in Völklingen am Nordring, in der Durchfahrt von Saarwellingen und am Ausgang Merzig Richtung Hilbringen. 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
0: Mit Anja Kettler-Martin. Schönen Mittwoch. Wir spielen mit euch unser beliebtes Spiel Hallo Saarland, wo bin ich? Und da gewinnt ihr natürlich auch heute wieder 100 Euro von der Bank 1 Saar. Wir haben 3 Tipps für euch insgesamt und um 3:20 lösen wir dann auf und verschenken das Geld. Und den ersten Tipp von dreien hört ihr gleich schon in ein paar Minuten.
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0: Einfach den Ventilator laufen lassen bei der Hitze hier mit SR1. Ein bisschen zuhören, drei Tipps und am Ende 100 Euro gewinnen bei unserem kultigen Spiel.
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0: Ja, wir sind in einem ganz besonderen Ort, den ihr erratet, mit insgesamt drei Tipps bis 20 vor drei. Und den allerersten Tipp haben wir jetzt. Und wir haben unseren SR1-Reporter David Aschoff im Saarland herumgeschickt. Und jetzt ist er hier gelandet.
2: Also ich stehe jetzt hier mitten in einem Ort im Saarland, relativ nah an einer Grenze und vor mir ein wunderschöner Blick mit ganz vielen Feldern und Bäumen, ein paar hundert Meter hinter mir, ein schöner idyllischer Brunnen und um diesen Ort gibt es wie so ein Gürtel aus Obstbäumen. Hier nennt man das auch die Obstallee und daraus wird was Besonderes hergestellt. Ich stehe jetzt hier neben dem Ortsvorsteher Ralf. Was wird denn hier aus dem Obst dann gemacht?
3: Also aus unseren Äpfeln wird Fietz gemacht und dieser Fietz hat auch eine Besonderheit. Der wird gekeltert in unserem Keltershop und auch noch ganz traditionell mit einem alten Kelter und mit alten Traktoren, das auch immer ein kleines Festchen mit sich dann bringt. Und dieser Fietz wird dann in unserer Gaststätte frisch gezapft verkauft.
2: Dann lass uns doch da gleich mal vorbeischauen.
0: Boah, habt ihr nach diesem ersten Tipp vielleicht schon eine Idee, welchen Ort im Saarland wir suchen? Schickt uns eine WhatsApp Saarbrücken 2131 oder ruft unter der gleichen Nummer an. Und gleich um 10 nach 2 haben wir den nächsten Tipp für euch. Hallo Saarland!

0: Mach doch mal eine Kaffeepause mit James Arthur und SR1 und unserem kultigen Spiel Hallo Saarland, wo bin ich? Und macht mit, es gibt heute ja einen 100-Euro-Gutschein zu gewinnen bei diesem Spiel. Und es geht um einen Ort im Saarland, den wir suchen, mit Hand von 3 Tipps. Den ersten haben wir gerade schon gehört, da ging es um viel Obst, das in diesem Ort, in dem Gesuchten, wächst. Und daraus wird dann Fiez gemacht, ganz traditionell, auch mit einem schönen Fest wird das Ganze gefeiert. Und die Sarah hat gerade schon über WhatsApp Saarbrücken 2131 ihren ersten Tipp abgegeben und tippt auf Merzig. Liebe Sarah, überleg nochmal weiter, gleich um 2:10 der nächste Tipp. Und noch vor SR Info, die beste Musik für Saarland. Auch von One Republic. Need Your Love, schön zum Schwelgen in den Nachmittag.
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Schönen Mittwochnachmittag mit SR1. Die Moni schickt uns gerade Fotos aus Bexbach. Und sie hat Fotos geschickt, die sind besorgniserregend. Da brennt es wohl, eine riesengraue Rauchwolke steigt da hoch. Und sie schreibt, es stinkt, also macht Fenster und Türen zu. Danke Moni für deine WhatsApp, Saarbrücken 2131.

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1: Mit René Jacqueline Müller.
2: Wechsel in der Bundesregierung vollzogen. Eugen Helmlee Übersetzungspreis verliehen. Das Wetter viel Sonne, 33 bis 38 Grad. 14 Uhr. Im Zuge der Kabinettsumbildung hat Bundespräsident Steinmeier 3 neue Minister aus der CDU ernannt. Er überreichte auch 3 Entlassungsurkunden. Aus Berlin Katrin Aue für SR Info.
3: Verkehrsminister Patrick Schnieder ist damit offiziell ausgeschieden. Sein Nachfolger Steffen Bilger hat ebenso eine Ernennungsurkunde bekommen wie Nina Wagen und Carsten Linnemann. Wagen ist nun Kanzleramtschefin. Ihr Amt im Gesundheitsministerium übernimmt Ex-CDU-Generalsekretär Linnemann. Bundespräsident Frank-Walter Steinmeier sagte bei der Zeremonie, die Handlungsfähigkeit der Regierung sei das Gebot der Stunde. Deutschland habe mit weitreichenden inneren Reformen und außenpolitischen Herausforderungen dafür zu sorgen, dass das Land für die Zukunft gut gewappnet sei. Die neuen Minister und die Ministerin müssen noch ihren Eid vor dem Bundestag leisten.
2: Das Bundeskabinett hat den umstrittenen Energiegesetzen von Bundeswirtschaftsministerin Reiche zugestimmt. Beschlossen wurde die Reform des Erneuerbare-Energien-Gesetzes EEG und das sogenannte Netzpaket. In beiden Gesetzen geht es darum, den Ausbau der erneuerbaren Energien stärker den Marktregeln zu unterwerfen. Vorgesehen sind unter anderem der Wegfall der staatlichen Förderung kleiner Solaranlagen und Beschränkungen für den Bau neuer Windkraftanlagen in Gebieten mit überlasteten Netzen. Kritik kommt von Umwelt- und Klimaschützern. Großindustrieverbände begrüßen die Änderungen. Die CDU-Fraktion im Saarländischen Landtag hat der SPD erneut vorgeworfen, die Aufklärung des NVG-Skandals zu blockieren. Anlass ist die jüngste Entscheidung des Saarbrücker Arbeitsgerichts. Im Rahmen einer Kündigungsschutzklage war es zu dem Ergebnis gekommen, dass die Betriebsratswahl bei der Neunkircher Verkehrsgesellschaft 2022 manipuliert wurde und daher die Kündigung eines NVG-Mitarbeiters rechtmäßig war. Der CDU-Obmann im NVG-Untersuchungsausschuss Salm teilte mit, die Manipulation einer Betriebsratswahl bei einem öffentlichen Unternehmen müsse die SPD in ihrem Markenkern treffen. Er warf der SPD fehlenden Aufklärungswillen im U-Ausschuss vor. Dies bedeutet darauf hin, dass bisher nur die Spitze des Eisbergs bekannt sei. Die französische Übersetzerin Rose Laborie bekommt den Eugen Helmlee Übersetzungspreis 2026. Die mit 10.000 Euro dotierte Auszeichnung wird verliehen von der Stiftung des Verbandes der Metall- und Elektroindustrie des Saarlandes, der Stadt Sulzbach und dem Saarländischen Rundfunk. Tilla Fuchs berichtet.
4: Rose Laborie hat das Blutbuch von Kim de Lorison ins Französische übertragen. Es galt vor allem aufgrund von dialektalen Wortspielen als nahezu unübersetzbar. Sie ist außerdem die französische Stimme von Booker-Preisträgerin Jenny Erpenbeck und des Regisseurs und Autors Chris Kraus. SR-Intendant Martin Grasmück würdigte Laboris Engagement in der kulturellen Vermittlung zwischen dem Deutschen und dem Französischen, das zu unterstützen und zu fördern, dem Saarländischen Rundfunk zentrales Anliegen sei. Die Jury lobte ihr beeindruckendes literarisches Gespür und ihr pädagogisches und politisches Engagement für das literarische Übersetzen.
2: Der Eugen Helmlee Übersetzerpreis wird am 7. September in der Aula in Sulzbach verliehen. Nach einem weiteren Diebstahl will die französische Regierung besonders gefährdete Kunstschätze besser schützen. Demnach sollen besonders sensible Exponate vorübergehend aus den Ausstellungen genommen und an sicheren Orten verwahrt werden. Und zwar so lange, bis sie bei ihrer Präsentation besser abgesichert sind. Vergangene Woche kam es erneut zu einem Museumseinbruch. Im Burgund wurde ein rund 2500 Jahre alter Keltenschmuck entwendet. Ein Tatverdächtiger wurde laut Ermittlern inzwischen festgenommen. Das waren die Nachrichten mit René Jacqueline Möhler. 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
1: Heiß, sonnig, blauer Himmel und dazu heute maximal 38 Grad im Saarland. Morgen kommen schon dickere Wolken rein und bringen Schauer und Gewitter. Am Freitag ist die Wahrscheinlichkeit noch etwas größer dafür, dass nass runterkommt. Dann sind es maximal 33 Grad.
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1: Im Saarpfalzkreis, in Bexbach im Stadtgebiet, meldet ihr uns, Fenster und Türen zumachen. Es brennt, es steigt eine riesengraue Rauchwolke hoch. Und Dankeschön für eure Fotos, die ihr uns geschickt habt. Im Landkreis Neunkirchen.

0: aus Feeds gemacht und ganz traditionell sogar. Natürlich gibt es ein schönes Feedsfest und die Ursel tippt auf Memmingen. Auf jeden Fall haben wir gleich den zweiten Tipp für euch alle und dann könnt ihr noch mal weiter überlegen, falls ihr noch nicht drauf gekommen seid.
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0: Wir suchen einen ganz bestimmten Ort im Saarland heute Nachmittag mit euch.
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0: Den ersten Tipp haben wir schon gehört. Da ging es um viel Obst, das zu viel gemacht wird und traditionell bei einem Fest dann auch gefeiert wird. Und Nadine tippt auf Losheim. Nadine, überleg auch noch ein bisschen weiter. Wir haben jetzt den nächsten Tipp für euch alle und dann noch einen zweiten gleich in ein paar Minuten. Dann kommt ihr bestimmt drauf.
2: Ich bin jetzt hier bei Evi. Sie betreibt die letzte Gaststätte im Dorf. Hinter ihrem Tresen zapft sie den selbstgemachten Fietz und besonders stolz ist Evi auf ihre Tradition hier am Lannenbach, weil wenn hier mal die Kirchenglocken stillstehen oder ausfallen, dann sind die jungen Dorfbewohner mit den Ratschen gefragt, sozusagen als künstliche Uhr.
3: Die gehen dann durch und dass die Bevölkerung dann weiß, dass die Betglocke laut. Aber die Betglocke laut ja nicht, weil ja kein Freitag bis Sonntag keine Betglocke laut.
0: In welchem saarländischen Ort ist denn der David Aschoff aus dem SR1-Team? WhatsApp Saarbrücken 2131. Nächster Tipp gleich.

Shakira mit Burna Boy hier bei SR1 am Mittwochnachmittag. Wichtiger Hinweis für euch alle in Wellesweiler. Da brennt es an einer Lagerhalle und starker Rauch steigt auf. Es ist ein Großbrand, deswegen meidet bitte das betroffene Gebiet rund um diese Lagerhalle in Wellesweiler. Und schließt die Türen, die Fenster, schaltet eure Lüftung, Klimaanlagen ab. Ihr kennt das und hört weiter SR1. Wir halten euch auf dem Laufenden mit SR1 und Harry Styles, American Girls, durch den Mittwoch.

0: Viele von euch tippen bei unserem Spiel, wo bin ich, auf Merzig oder auf Perl. Aber hört noch mal weiter zu, es ist was anderes.
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0: Einen anderen Ort im Saarland suchen wir heute Nachmittag bei Hallo Saarland, wo bin ich? Und es geht um 100 Euro, die ihr gewinnt mit diesem Spiel. Wenn ihr auf die richtige Lösung kommt, einfach schicken an WhatsApp Saarbrücken 2131. David Aschoff ist im gesuchten Ort noch weitergelaufen.
2: Läuft man jetzt hier ein paar hundert Meter aus dem Ort raus, den Berg herunter. Man muss wissen, das Dorf ist hochgelegen. Dann kommt man zu einem kleinen, sehr idyllischen Weiher. Und hier kommen einige her, auch Dorfbewohner, aber auch gerne mal einige von außerhalb, um sich abzukühlen. Ja, und jetzt hier habe ich drei junge Frauen getroffen und die haben mir erzählt, dass das hier natürlich ein total willkommener Ort zur Abkühlung ist, weil hier gibt es ein Kneippbecken. Aber wenn sie nicht gerade hier unten sind, dann sind sie oben im Ort mit dem tollen Blick.
3: Da sind ich und meine Freunde immer hingegangen, wenn abends irgendwie nichts los war und man einfach über Los angucken wollte. Also es ist ein sehr, sehr schöner Aussichtspunkt.
2: Außerdem, wenn man ganz genau hinschaut, wenn man da oben bei dem Aussichtspunkt steht, mit dem Rücken zum Dorf, dann sieht man an guten Tagen links den Schaumberg und rechts Kattenom.
0: Na, jetzt kommt ihr bestimmt drauf. Hotline Saarbrücken 2131 oder schickt gerne WhatsApp. Hallo Saarland, wo bin ich? Gleich um 20 vor 3 lösen wir auf und verschenken 100 Euro von der Bank 1 Saarland.

0: So ein bisschen abschalten und entspannen gleich nach 3:30 mit James Morrison und mit Almost Monday. No more regrets. Bringt uns so ein bisschen auf andere Gedanken gleich nach 3:30 hier auf SR1.
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0: Es ist 3:30.
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3: Ministerwechsel im Bundeskabinett. Neue Kanzleramtschefin ist Nina Warken. Das Gesundheitsressort übernimmt Carsten Linnemann. Und neuer Verkehrsminister ist Steffen Bilger. Alle drei werden aber erst nach der parlamentarischen Sommerpause im September im Bundestag vereidigt. Bundeskabinett stimmt für umstrittene Energiegesetze. Vorgesehen ist unter anderem der schrittweise Wegfall der staatlichen Förderung kleiner Solaranlagen. Außerdem soll es Beschränkungen für den Bau neuer Windkraftanlagen in Gebieten mit überlasteten Netzen geben. Forderung nach KI-Sicherheitsinstitut. Die CDU-Landtagsfraktion will, dass das geplante nationale Institut im Saarland angesiedelt wird. Man verfüge mit der Uni, den zahlreichen Fachinstituten aus dem Informatikbereich und der Saarbrücker Außenstelle des Bundesamts für Sicherheit in der Informationstechnik über eine Konzentration an Fachwissen. Feuer in Neunkirchen-Wellesweiler. Nach Angaben der Polizei brennt es in einer Lagerhalle auf einem Firmengelände. Anwohner werden aufgefordert, Fenster und Türen geschlossen zu halten. 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
0: Ist nach wie vor heiß, der Himmel ist blau, maximal sind 38 Grad drin und morgen bis zu 36 Grad und knapp drüber. Das wird sich am Freitag ändern, da kommen dickere Wolken rein. Schon morgen gibt es ein gewisses Schauer- und Gewitterrisiko, das wird am Freitag noch ein bisschen größer sein. Dann sind es maximal 33 Grad.
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0: Zunächst der Hinweis aus Wellesweiler, da brennt es an einer Lagerhalle und ganz grauer, dunkelgrauer Rauch steigt da auf. Und während der Großbrand da im Moment noch im Gange ist, meldet die Feuerwehr, bitte haltet eure Fenster und Türen geschlossen und die Lüftung und Klimaanlagen bitte ausschalten. Und wir informieren euch weiter hier bei SR1, sobald sich was daran ändert.
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0: Mit Anja Kettler-Martin. Schönen Mittwoch. Wir spielen unser Spiel Hallo Saarland, wo bin ich? Haben jetzt schon 3 Tipps gehört und ihr habt ganz viele richtige Lösungen und schon geschickt. Und gleich lösen wir auf und verschenken die 100 € von der Bank 1 Saar.
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0: euch einen schönen Mittwochnachmittag mit uns.
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0: Ja, wir haben mit 3 Tipps heute Mittag einen ganz bestimmten Ort im Saarland gesucht mit euch. Und die Sabine Zapp aus Elm ist eine derjenigen, die richtige Lösung hat. Sabine, hallo, ich grüße dich.
2: Hallo, guten Tag.
0: Ich habe gehört, du hast dich schon gestärkt und versuchst gleich noch ein schattiges Plätzchen dir zu suchen. Was hast du Leckeres gegessen bei der Hitze?
2: Einen Salat mit Putenstreifen.
0: Sehr gut. Schön. Ja, könnte ich später auch noch essen heute Abend. Guter Tipp schon mal. Sabine, bevor du deine Lösung sagst, bei welchem der 3 Tipps bist du denn drauf gekommen?
2: Schon beim ersten Tipp eigentlich. Ich bin da auch schon 2-mal hergewandert. Da gibt es ja den wunderschönen Wanderweg, den kleinen Lückner, beziehungsweise jetzt Leckerfädchen. Das ist ein sehr schöner Wanderweg. Und da kommt man über diese Höhe und da ist die Aussicht wirklich ganz toll.
0: Wow, du könntest Touristenführerin werden, Sabine. Hervorragend. Welchen Ort haben wir gesucht?
2: Scheiden.
0: Scheiden. Dann hören wir mal rein in die Lösung.
3: Ich war vorhin mit Ortsvorsteher Ralf Zimmermann an einem seiner Lieblingsaussichtspunkte in seinem Ort, gar nicht weit entfernt von der Grenze zu Rheinland-Pfalz. Zum Schluss noch eine kleine Abkühlung im nahegelegenen Kneippbecken. Das alles war in Scheiden. Glückwunsch.
0: Jawohl.
2: Ja. Super.
0: Der David war in Scheiden. Glückwunsch, liebe
2: Danke.
0: Sabine. 100 Euro
2: Vielen
0: für
2: Dank.
0: Dich. Wow.
2: Das freut mich.
0: Kannst du es auf den Kopf hauen. Und bei der Hitze macht es noch mehr Spaß.
2: Gerne.
0: Ganz viel kühle Getränke.
2: Genau.
0: Super. Sabine, lass es dir gut gehen. Such dir das schattige Plätzchen, so wie du es dir vorgenommen hast. Hat Spaß gemacht, mit dir zu spielen.
2: Ja, mir auch. Und schönen Tag euch allen noch.
0: Ja, danke dir

0: So, ein schöner Mittwochnachmittag. Jetzt haben wir natürlich auch noch einen Brand in Wellesweiler und es ist schon ein bisschen aufregend. Viele von euch machen sich Sorgen. Ihr schickt uns auch Fotos nach wie vor und seht auf jeden Fall alles zum Verkehr, auch jederzeit bei uns auf SR1 in der ARD Sounds App. Es brennt in der Lagerhalle Wellesweiler und wenn ihr dort herumfahrt, bitte meidet dieses Gebiet und lasst Fenster und Türen geschlossen, schaltet Lüftungsanlagen und Klimaanlagen ab und wir halten euch weiter auf dem Laufenden. Auch gleich noch kurz vor SR Info. Musik von Ray of Light, Nico Santos. Nico Santos gleich für euch bei Hallo Saarland auf SR1.
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2: Großbrand bei Entsorgungsbetrieb in Wellesweiler. Forderungen nach KI-Sicherheitsinstitut. Das Wetter viel Sonne bis 38 Grad. 15 Uhr. In Neunkirchen-Wellesweiler kämpfen die Feuerwehren zur Stunde gegen einen Großbrand. Nach Angaben der Polizei steht die Lagerhalle einer Entsorgungsfirma in Flammen. Die Feuerwehr berichtet, dass es darin immer wieder zu Explosionen kommt. Zahlreiche Einsatzkräfte sind vor Ort, um den Brand einzudämmen. Eine große Rauchwolke ist schon von Weitem sichtbar. Es gilt eine Warnung für die Bevölkerung, Fenster und Türen zu schließen. Auch Lüftungen und Klimaanlagen sollten abgeschaltet werden. Wer unterwegs ist, sollte das Gebiet in Wellesweiler meiden. Bei gemeinsamen Angriffen der USA und Saudi-Arabiens im Irak sind mindestens 20 Kämpfer pro-iranischer Milizen getötet worden. Die sogenannten Volksmobilisierungskräfte teilten mit, mehr als 30 seien verletzt worden. Moritz Behrendt berichtet.
3: Die Volksmobilisierungskräfte sind ein Verbund von paramilitärischen Einheiten. Einige von ihnen erhalten Waffen und Unterstützung von den iranischen Revolutionsgarden. Saudi-Arabien bezeichnete die Angriffe als Reaktion auf den Beschuss von Ölanlagen im Osten des Königreiches durch die pro-iranischen Milizen. In einer Stellungnahme des Außenministeriums heißt es, die Aggression der vom Iran unterstützten terroristischen Milizen erfolge zu einer Zeit, als sich das Land um eine Deeskalation in der Region bemüht habe. In den letzten Tagen hat es auch Angriffe einer anderen mit dem Iran verbündeten Miliz auf Saudi-Arabien gegeben. Die jemenitischen Houthi beschossen Ölanlagen im Westen des Landes mit Drohnen und Öltanker im Roten Meer mit Raketen.
2: Der irische Musiker und Oscar-Preisträger Glenn Hansard ist tot. Nach Angaben seines Managements kam der 56-Jährige vergangene Nacht bei einem Motorradunfall in Dublin ums Leben. Nach Angaben der irischen Polizei waren keine weiteren Fahrzeuge beteiligt. Bekannt wurde Hansard in den 1990er Jahren vor allem als Sänger der Rockband The Frames. 2008 wurde er mit dem Oscar für den besten Song im Film Once ausgezeichnet. Die CDU-Landtagsfraktion fordert, das geplante nationale KI-Sicherheitsinstitut im Saarland anzusiedeln. Vor ein paar Wochen hatte die Bundesregierung die Gründung beschlossen. Wo es hinkommen soll, ist noch nicht klar. SR-Reporter Peter Sauer.
4: Von einer Chance, die man sich nicht entgehen lassen dürfe, spricht Stefan Toscani, der Vorsitzende der CDU-Landtagsfraktion, mit Blick auf das nationale KI-Sicherheitsinstitut. Zumal im Saarland dafür keine neuen Strukturen erst mühsam aufgebaut werden müssten. Mit der Uni, den zahlreichen Fachinstituten aus dem Informatikbereich sowie der Saarbrücker Außenstelle des Bundesamtes für Sicherheit in der Informationstechnik und der Bundesnetzagentur verfüge der Standort über eine Konzentration an Fachwissen. Nach den Plänen der Bundesregierung soll das neue Institut KI-Modelle testen, Risikobewertungen vornehmen und die Politik beraten.
2: Auch die Grünen-Bundestagsabgeordnete Jeanne Dildschneider setzt sich dafür ein, dass das neue KI-Sicherheitsinstitut ins Saarland kommt. Eigenheime sind im Saarland bundesweit mit am günstigsten. Das geht aus einer Erhebung des Wirtschaftsforschungsinstituts IW in Köln hervor. Wer in Deutschland ein günstiges Haus sucht, wird demnach am wahrscheinlichsten im Saarland, Schleswig-Holstein oder Sachsen-Anhalt fündig. Es stützt seine Berechnungen auf einen Modellhaushalt, also eine Familie mit zwei Kindern und einem höheren Einkommen als 70% der deutschen Haushalte. Ein solcher Haushalt braucht demnach im Saarland monatlich nur etwa ein Viertel des Nettoeinkommens, um ein Eigenheim abzuzahlen. Wer ein Haus in Berlin, Bayern oder Hamburg sucht, muss dagegen am tiefsten in die Tasche greifen. Hier gehen monatlich rund 40% des Nettoeinkommens drauf. Das waren die Nachrichten mit René Jacqueline Möhler. 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
1: Heiß und vor allem sehr sonnig, heute bis 38 Grad deshalb. Die Hitzewelle wird auch morgen noch anhalten, dann kommen aber schon Schauer und Gewitter rein. Freitag dann mit etwas Abkühlung vielleicht bis 33 Grad, nur noch maximal.
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1: Gerade unser Sorgenkind in Wellesweiler, die Lagerhalle, die brennt und es gibt starken Rauch und es knallt auch immer mal wieder, meldet ihr uns. Das ist ein Großbrand, deswegen sind da auch zig Einsatzkräfte im Moment im Einsatz und bitte umfahrt dieses Gebiet und macht die Fenster und die Türen zu, schaltet eure Lüftungen und Klimaanlagen ab und wir halten euch bei SR1 auf jeden Fall auf dem Laufenden. Hotline ist 0800 700 8000. Dann in der Trierer Straße Höhe Fritz-Dobel-Straße ist in beiden Richtungen noch die Ampelanlage außer Betrieb. In Saarbrücken und in Völklingen am Nordring wird geblitzt. Die neuesten Blitzer stehen auch noch in Scheid in der Kaiserstraße und am Ausgang Schwarzenacker in Richtung Einöd. 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
1: Mit Anja Kettler-Martin an diesem Mittwoch, an dem es brennt und wir viele Fotos von euch bekommen und ihr euch Sorgen macht in Wellesweiler. Wir haben unseren Reporter auch dorthin geschickt und werden versuchen, in dieser halben Stunde

0: Mittwochnachmittag hier bei SR1. Hallo Saarland. Und viele von euch gucken gerade mit großen Sorgen nach Wellesweiler, denn wer da wohnt, der muss ja im Moment Fenster und Türen geschlossen halten. Und alle anderen haben schon mitbekommen, in einer Lagerhalle auf einem Firmengelände ist ein Großbrand ausgebrochen. Haben wir auch gerade schon berichtet bei SR Info. Und diese Rauchwolken sind weiterhin zu sehen von ganz weit weg. Und zig Feuerwehrleute sind da jetzt gerade vor Ort in Wellesweiler und versuchen, diesen Großbrand zu beheben und zu löschen. Und ihr schickt uns viele Nachrichten, auch Fotos über WhatsApp Saarbrücken 2131. Und die Bianca aus Bexbach, die hat es so geschildert.
1: Als ich rüber schnell zu meinen Schwiegereltern gerannt bin, habe dann auch noch Bescheid gesagt, dass alles zumachen soll und wie ich dann immer raus bin. Und da hat man dann schon gemerkt, dass die Luft nicht mehr so dolle ist, dass man da schon beim In- und Ausatmen Brennen auf der Lunge hat. Es raucht zwar immer noch, aber es ist halt kein schwarzer Rauch mehr. Es ist jetzt nur noch grauer Rauch.
0: Auf euren Fotos sieht man auch, dass diese Rauchwolke sehr groß aussieht. Und Bianca aus Bexbach, die ist so circa 1 bis 2 Kilometer von dieser Rauchwolke entfernt und hat jetzt allen Bescheid gegeben. Also macht eure Fenster und Türen zu, Lüftung und Klimaanlagen aus. Meidet bitte dieses Gebiet immer rund um Wellesweiler, rund um diese Lagerhalle. Und wir halten euch hier bei SR1 weiter auf dem Laufenden.

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Und dann spielen wir gleich Gib 8 um 20 vor 4.

0: euch allen einen schönen Mittwochnachmittag. Wir machen es uns ein bisschen gemütlich, gleich nach halb, so zum Kaffee. Vielleicht habt ihr auch ein Stückchen Kuchen und versucht ein bisschen runterzukommen nach einem möglicherweise langen Arbeitstag. Mit Ray, Where's My Husband? Kracher gerade im Moment und was wir kennen zum Mitsummen. Stumbling In. Gleich die Neuauflage von Cyril nach halb vier.
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2: Großbrand in Neunkirchen-Wellesweiler. Nach Angaben der Polizei steht die Lagerhalle einer Entsorgungsfirma in Flammen. Die Feuerwehr berichtet, dass es darin immer wieder zu Explosionen kommt. Anwohner sollten Fenster und Türen geschlossen halten und Lüftungen und Klimaanlagen abschalten. Neuer Unionsfraktionsvorsitzender im Bundestag. Die Abgeordneten von CDU und CSU wählten den bisherigen Kanzleramtschef Thorsten Frey zum Nachfolger von Jens Spahn. Nach Teilnehmerangaben bekam er knapp 92% der Stimmen. Spahn war vor 1,5 Wochen zurückgetreten. Benzin nur etwas günstiger. Nach Angaben des ADAC war der Liter E10 im bundesweiten Vergleich nur 0,7 Cent günstiger als in der Vorwoche, trotz des gesunkenen Rohölpreises. Der Liter Diesel wurde demnach sogar 2,2 Cent teurer. Eugen Helm-Leeb Übersetzerpreis. Er geht in diesem Jahr an die französische Übersetzerin Rose Labourie. Die Auszeichnung ist mit 10.000 Euro dotiert und wird von der Stiftung des Verbands der Metall- und Elektroindustrie des Saarlandes, der Stadt Sulzbach und dem Saarländischen Rundfunk verliehen. 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
0: In Wellesweiler brennt die Lagerhalle, ihr habt es gehört. Und die Rauchentwicklung ist schon heftig, lässt aber langsam nach, habt ihr uns gemeldet. Und zig Feuerwehrleute sind da noch im Einsatz. Bitte meidet dieses Gebiet, schließt Fenster und Türen nach wie vor, schaltet die Lüftung und Klimaanlagen ab. Und wir informieren euch hier bei SR1 definitiv weiter. In der Trierer Straße in Saarbrückenhöhe, Fritz-Drobisch-Straße. Noch aufpassen, da ist die Ampelanlage im Moment außer Betrieb. Und die neuesten Blitzer in Völklingen am Nordring in Scheid, in der Kaiserstraße und am Ausgang Schwarzenacker Fahrtrichtung Einöd. Hotline 0800 700 8000. 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
0: Ja, gerade gehört, in Völklingen am Nordring, in Scheid in der Kaiserstraße und am Ausgang Schwarzenacker der Blitzer. Und denkt dran, schließt die Fenster und die Türen rund um Wellesweiler. Die Lagerhalle brennt dort. Und wenn was ist, meldet euch 0800 700 8000.
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0: Mit Anja Kettler-Martin an diesem Mittwoch, an dem wir auch wieder mit euch Gib 8 spielen. Und heute gewinnt ihr einen Einkaufsgutschein über 150 Euro. 8 Fragen warten auf euch, die ihr versetzt beantwortet. Spielt noch mit 0681 2131 oder gerne WhatsApp schicken. Und dann geht's gleich nach Cyril und Ray los.
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Hallo auf die A620, Saloy Richtung Saarbrücken. Zwischen Wattgassen und Völklingen werden an alle unterwegs nochmal aufpassen. Da liegt was auf der A620. Fahrt Richtung Saarbrücken, gute Weiterfahrt mit SR1.

0: einen schönen Nachmittag mit uns.
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0: Ja, und viele von euch raten und fiebern jetzt einfach so mit. Und die Luisa Schneider aus Klarental spielt so mit. Lisa oder Luisa?
3: Lisa, hallo.
0: Lisa, hallo, ich grüße dich. Ich habe schon gehört, ihr sitzt am Wasser, ihr habt einen Pool, ihr Glücklichen.
3: Ja, genau.
0: Und habt euch was zum Essen gemacht?
3: Freibadpommes.
0: Ach so, wie cool. Aber dann lasst es euch ja richtig gut gehen.
3: Ja.
0: Hervorragend. Dann fehlt zu eurem Glück jetzt eigentlich nur noch dieser Einkaufsgutschein im Wert von 150 Euro, den es heute zu gewinnen gibt.
3: Ja, das wäre super.
0: Lisa, du bekommst jetzt 8 Fragen von uns. Auf die erste Frage antwortest du SR1.
3: Okay.
0: Und dann immer auf die Frage davor.
3: Alles klar.
0: Wichtig noch für dich, die erste Antwort zählt, du kannst nicht korrigieren und natürlich auch möglichst zügig antworten, sonst ist das Spiel irgendwie nix. Und ich hoffe, du bist jetzt bereit.
3: Alles klar.
0: Gut. Die SR1 Freibadtour startet ja jetzt am Freitag in St. Wendel. Wo gehst du denn am allerliebsten schwimmen?
3: SR1.
0: Ja. Im Moment sind ja Sommerferien. In welchem Monat sind die nächsten Schulferien im Saarland?
3: In meinem eigenen Pool.
0: Okay. Welche Sorte Eis magst du am allerliebsten?
3: Im Oktober.
0: Richtig. Beliebtes Ausflugsziel im Saarland. Wie heißt das 30 Meter hohe Denkmal aus Stahl, das in Ensdorf den Bergbau ehrt und eine tolle Aussicht bietet?
3: Schokolade.
0: Okay. Bei unserem Spiel Wo bin ich? Haben wir heute welchen saarländischen Ort gesucht?
3: Das Saarpolygon.
0: Korrekt. In den deutschen Singlecharts auf der 1 steht Shakira mit ihrem WM-Hit. Heißt dieser Song Die Die oder Go Go?
3: Ensheim?
0: Nein, wir haben Scheiden gesucht.
3: Das wusste ich leider nicht.
0: Da saßt du gerade am Pool mit deiner Freibadpommes.
3: Ja, wahrscheinlich. Nee, das wusste ich leider nicht. Die letzte hätte ich gewusst.
0: Und die, wollte ich gerade sagen, hast du die nächste gewusst, die nächste Antwort?
3: Ja, das ist Dai Dai.
0: Ja, okay. Ach, schade, Mensch, dass es nicht geklappt hat. Aber ihr macht euch jetzt bestimmt noch einen tollen Tag am Wasser. Lasst es euch gut gehen und bis bald mal wieder, Lisa.
3: Jawohl.
0: Hat Spaß gemacht. Ciao.
3: Ja, mir auch. Tschüss.
0: Morgen bei Gib Acht geht es dann um 200 Euro. Ein Einkaufsgutschein jetzt schon anmelden auf sr1.de. We'll be right back.

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0: gerade alle unterwegs auf der A620 Saarlouis Richtung Saarbrücken zwischen Wattgassen und Völklingen-Werden. Liegt im Moment was auf der Autobahn. Da fahrt bitte vorsichtig dran vorbei und gute Weiterfahrt mit Good Old Days von Chris de Sorandi. Ganz neu bei uns auf SR1. Gleich in weniger als 3 Minuten.
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2: Feuerwehren bekämpfen weiter Großbrand in Wellesweiler. Frei, neuer Vorsitzender der Unionsfraktion. Das Wetter viel Sonne bis 38 Grad. 16 Uhr. Im Gewerbegebiet von Neunkirchen-Wellesweiler bekämpfen die Feuerwehren weiter einen Großbrand in einem Recyclingbetrieb. Mehrere hundert Feuerwehrleute sind im Einsatz. Ob es Verletzte gibt, ist noch unklar. SR-Reporter Patrick Wirmer.
3: Die Lage vor Ort ist laut Feuerwehr noch unübersichtlich. Die große Industriehalle, in der Spraydosen recycelt werden, steht in Vollbrand. Immer wieder kommt es zu kleineren Explosionen. Und immer wieder werden Teile der Dosen in einem Umkreis von 100 Metern aus der Halle geschleudert. Die Lage ist gefährlich. Aus diesem Grund können die Brandbekämpfer noch nicht in die Halle. Sie versuchen von außen, das Feuer einzudämmen. Außerdem kommt ein vollautomatischer Löschroboter zum Einsatz. Das Feuer konnte offenbar so weit eingedämmt werden, dass es nicht auf umliegende Waldflächen und Industriebetriebe übergreifen konnte. Der Alarm wurde gegen 14.30 Uhr ausgelöst. Rasch war eine hunderte Meter hohe schwarze Rauchsäule zu sehen, teilweise auch von Saarbrücken aus.
2: Die Reformen zur Förderung erneuerbarer Energien EEG und zu Netzanschlüssen stoßen auf Kritik. Wirtschafts- und Branchenverbände warnten vor erheblichen Konstruktionsfehlern, Investitionsbremsen und einer Gefährdung der Energie- und Klimaziele. Vor allem die neuen Regelungen für kleine Solaranlagen und die Lastenverteilung beim Netzausbau stehen in der Kritik. Die Verbände appellieren an den Bundestag, bei den Beratungen weitreichende Nachbesserungen vorzunehmen. Der bisherige Kanzleramtschef Thorsten Frey ist neuer Vorsitzender der CDU-CSU-Bundestagsfraktion. In der Sondersitzung der Fraktion wurde er mit knapp 92% der Stimmen gewählt. Frey ist Nachfolger des zurückgetretenen CDU-Politikers Jens Spahn. Aus Berlin berichtet Katrin Auer.
4: Es ist ein deutliches Votum für Thorsten Frey. Dann doch. Zuvor war gemutmaßt worden, dass viele Abgeordnete von CDU und CSU ihre Kritik an den jüngsten Personalentscheidungen des Kanzlers über ein Nein zu Thorsten Frey zum Ausdruck bringen könnten. Nun gab es doch breite Zustimmung. Schon am Mittag hat Bundespräsident Frank-Walter Steinmeier die Veränderungen im Kabinett besiegelt. Verkehrsminister Patrick Schnieder wurde verabschiedet. Für ihn übernimmt Steffen Bilger, bislang parlamentarischer Geschäftsführer der Unionsfraktion. Zudem ist Nina Waken von der Spitze des Gesundheitsministeriums in die Chefposition im Kanzleramt gewechselt. Ex-CDU-Generalsekretär Carsten Linnemann wiederum ist jetzt Bundesgesundheitsminister.
2: US-Präsident Trump hat dem Iran mit einer harten Reaktion auf die Angriffe in Jordanien gedroht. Ein Journalist des US-Senders Fox News zitierte den Präsidenten mit den Worten: "Wir werden sie hart treffen, sie werden Prügel beziehen." Der Iran hatte nach Angaben der Revolutionsgarden einen US-Luftwaffenstützpunkt und das US-Zentralkommandozentrum in Jordanien angegriffen. Die Angriffe wurden nach US-Angaben abgewehrt. Die CDU-Landtagsfraktion wirbt dafür, das geplante nationale KI-Sicherheitsinstitut im Saarland anzusiedeln. Vor ein paar Wochen hatte die Bundesregierung die Gründung beschlossen. Wo es hinkommen soll, ist noch unklar. Nach den Plänen der Bundesregierung soll das neue Institut KI-Modelle testen, Risikobewertungen vornehmen und die Politik beraten. Vor kurzem hatte sich auch die saarländische Grünen-Bundestagsabgeordnete Jeanne Dillschneider für eine Ansiedlung des Instituts in Saarbrücken ausgesprochen. Eine Entscheidung über den Standort will die Bundesregierung nach SR-Informationen in den kommenden Wochen treffen. Im Saarland wird die Waldbrandgefahr morgen weiter steigen. Wie die Stadt St. Ingbert mitteilt, gilt dann auf ihrem Gebiet die höchste Warnstufe 5. Das Risiko steige auch, weil morgen Nachmittag starker Wind erwartet werde. Deshalb bleiben in St. Ingbert die Grillstellen bis auf Weiteres geschlossen. Zufahrten zu Wäldern sind für Einsatzfahrzeuge freizuhalten. Bürger sollen keine Zigaretten und glühenden Gegenstände in die Natur werfen. Auch in anderen Teilen des Saarlandes ist die Waldbrandgefahr weiter hoch. Das waren die Nachrichten mit René Jacqueline Möhler. 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
5: Draußen ist es heiß und der Himmel ist blau und die Temperaturen werden dementsprechend heute ansteigen auf bis 39, 38 Grad etwa. Und morgen sind es dann bis 36, denn es kommen ja Wolken rein und die können morgen auch schon Schauer und Gewitter bringen. Das ist zumindest möglich. Die Wahrscheinlichkeit ist am Freitag ein kleines bisschen höher und am Freitag sind es dann übermorgen bis zu 33 Grad im Saarland.
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5: Im Landkreis Neunkirchen in Wellesweiler ist die Straße im Langen Tal zwischen Heidenhübel und Industriering gesperrt. Dort brennt es und die Feuerwehr ist im Einsatz. Ihr habt es bei SR Info gerade gehört. Bitte haltet die Türen und Fenster geschlossen, schaltet die Lüftung und Klimaanlagen ab und fahrt einen großen Umweg. In Saarbrücken in der Trierer Straße, Höhe Fritz-Dobel-Straße, in beiden Richtungen noch vorsichtig fahren. Da ist die Ampelanlage außer Betrieb. Die neuesten Blitzer stehen in Völklingen am Nordring, in Scheid in der Kaiserstraße und in Dillingen in der Merziger Straße. 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
5: Mit Anja Kettler-Martin. Schönen Mittwoch. Heute läuft er im Kino neu an. Spider-Man, der nächste Film. Und schon seit einer Weile läuft ja Toy Story, der nächste Film. Und Taylor Swift hat einen Titelsong dazu gemacht. Erzählt dir gleich ein bisschen mehr drüber.
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0: Toy Story 5 knackt gerade als dritter Pixar-Film die Milliarden-Dollar-Marke im Jahr 2026. Willkommen bei Hallo Saarland SR1. Ja, und dieser Song. Kommt einfach mega gut an. Alle sind genauso hin und weg von diesem Film wie Taylor Swift. Vor 31 kam der erste Film ja aus der Reihe raus und damals wollten wir die Spielzeuge, die zum Leben erwachen, genauso gerne wie heute sehen. Und Taylor Swift hat den Song zum Film gemacht. Und für sie war das wirklich so ein Schuss aus der Hüfte. Mega spontan, erzählt sie.
1: The song I knew it, I knew you came
2: der Song I knew it, I knew you entstand, weil ich das Glück hatte, eine Version von Toy Story 5 zu sehen. Ich war absolut begeistert von dem Film und konnte mich sofort stark mit den Charakteren identifizieren, allen voran mit Jessie. Ich wollte unbedingt ein Lied aus ihrer Perspektive schreiben.
0: Jessie, das coole Kaugel. In den letzten Wochen wurde Toy Story 5 zum beliebtesten Familienfilm des Sommers. Gibt's auch bei uns in den Kinos im Saarland und Soundtrack jetzt auf SR1 Taylor Swift. I knew you, I knew it, I knew you. Schön,

0: euch einen schönen Mittwochnachmittag.
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0: Die Sonne knallt wirklich noch vom blauen Himmel. Heute der heißeste Tag der Woche. Bis zu 38 Grad sind möglich. Stefan Schiebelhut aus dem SR1 Wetterteam. Wie geht es mit dieser Hitzewelle denn morgen und die nächsten Tage weiter?
2: Das kräftige Sommerhoch, das diese heiße Luft zu uns gelenkt hat, das zieht jetzt weiter südostwärts und macht dann den Weg frei für die Ausläufer von Tiefs über Skandinavien. Morgen ist es erst noch sonnig, so ab dem Mittag wird es dann von Mosel und Saar her aber immer bewölkter. Es kann starke bis stürmische Böen gehen, selbst wenn es trocken bleibt. Und am Nachmittag auch ein paar Schauer oder Gewitter, bevor es dann zum Abend hin aber schon wieder auflockert. Und vorher wird es nochmal heiß mit 32 bis 36 Grad.
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0: Ja, und dann am Freitag zum SR1 Freibad-Tour-Auftakt wird es ja dann nicht mehr ganz so heiß, bis 33 Grad.

0: Schöne Mittwoch an alle unterwegs auf der A623 Friedrichsthal Richtung Saarbrücken zwischen Saarbrücken-Herrensohr und Ludwigsberg noch Behinderungen. Da ist ein Unfall passiert und die Hotline ist 0800 700 8000. Gute Weiterfahrt. Gleich mit Sarah Larsson, Lush Life nach 4:30.
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2: Großbrand in Wellesweiler. In dem Neunkircher Stadtteil steht die Lagerhalle eines Industriebetriebs in Vollbrand. Nach Angaben der Feuerwehr werden dort alte Spraydosen recycelt, weshalb es immer wieder zu kleineren Explosionen kommt. Mehrere hundert Feuerwehrleute sind im Einsatz. Kritik an Energiereformen. Umweltverbände werfen Bundeswirtschaftsministerin Reiche vor, die Energiewende auszubremsen. Reiche erklärte, der Ausbau der erneuerbaren Energien solle weitergehen, aber kosteneffizienter werden. Die Pläne sehen unter anderem vor, dass es für neue, kleine Dachsolaranlagen keine feste Einspeisevergütung mehr geben soll. Neuer Unionsfraktionschef im Bundestag. Knapp 92% der Abgeordneten von CDU und CSU stimmten für den bisherigen Kanzleramtsminister Thorsten Frey. Die Neuwahl wurde nötig, nachdem Jens Spahn den Fraktionsvorsitz vor 1,5 Wochen niedergelegt hatte. Forderung nach KI-Sicherheitsinstitut. Die CDU-Landtagsfraktion wirbt dafür, das geplante nationale Institut im Saarland anzusiedeln. Die Bundesregierung hatte die Gründung eines solchen Instituts vor einigen Wochen beschlossen. Der Standort ist aber noch unklar. Das Institut soll unter anderem KI-Modelle testen und Risikobewertungen vornehmen. 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
0: Im Moment ist es immer noch sehr heiß bei uns. Der Himmel ist blau und die Wolken kommen vor allem erst heute Abend oder morgen rein. Und deswegen wird es heute bis zu 38 Grad heiß im Saarland. Morgen sind es dann maximal 36. Und vor allem morgen kann es dann im Laufe des Nachmittags auch Schauer und Gewitter geben. Und selbst wenn es nicht gewittert, sind auch Sturmböen möglich. Windig ist es allemal und am Freitag dann mit Schauern und Gewittern dann auch noch bis 33 Grad maximal.
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0: Auf der A623 Friedrichsthal Richtung Saarbrücken zwischen Herrensohr und Ludwigsberg noch aufpassen nach dem Unfall. Dann im Landkreis Neunkirchen in Wellesweiler ist die Straße im Langental zwischen Heidenhübel und Industriering gesperrt durch den Feuerwehreinsatz. Wir haben gehört, da ist ja der Großbrand im Gange und wir halten oder bitte haltet die Türen und Fenster geschlossen und schaltet auch die Lüftung und Klimaanlagen aus, meidet das betroffene Gebiet und fahrt bitte einen Umweg. In Saarbrücken in der Trierer Straße, Höhe Fritz-Dobel-Straße, in beiden Richtungen vorsichtig fahren. Da ist die Ampelanlage außer Betrieb und die neuesten Blitzer in Völklingen am Nordring, in Scheid in der Kaiserstraße und in Dillingen in der Merziger Straße. 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
0: Mit Anja Kettler-Martin an diesem besonderen Mittwoch. Es brennt in Wellesweiler. Unser SR1-Reporter ist dorthin gefahren. Wir hören gleich, wie er die Lage vor Ort beschreibt.
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0: Mittwochnachmittag bei SR1 im Neunkirchen-Wellesweiler kämpfen die Feuerwehren seit heute Mittag gegen einen Großbrand an. Die Lagerhalle einer Entsorgungsfirma steht in Flammen und alle, die dort wohnen oder vorbeifahren, sollten die Fenster und Türen weiter geschlossen halten. SR1-Reporter Patrick Würmer im Gewerbegebiet von Wellesweiler. Wie groß ist diese Rauchsäule im Moment?
1: Also im Moment steht diese Halle hier wirklich noch in Vollbrand und diese Rauchsäule, die ist unverändert weiterhin zu sehen. Wir haben sie auch von Saarbrücken aus sogar erkennen können. Also das ist wirklich schon ein ziemlich mächtiger Brand, der hier tobt in diesem Industriegebiet bei Wellesweiler. In Brand steht eine Industriehalle, die zu einem Entsorgungsbetrieb gehört. In diesem Betrieb werden Spraydosen recycelt und deswegen knallt es hier auch wirklich im Sekundentakt, denn diese Spraydosen fangen natürlich Feuer, explodieren und Metallteile von diesen Dosen werden hier auch immer wieder, ja, so im Umkreis von 100, 150 Metern umhergeschleudert. Also es ist wirklich nicht ganz ohne, sich hier aufzuhalten. Reinhold Joost ist ja auch gerade eingetroffen und der Landesbrandinspektor Timo Meyer gucken sich das hier auch vor Ort an, wie diese Feuerwehrleute hier wirklich mit den Flammen schon kämpfen, muss man sagen. Im Moment ist nur ein Außenangriff möglich, eben durch diese Explosionen. Da versucht man dann, das Feuer einzudämmen. Es kommt auch ein Löschroboter im Einsatz, der aus St. Wendel hier angefordert worden ist. Also wirklich das volle Programm. Und das Feuer konnte zumindest so weit eingedämmt werden, dass es eben nicht auf umliegende Gewerbebetriebe und auf umliegende Waldflächen übergreift. Also das ist zumindest schon mal gelungen. Was Verletzte betrifft, dazu konnte die Feuerwehr noch gar keine Aussage treffen, auch nicht, wie viele Menschen zum Zeitpunkt des Brandes in der Halle waren. Das sind jetzt alles Dinge, die jetzt nach und nach geklärt werden.
0: Mehrere hundert Feuerwehrleute sind an dieser Lagerhalle in Neunkirchen-Wellesweiler weiter im Einsatz. Dankeschön, Patrick Würmer, für die Infos. Also wir haben gehört, auch ein vollautomatischer Löschroboter ist da und lasst eure Fenster und Türen weiter geschlossen. Und wer unterwegs ist, bitte das Gebiet in Wellesweiler weiter umfahren.

0: Was ein locker Move von Ed Sheeran und ein bisschen Entspannung und Abschalten gönnen wir uns doch jetzt auf jeden Fall Richtung Feierabend. Oder gleich mit Mark Ember und Plain White Tees sind auch dabei. Hey there, Delilah. Richtig cool, mal wieder zu hören. Und die Sporties?
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0: Haben was Neues. Ohne dich kaputt. Gleich auf SR1.
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2: Löscharbeiten bei Recyclingbetrieb gehen weiter. Empörung über FIFA-Pläne. Das Wetter viel Sonne, 33 bis 38 Grad. 17 Uhr. Die Löscharbeiten der Feuerwehren beim Großbrand im Gewerbegebiet von Neunkirchen-Wellesweiler dauern an. Dort steht die Lagerhalle eines Recyclingbetriebs in Flammen. Der Brand ist inzwischen weitgehend unter Kontrolle. Eine Person erlitt eine leichte Rauchgasvergiftung. SR-Reporter Patrick Würmer.
3: Zwischenzeitlich galten drei Personen der letzten Schicht als vermisst. Sie waren nicht mit den anderen aus der Halle gekommen. Laut Feuerwehr wurden aber mittlerweile alle drei gefunden. Einige Anwohner sind zur Sicherheit in einer angrenzenden Kirchengemeinde untergebracht. Mehrere hundert Feuerwehrleute aus dem gesamten Saarland sind im Einsatz. Sie haben den Brand mittlerweile unter Kontrolle. Allerdings kommt es vereinzelt immer noch zu Explosionen. In der Halle des Entsorgungsbetriebs waren Spraydosen gelagert. Die Trümmer der Dosen flogen teilweise 100 Meter aus der Halle. Die Lage galt lange als unübersichtlich und gefährlich. Die Feuerwehrleute konzentrierten sich zu Beginn auf den sogenannten Außenangriff, um ein Übergreifen der Flammen auf eine benachbarte Dönerfabrik und ein angrenzendes Waldstück zu verhindern.
2: Die Löscharbeiten werden laut Feuerwehr wohl noch bis in die Nacht andauern. Anwohner werden gebeten, noch bis zur Entwarnung Türen und Fenster geschlossen zu halten. Der bisherige Kanzleramtschef Thorsten Frey ist neuer Vorsitzender der Unionsfraktion im Bundestag. In einer Sondersitzung der Fraktion erhielt er knapp 92% der Stimmen. Frey ist Nachfolger des zurückgetretenen CDU-Politikers Jens Spahn. Zuvor hatte Bundespräsident Steinmeier drei neue CDU-Minister ernannt. Gesundheitsminister ist nun der bisherige CDU-Generalsekretär Carsten Linnemann. Nina Wagen ist jetzt Kanzleramtsministerin. Sie hat zuvor das Gesundheitsressort geleitet. Neuer Verkehrsminister ist Steffen Bilger. Die Bundesregierung will die Energiewende reformieren und effizienter gestalten. Dafür sind auch Kürzungen bei der Förderung von kleinen Solaranlagen auf dem eigenen Hausdach geplant. Lissi Kaufmann für SR Info.
4: Wirtschaftsministerin Katharina Reiche spricht von einem Paradigmenwechsel. Der Ausbau der Erneuerbaren soll weitergehen, aber kosteneffizienter. Betroffen sind unter anderem all jene, die sich ab dem kommenden Jahr eine Solaranlage aufs Dach bauen lassen. Wenn sie ihren Strom ins Netz einspeisen, sollen sie dafür künftig keine langfristige Preisgarantie pro Kilowattstunde mehr bekommen. Am Ausbauziel für Erneuerbare will die Bundesregierung festhalten. Der Anteil an der Stromerzeugung soll bis 2030 auf 80% steigen.
2: Der ehemalige Landrat von Saarlouis, Peter Winter, ist tot. Das hat die Kreisverwaltung dem SR bestätigt. Winter starb im Alter von 87 Jahren. Der SPD-Politiker hatte das Amt in der Zeit von 1985 bis 2004 fast zwei Jahrzehnte lang inne. 1996 wurde er der erste direkt von Bürgerinnen und Bürgern gewählte Landrat im Kreis Saarlouis. Der heutige Landrat Patrick Lauer würdigte Winters Engagement für seine Heimatregion. So habe er das Haus Sagau in Giesingen zu einem bedeutenden Kultur- und Erlebnisort an der Grenze ausgebaut. Die Pläne des Weltfußballverbandes FIFA für einen Teilverkauf der Weltmeisterschaft an private Investoren sorgen international für heftige Kritik. Übereinstimmenden Medienberichten zufolge will die Europäische Fußballunion, UEFA, noch in der laufenden Woche eine Dringlichkeitssitzung abhalten, um über ihre weitere Reaktion auf die Pläne zu beraten. Demnach soll dabei auch über einen möglichen Boykott der Weltmeisterschaft gesprochen werden. DFB-Vizepräsident Watzke sagte dem Magazin Kicker, im europäischen Fußball bewerteten viele die FIFA-Pläne als absoluten Angriff auf den Fußball. Das waren die Nachrichten mit René Jacqueline Möhler. 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
5: Ja, Fußballspielen bei dem Wetter da draußen würde ich vielleicht gerade jetzt nicht empfehlen. In der kommenden Nacht, da kühlt es ein bisschen ab, kommt aber drauf an, wo ihr zu Hause seid. Sonst bleibt es tropisch. Morgen wieder viel Sonnenlicht, das treibt die Tageshöchsttemperaturen wieder nach oben auf 32 bis 36 Grad. Nochmal sehr warm morgen, aber es kann auch abkühlen, da wo Hitzegewitter oder auch Schauer auftauchen.
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5: In Wellesweiler ist die Straße im Langental zwischen Heidenhübel und Industriering gesperrt. Ihr habt es eben in den Nachrichten bei René Jacqueline gehört, wegen des Brandes. Dann haben wir in Saarbrücken in der Trierer Straße in Höhe Fritz-Dobisch-Straße in beiden Richtungen die Ampelanlage ausgefallen. Und Blitzer für euch in Völklingen am Nordring, in Scheid in der Kaiserstraße und in Dillingen in der Merziger Straße. 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
5: Am Mittwoch mit Peter Lieberts. Schön, dass ihr mit dabei seid. Der Kanzler hat sein Team umgebaut, haben wir eben in den Nachrichten gehört. Neue Minister sind im Amt und die Union hat einen neuen Fraktionschef im Bundestag. Wir sprechen gleich darüber, hier bei euch im Radio.
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0: The Calling hier auf S1, wherever you will go. Wir gucken nach Berlin. Das war dann doch deutlich am Nachmittag. Mit 91,1% haben die Unionsabgeordneten Thorsten Frey zum neuen Chef der Bundestagsfraktion gewählt. Das war vielleicht nicht so erwartet worden, nachdem der doch teilweise heftigen Kritik an den Auswechslungen im Team des Bundeskanzlers, die Friedrich Merz ja, muss man schon sagen, konsequent durchgezogen hat. Uwe Bernd für uns in Berlin. Uwe, also wenn es drauf ankommt, dann halten die in der Union also doch zusammen.
1: Also ja, das ist vielleicht ein Unterschied zur SPD. Die hat oft weniger Skrupel, die eigenen Führungsleute abzusägen. Aber Zusammenhalt würde ich das bei der CDU vielleicht auch nicht nennen. Ich würde sagen, die sind pragmatischer. Die Unzufriedenheit mit dem Bundeskanzler ist gerade auch innerhalb der Union sehr groß. Aber wenn man jetzt die ganze Regierung komplett in die Krise stürzen würde, dann wäre das der Abgrund. Und dann bleibt man vielleicht lieber vernünftig, denn man will ja auch den eigenen Job nicht riskieren.
0: Gab ja heftige Kritik am Stil von Merz, wie er die Auswechslung vollzogen hat, moderiert hat. Hat er da aber nicht auch Führung bewiesen oder war das eher was mit der Abrissbirne?
1: Nein, das wirkte alles sehr unbeholfen. Also er konnte ja den Verkehrsminister entlassen, das ist seine Kompetenz, er darf das, aber er hat es überhaupt nicht erklärt, er hat es nicht begründet und vor allem ist ihm dann der Nachfolger ja auch noch abgesprungen und dann wirkte das alles halt sehr stümperhaft und das ist ja das, was in der CDU für großen Ärger sorgt. Es ist nicht wirklich Führungsstärke.

0: Stärke, die er da zeigt.
1: Jetzt hat er sein Personal also ausgetauscht. Einige Posten sind noch zu besetzen. Dürfte denn jetzt wieder Ruhe einkehren in den Reihen der Union?
0: Das hofft der Bundeskanzler. Das hat er ja gestern schon gesagt, als er in Irland unterwegs war. Er sagt, jetzt machen wir noch die Postenbesetzung mit Thorsten Frey und dann gehe ich in den Urlaub und dann wird sich alles beruhigt haben. Das müssen wir jetzt mal abwarten, denn es stehen ja dann im September auch schwierige Wahlen an in drei Bundesländern und wollen wir mal gucken, ob sich das Ganze beruhigt. Ich glaube, da ist noch viel Zorn unter der Decke.
1: Wir werden das weiter beobachten. Neues Personal im Team von Kanzler Merz, aber nicht alle in der Union sind happy, haben wir gerade gehört von Uwe Berndt. Es könnte also nochmal unruhig werden in der Sommerpause in den Reihen der Union.
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0: Da, wo früher die Disco-Kugeln kreisten, da war dieser Song häufig zu hören. Ne? Like a Virgin, hier Madonna, ihr hört SR1. Das Streichkonzert in der deutschen Automobilbranche, das geht weiter. Nach Zulieferern, VW mit seinen Marken Porsche und Audi. Nun auch hören wir heute BMW. Der Autobauer will tausende Jobs abbauen. Die Vorzeigekonzerne der deutschen Industrielandschaft müssen sparen. Ein Grund, immer weniger Chinesen wollen in einem deutschen Automobil etwa durch Peking rollen. Stefan Bratzel ist Direktor des Center of Automotive Management in Bergisch Gladbach. Ja, sind dann immer nur die Chinesen schuld an dieser Misere?
1: Nee, sicherlich nicht. Die Welt hat sich geändert und die chinesischen Autobauer sind technologisch stark, sind innovativ geworden. Und hinzu kommt, dass der Markt in China in diesem Jahr um 20% sinken wird. Das trifft dann überdurchschnittlich eben auch die deutschen Autobauer. Das ist das Problem in China.
0: Bleibt die Frage natürlich, die sich auch die deutschen Autokonzerne stellen. Wie rausfahren aus der Krise? Fehlt es möglicherweise an Innovationen hier bei uns in Germany?
1: Ja, ich glaube, man kann schon sagen, dass man in verschiedenen Feldern, das gilt für BMW, Mercedes, Volkswagen, aber auch im Bereich der Elektromobilität mittlerweile technologisch hochwertige Elektrofahrzeuge am Markt hat. Allerdings sozusagen sind die Kostenstrukturen eben noch deutlich höher als die etwa von Wettbewerbern wie die aus China.
0: Wie würden Sie das einschätzen aus Sicht der Arbeitnehmerinnen und Arbeitnehmer? Wird der Stellenabbau bei den deutschen Autobauern erstmal weitergehen?
1: Was wir schon erleben, ist das, was wir ein Stück weit erwartet haben, dass mit der Elektromobilität eben auch ein Arbeitsplatzabbau einhergeht. Das ist normal. Aber dieser Arbeitsplatzabbau, gerade auch in Deutschland, ist deswegen noch stärker geworden, weil in den letzten Jahren der Standort Deutschland an Wettbewerbsfähigkeit verloren hat. Man muss stärker in die neuen Technologien kommen. Man muss sozusagen kosteneffizienter werden. Aber es gilt auch für den Standort Deutschland grundsätzlich, dass man die Standortbedingungen etwa, was Bürokratie, Energiekosten anbetrifft, verbessern muss. Diese beiden Themen müssen gehen, sonst geht der Arbeitsplatzabbau noch deutlich weiter als das, was wir bislang erlebt haben.
0: Deutsche Autobauer streichen tausende Jobs. Jetzt hat auch BMW angekündigt, sich personell zu verschlanken.
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0: So, und jetzt Stromausfall. 17.30 Uhr, halb sechs.
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0: Mit Isabel Tentrup.
2: Großbrand bei Recyclingbetrieb in Neunkirchen-Wellesweiler. Ein Mitarbeiter erlitt eine leichte Rauchgasvergiftung. Der Brand ist laut Feuerwehr weitgehend unter Kontrolle. Die Löscharbeiten könnten aber noch bis in die Nacht andauern. Anwohner werden gebeten, bis zur Entwarnung Türen und Fenster geschlossen zu halten. Kabinettsumbildung und neuer Unionsfraktionschef. Die Unionsfraktion im Bundestag wählte den bisherigen Kanzleramtsminister Frei zu ihrem neuen Vorsitzenden. Neue Kanzleramtschefin ist die bisherige Gesundheitsministerin Warken. Das Gesundheitsressort übernimmt Carsten Linnemann und neuer Verkehrsminister ist Steffen Bilger. Eugen Helmlee Übersetzerpreis. Er geht in diesem Jahr an die französische Übersetzerin Rose Labourie. Die Auszeichnung ist mit 10.000 Euro dotiert und sie wird verliehen von der Stiftung des Verbandes der Metall- und Elektroindustrie des Saarlands, der Stadt Sulzbach und dem Saarländischen Rundfunk. Beratungen über möglichen WM-Boykott. Die Europäische Fußballunion UEFA will offenbar noch in dieser Woche zu einer Dringlichkeitssitzung zu diesem Thema zusammenkommen. Hintergrund sind die Pläne des Weltverbandes FIFA, Anteile an den Fußball-Weltmeisterschaften an private Investoren zu verkaufen. 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
0: Ja, in der Nacht dann ein bisschen frischer, je nachdem, wo man wohnt. Es kann aber auch für Einzelne bei euch zu Hause eine tropische Nacht werden. Morgen wieder viel Sonne, das treibt die Tageshöchsttemperaturen auf 32 bis 36 Grad. Nochmal sehr warm, aber es kann auch abkühlen, da wo Hitzegewitter und Schauer aufziehen. Am Freitag zunächst wieder schön, aber Donnerwetter sind dann auch möglich und es wird insgesamt ein bisschen kühler.
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0: Die A620 Saarbrücken Richtung Saarlouis, in der Ausfahrt Saarbrücken-Gersweiler Behinderungen durch ein kaputtes Auto. In Wellesweiler ist die Straße im Langental zwischen Heidenhübel und Industriering wegen eines Feuerwehreinsatzes gesperrt. Und dann haben wir Blitzer für euch in Völklingen am Nordring, in Scheid in der Kaiserstraße und in Dillingen in der Merzerstraße. Und der Thorsten, der hat uns angerufen.
3: A620 Saarbrücken Saarlouis, Ausfahrt Gersweiler Burbach, direkt an der Rechtsabbiegerampel vorne an erster Stelle ist ein Auto liegen geblieben. Somit staut sich eine Abfahrt, da alle Rechtsabbieger um den rum müssen bis zur Autobahn zurück.
0: Danke Thorsten, alle SR1 Infos auch zum Hören und Lesen in der ARD Sounds App.
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0: Er macht, was er will, sagen seine Kritiker. Gianni Infantino, der Chef beim Fußball-Weltverband. Jetzt will er die Fußball-WM und Club-WM weiter kommerzialisieren, Investoren beteiligen. Der Chef des Deutschen Fußballbundes, Bernd Neuendorf, der ist dagegen.
4: Der Fußball lebt von der Akzeptanz der Gesellschaft und wir dürfen ihn nicht zum Spielball von Investoren machen.
0: Und wir sprechen gleich drüber hier bei SR1.
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0: Wir gehen mal kurz auf die Straße. Vorsicht, wenn ihr auf der A6 unterwegs seid. Saarbrücken Richtung Mannheim. In der Einfahrt St. Ingbert West, da hat sich ein Unfall ereignet. Fahrt dort besonders vorsichtig. Allen unterwegs weiterhin angenehme Fahrt. 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Noch mehr Geld aus dem Fußball rausholen. Das plant FIFA-Boss Gianni Infantino. Dafür will der Chef des Weltfußballverbandes Anteile an der Weltmeisterschaft an private Investoren verscherbeln. Die Mitgliedsverbände rund um den Fußballglobus müssen dem aber noch zustimmen. Ein Milliardengeschäft, damit ködert Infantino die Verbände. Philipp Köster vom Fußballmagazin 11 Freunde. Warum plant der FIFA-Chef das eigentlich? Geht es dem wieder nur ums Geld?
1: Natürlich geht Gianni Infantino nur ums Geld. Der Präsident des Weltverbandes bemüht sich eigentlich seit vielen Jahren, den Weltfußball auszuplündern. Es gibt immer wieder neue Ideen. Mal ist es die Club-WM, mal ist es die FIFA-WM, die entweder aufgebläht werden soll auf 64 Mannschaften oder eben jetzt verscheuert werden an private Investoren. Am Ende geht es tatsächlich um die Profitmaximierung, nicht um den Sport.
0: Bei der UEFA heißt es dazu, die Seele und die Führung des Fußballs seien keine Vermögenswerte, mit denen gehandelt werden darf. Bundesliga-Vereine regen sich auf. Eine Grenze sei überschritten. Warum eigentlich? Der Spitzenfußball, der lebt doch vom Kommerz.
1: Natürlich lebt er vom Kommerz, aber möglicherweise merkt die UEFA jetzt, dass sie etwas früher den Protest hätte gären lassen sollen, etwas früher den Protest hätte organisieren müssen. Ganz lange Jahre hat sich ja der DFB und andere europäische Fußballverbände weggeduckt, haben gesagt, der Infantino wird das schon machen und irgendwie waren, glaube ich, auch ganz froh, dass so viel Geld hereinkam. Aber jetzt zu sehen, dass allem ein Preisschild umgehängt wird, dass das Tafelsilber des Weltfußballs verkauft wird, das ist keine gute Entwicklung und möglicherweise regt sich jetzt endlich mal ernsthafter Protest.
0: Welche Auswirkungen könnte denn die Beteiligung von solchen Investoren etwa auf eine Weltmeisterschaft haben? Sehen wir dann noch mehr Teams über den Rasen sprinten?
1: Das könnte passieren. Also private Investoren wollen ja ihr Geld irgendwann zurückhaben, hoffentlich auch noch mit einer dicken Rendite. Sollte also bedeuten, dass es bald Bestrebungen geben könnte, die WM nicht mehr alle 4, sondern alle 2 Jahre auszutragen, was ja auch eine Konkurrenz zur Europameisterschaft wäre, die ja immer alternierend zur WM ausgetragen wird. Könnte auch sein, dass wir statt der 48 dann nicht nur 64, sondern 78 Mannschaften sehen, die daran teilnehmen. Das wäre dann eher eine Art Olympiade als eine Weltmeisterschaft. Also der Gier ist ja keine Grenzen gesetzt. Und wenn man zu 20% oder 30% Investoren hätte, wäre der Druck, noch mehr Geld rauszupressen, sicherlich noch mal höher.
0: Und die 211 Mitgliedsverbände der FIFA haben bis zum 19. September Zeit, dem Investorenplan des Weltverbandes zuzustimmen. Das geht aus einem Brief an die Verbände hervor, der der Sportschau vorliegt. Ihr hört SR1 am Mittwoch.

0: Gucken wir nach Neunkirchen-Bellesweiler. Da gibt es einen Großbrand. Seit dem frühen Nachmittag kämpfen hunderte Feuerwehrleute in einem Recyclingbetrieb gegen die Flammen. Für uns vor Ort ist Patrick Würmer. Eine große Industriehalle steht in Vollbrand. Hunderte Feuerwehrleute, wie gesagt, im Einsatz. Der Brand ist wohl unter Kontrolle, aber die Feuerwehr konnte erstmal nur von außen löschen. Können die Feuerwehrleute mittlerweile dann rein in die Halle?
1: Ja, mittlerweile tasten sich hier die Rettungskräfte, die Brandbekämpfer rein in diese Halle. Die Lage, du sagst es, war lange Zeit unübersichtlich und auch gefährlich, denn in dieser Industriehalle, da wurden Spraydosen gelagert. Das ist ein Entsorgungsbetrieb eben für die Gase aus diesen Spraydosen und da hat es teilweise auch Explosionen gegeben, Verpuffungen gegeben, teilweise im Sekundentakt und da sind Trümmer von diesen Spraydosen umhergeflogen. Also es war sehr, sehr gefährlich lange Zeit. Mittlerweile ist da die Gefahr ja doch relativ gebannt, sage ich mal. Die Feuerwehr kann rein in die Halle, auch mit Hilfe eines automatischen Löschroboters. Also da kommt man gut voran mittlerweile.
0: Es hieß ja bis vor kurzem noch, die Anwohner werden weiter gebeten, Türen und Fenster geschlossen zu halten. Wie gefährlich ist das denn alles für die Mitarbeiter der Firma, aber auch für die Anwohner, das Feuer, der Rauch, vielleicht auch die Stoffe aus diesen Spraydosen?
1: Ja, also im Moment geht da keine größere Gefahr aus, sage ich jetzt mal. Natürlich sollen Anwohner Fenster und Türen geschlossen halten. Das ist auch immer noch aktueller Stand über die Katastrophenmeldungen, die wir haben, bis es da eben Entwarnung gibt von den Feuerwehren. Die Feuerwehr selbst ist hier unterwegs, auch mit Messwagen vor Ort. Also es wird regelmäßig gemessen, wie hoch denn hier auch die Belastung ist mit Schadstoffen in der Luft. Und sieht es im Moment zumindest noch relativ gut aus. Es sieht auch nicht danach aus, dass es größere Gefahr gibt aus diesen Spraydosen. Also da muss man jetzt vielleicht noch ein bisschen abwarten, aber insgesamt ist das doch hier auf einem guten Weg.
0: Es soll ja auch Verletzte geben. Was ist darüber bekannt?
1: Ja, mittlerweile ist die Zahl der Verletzten auf 3 gestiegen. Dabei handelt es sich allerdings um Leichtverletzte. 2 Mitarbeiter, ein Feuerwehrmann. Einer dieser beiden Mitarbeiter der Firma wurde auch ins Krankenhaus gebracht, vorsorglich. Da geht es um Rauchgasvergiftungen. Und bei dem Feuerwehrmann ging es vor allen Dingen auch um das Thema Kreislauf. Das hat auch andere Kollegen heute betroffen. Es ist sehr, sehr heiß. Wir haben 36 Grad hier vor Ort. Dann noch diese volle Montur, die diese Brandbekämpfer tragen müssen. Also da wurde der Kreislauf schon ordentlich in Mitleidenschaft gezogen. Und das war dann auch teilweise zu spüren. Also insgesamt relativ glimpflich. Es gab zwischenzeitlich natürlich auch mal richtig Aufregung hier, denn 3 Mitarbeiter der Firma galten als vermisst. Sie kamen nämlich nicht mit den anderen Kollegen rechtzeitig wohl aus der Halle. So stellte sich es am Anfang dar. Am Ende kann man aber sagen, alle 3 wurden wohlbehalten gefunden und auch in der Halle befand sich darüber hinaus niemand mehr.
0: Ja, dann ein dickes Dankeschön von hier aus dem Studio an alle Rettungskräfte, die dort in Bellesweiler im Einsatz sind. Infos waren das von Patrick Würmer. Warum das Feuer in der Industriehalle ausgebrochen ist, das ist noch nicht klar.

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2: Großbrand in Wellesweiler unter Kontrolle. Anstieg von Krankmeldungen während der Hitzewelle. Das Wetter am Saarland in der Nacht trocken, Tiefstwerte bis 14 Grad. 18 Uhr. In einem Recyclingbetrieb im Gewerbegebiet von Wellesweiler ist am frühen Nachmittag ein Großbrand ausgebrochen. Inzwischen ist er weitgehend unter Kontrolle. Allerdings kam es auch Stunden nach Ausbruch des Feuers noch zu Explosionen. Zwei Mitarbeiter des Recyclingbetriebs und ein Feuerwehrmann erlitten leichte Rauchgasvergiftung. SR-Inforeporter Patrick Wirmer.
3: Zwischenzeitlich galten drei Personen der letzten Schicht als vermisst. Sie waren nicht mit den anderen aus der Halle gekommen. Laut Feuerwehr wurden aber mittlerweile alle drei gefunden. Einige Anwohner sind zur Sicherheit in einer angrenzenden Kirchengemeinde untergebracht. Mehrere hundert Feuerwehrleute aus dem gesamten Saarland sind im Einsatz. In der Halle des Entsorgungsbetriebs waren Spraydosen gelagert. Die Trümmer der Dosen flogen teilweise 100 Meter aus der Halle. Die Lage galt lange als unübersichtlich und gefährlich. Die Feuerwehrleute konzentrierten sich zu Beginn auf den sogenannten Außenangriff, um ein Übergreifen der Flammen auf eine benachbarte Dönerfabrik und ein angrenzendes Waldstück zu verhindern.
2: Die Feuerwehr rechnet damit, dass die Löscharbeiten wohl noch bis in die Nacht dauern. Die vom Bundeskabinett beschlossenen Reformen zur Förderung erneuerbarer Energien stoßen auf Kritik. Wirtschafts- und Branchenverbände warnten unter anderem vor einer Gefährdung der Energie- und Klimaziele. Vor allem die neuen Regelungen für kleine Solaranlagen stehen in der Kritik. Für neue Anlagen entfällt ab 2027 die feste Einspeisevergütung für 20 Jahre. Der Bundesverband Solarwirtschaft sprach von einer massiven Investitionsbremse. Zahlreiche Verbände appellierten an den Bundestag, bei den Beratungen weitreichende Nachbesserungen vorzunehmen. Der unkontrollierte Hackerangriff durch künstliche Intelligenz Mitte Juli hatte offenbar ein noch größeres Ausmaß als bisher angenommen. Wie das US-Unternehmen OpenAI mitteilte, wurden dabei auch Konten von 4 öffentlich zugänglichen Diensten gehackt. Welche Unternehmen betroffen waren, teilte OpenAI nicht mit. Das Unternehmen aus San Francisco hatte vergangene Woche bekannt gemacht, dass sich ein eigener KI-Agent selbstständig mit dem Internet verbunden und einen Hackerangriff auf eine Programmierplattform unternommen hat. Der Vorfall ereignete sich bei einem Sicherheitstest. Die hohen Temperaturen im Juni haben zu einem sprunghaften Anstieg der Krankmeldungen im Saarland geführt. Das geht aus einer Auswertung der Krankenkasse IKK Südwest hervor. SR-Inforeporter Felix Jacobs.
4: Die Zahl der Krankmeldungen im Saarland ist Anfang Juni innerhalb einer Woche um fast die Hälfte angestiegen. In vielen Fällen wurden Beschäftigte demnach wegen hitzebedingter Diagnosen von der Arbeit freigestellt. Dazu gehören auch Erkrankungen der Atemwege, die bei heißen Temperaturen aufgrund von erhöhter Ozon- und Feinstaubbelastung häufiger vorkommen. Besonders betroffen waren laut IKK Mitarbeiter in der Pflege, in Kitas und in anderen sozialen Berufen. Die Krankenkasse führt das auf die körperlich fordernden Tätigkeiten dieser Berufsgruppen und die fehlende Klimatisierung in den Einrichtungen zurück. Aber auch in fast allen anderen Berufsgruppen sei die Zahl der Krankmeldungen Anfang Juni deutlich gestiegen.
2: Die französische Übersetzerin Rose Laborie bekommt den Eugen Helmlé Übersetzerpreis 2026. Sie hat den Roman Blutbuch der Schriftstellerin Kim de Lorison ins Französische übertragen. Laborie ist außerdem die französische Stimme von Booker-Preisträgerin Jenny Erpenbeck sowie des Regisseurs und Autors Chris Kraus. Die mit 10.000 Euro dotierte Auszeichnung wird verliehen von der Saarländischen Stiftung des Verbandes der Metall- und Elektroindustrie der Stadt Sulzbach und dem Saarländischen Rundfunk. Und das waren die Nachrichten mit Wido Wittekind. 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
1: 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In Wallerfangen aktuell 36 Grad, in Hassel auch noch 36. In der Nacht kühlt es runter auf 14 Grad, sternklar dazu. Morgen ein Mix aus Sonne und leichten Wolken. Starke Böen begleiten uns bei heißen 36 Grad wieder und stellenweise sind auch Hitzegewitter möglich.
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1: Landkreis Neunkirchen, ihr habt es bei Wido in den Nachrichten gehört. In Wellesweiler ist die Straße im Langental zwischen Heidenhübel und Industriering wegen eines Feuerwehreinsatzes gesperrt. In Wellesweiler, Wexbach und Neunkirchen bitte haltet Türen und Fenster geschlossen und schaltet Klimaanlagen und Lüftungsgeräte ab und meidet, wenn es geht, das Gebiet weiträumig. Geblitzt werdet ihr in Völklingen am Nordring, in Scheid, in der Kaiserstraße und in Dillingen in der Merziger Straße. 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
1: Im Alltag hilft uns KI gerne mal weiter, sucht zum Beispiel so Hausmittel zusammen, schlägt uns bei Google aber auch vermehrt Fake-Shops vor. Wir bestellen dann da und die Ware kommt nie an. In gut 10 Minuten mehr zu diesem Thema. Naina Singh ist hier für euch im Studio. Schönen Abend.
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0: Schön viel Sonne tanken noch heute Abend. Perfekt zum Feierabend. Wir begleiten euch. Hier ist Afterwork an diesem Mittwoch. Google hilft uns im Alltag ja öfter mal weiter. Zum Beispiel bei der Frage, welches Hausmittel hilft bei Mückenstichen. Wenn ich jetzt aber bei Google oder einer anderen Suchmaschine eingebe, dass ich einen Shop für günstige Sonnencreme suche, dann zapft die KI immer häufiger Fake-Shops an. Beim Draufklicken und Bestellen ist das Geld dann weg und die Ware, die kommt nicht an. SR1-Wirtschaftsreporter Sven Berzelis sagt uns, wie groß aktuell die Gefahr ist, auf Fake-Shops reinzufallen, weil die KI mir die dann anzeigt.
1: Also es gibt insbesondere um die Feiertage und um so Aktionstage wie den Amazon Prime Day herum einen enormen Anstieg an Fake-Shops. Und weil KIs, die wir ja in der Regel nutzen, sogenannte Large Language Models sind, suchen die eigentlich nur statistisch wahrscheinliche Ergebnisse zu unseren Anfragen heraus und kontrollieren eben nicht, ob es sich dabei um Fake-Shops handelt oder nicht. Also die Chance, über eine KI dann auf eine Betrugswebseite geführt zu werden, die ist also sehr real.
2: Okay, und wie kann ich mich jetzt schützen vor diesen KI-Fakes?
1: Also die gute Nachricht ist natürlich, KI kann auch dabei helfen, andere KI-Webseiten zu erkennen. Es gibt KI-basierte Tools, etwa der Verbraucherzentrale in Deutschland, dem sogenannten Fake-Shop-Finder. Da kann man zum Beispiel einfach die Webadresse einfügen und man bekommt so ein ampelähnliches System und das wird angezeigt, wie sicher die Website ist.
2: Also grün, gelb, rot.
1: Richtig, ja. Genau. Ist auch was für Leute, die sich nicht so mit dem PC gut auskennen. Alternativ empfiehlt natürlich die Verbraucherzentrale etwa das Impressum zu suchen. Ist keins da? Schlecht natürlich. Online-Händler sind verpflichtet, eins zu haben. Wenn eins da ist, dann sollte man zum Beispiel Ansprechpartner finden, die Adresse finden und die vielleicht auch mal im Zweifel nachgoogeln und schauen, ob der vermeintliche Firmensitz des Großhändlers in einer Plattenbausiedlung ist oder mitten im Nirgendwo, anstatt in so einem Bürogebäude. Falls das der Fall ist, ist der Shop höchstwahrscheinlich ein Betrug.
0: Das waren doch schon mal hilfreiche Tipps für euch, damit ihr nicht auf so einen Fake-Shop im Internet reinfallt. Die sind vermehrt immer mehr zu finden durch KI auch, diese Fake-Shops im Netz. Also besser mal genau hingucken.

Why Don't You Stay, die ganz neue Single von Nico Santos, macht gute Laune heute Abend. Ja, warum bleibt ihr denn nicht dran, ne? Macht das doch mal. Kleiner Vorgeschmack auf heute Nacht gibt's jetzt schon mal. Da funkeln die Sterne ja um die Wette und der Joris hat den passenden Song mit Sternenstaub. Jetzt auf SR1 in Afterwork.

0: Pink mit Trustful hier auf SR1. Schöne Musik zum Schwenken haben wir auch in der nächsten halben Stunde für euch, wenn ihr das heute Abend noch vorhabt oder schon voll dabei seid. Tom Perry und David Guetta und Jennifer Lopez machen jetzt gleich in der nächsten halben Stunde den Anfang. Mit ganz viel Power geht's durch den Feierabend. Save Me Tonight, gleich hier in Afterwork auf SR1.
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0: Morgen geht sonnig und locker bewölkt los. Viel trinken, es bleibt weiter heiß bei 36 Grad, zum Teil auch stürmisch und Hitzegewitter ziehen vereinzelt auch mal durch. Aber immerhin durch den ganzen Sturm, da wirkt es nicht ganz so heiß, da bin ich mir sicher.
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0: Landkreis Neunkirchen in Wellesweiler ist die Straße im Langental zwischen Heidenhübel und Industriering. Wegen des Feuerwehreinsatzes, dort gibt es einen Großbrand, aktuell gesperrt. Im Raum Wellesweiler, Bexbach und Neunkirchen haltet bitte Fenster und Türen geschlossen und lasst die Lüftungsanlagen und Klimaanlagen bitte aus. Wenn ihr könnt, dann meidet das betroffene Gebiet. Die neuesten Blitzer. In Völklingen, im Nordring und in Dillingen stehen sie in der Merziger Straße, genauso wie in Scheid in der Kaiserstraße. 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
0: Manuel Neuer, der sagt Tschüss. Halt, bevor ihr jetzt denkt, nee, was ist denn das? Und Schnappatmung vom Radio kriegt noch nicht diese Saison. Alles zu seinen Plänen wirklich aufzuhören, hören wir nach 2 Songs. Naina singt es hier für euch im Studio. Hallo!
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0: kleiner Abendspaziergang mit Quaps und Walk hier heute Abend. Und jetzt hat das gesagt, der Manuel Neuer. Es sieht stark danach aus, dass ich aufhöre. Eine Fußballwelt ohne Manuel Neuer, so richtig vorstellen können wir uns das doch irgendwie nicht. SR1-Sportreporter Taufik Khalil weiß, was das jetzt bedeutet, dass Neuer jetzt sagt, er wird aufhören.
1: Ah, das bedeutet wahrscheinlich jetzt erstmal fußballerisch eigentlich gar nicht viel für den FC Bayern und auch nicht für Manuel Neuer und auch nicht für Jonas Urbich. Das hat Manuel Neuer schon anklingen lassen. Nach 15 Jahren Bayern-Tor ist mit dem 22-jährigen Jonas Urbich ja sein Nachfolger längst gefunden. Und genauso wie im letzten Jahr soll es wieder eine ähnliche Arbeitsteilung geben. Neuer wird ein paar Spiele machen. Urbich wird immer wieder mal seine Chance kriegen. Wahrscheinlich in diesem Jahr noch ein bisschen häufiger. Jonas Urbich hat bewiesen, dass er auch auf allerhöchstem Niveau spielen kann, denn Manuel Neuer war zuletzt durchaus sehr verletzungsanfällig und dementsprechend wird es Manuel Neuer vielleicht ja auch ganz gelegen kommen, dass da einer ist, der ihm auch manchmal Luft gibt, wenn er sich ein bisschen schonen muss.
0: Okay, es dauert also noch. Puh, Glück gehabt. Wir werden langsam Abschied nehmen können. Diese Saison macht Neuer noch den Torwart beim FC Bayern. Danach ist Schluss.

0: Wir tanken auch ein bisschen Abendsonne heute Abend. Dazu gibt's die beste Musik fürs Saarland. Gleich was Neues. Flow mit ordentlich Power aus London sind die. Ist ein Trio. Der Song heißt Leak It, gibt's gleich. Spiller mit Groovetit auch mit dabei. Und Maroon 5 und Lisa. Alles gleich hier in Afterwork auf SR1.
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0: Wir gucken nochmal ganz kurz auf die Straßen, was ihr so gemeldet habt unter der 0800 700 8000. Vorsicht auf der A8 Saarlouis Richtung Luxemburg in der Einfahrt Dillingen Süd. Hier Gefahr durch ein liegen gebliebenes Fahrzeug. Fahrt vorsichtig und kommt gut und sicher an.
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Flow. Mit Leak It heute Abend die ganz frische neue Single. Richtig groß in UK sind sie schon und jetzt starten sie auch bei uns hier durch. Und die einen, die schwitzen einfach nur so, wenn sie gerade so ein bisschen in der Sonne liegen. Und die anderen, die schwitzen im Fitnessstudio. Im wohlklimatisierten Fitnessstudio. Ist ja auch egal, wir schwitzen alle. Jetzt, was zum mit Grooven für euch heute Abend. Groove Chat von Spiller. Euch einen schönen Abend.

0: Maroon 5 und Lisa hier auf SR1. Und alles Wichtige aus Deutschland, der Welt und dem Saarland natürlich auch gibt's jetzt für euch.
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2: Großbrand in Wellesweiler unter Kontrolle. Suche nach angeblich abgestürztem Gleitschirm in Bexbach. Das Wetter im Saarland in der Nacht trocken, Tiefstwerte bis 14 Grad. 19 Uhr. Der Brand in einem Recyclingbetrieb in Wellesweiler ist mittlerweile unter Kontrolle. Insgesamt wurden 3 Menschen leicht verletzt. Zwischenzeitlich waren rund 150 Einsatzkräfte aus dem ganzen Saarland vor Ort. SR-Info-Reporter Patrick Wirmer.
3: Aus dichtem schwarzen Rauch ist mittlerweile weißer Qualm geworden. Rund 2 Stunden nach der Alarmierung hat die Feuerwehr den Brand im Griff. Mit Hilfe eines Löschroboters tasten sich die Brandbekämpfer auch in das Innere der Halle vor. Am frühen Nachmittag war die Lage noch schwierig. Im Betrieb gelagerte Spraydosen explodierten im Sekundentakt. Trümmerteile der Dosen drohten die Einsatzkräfte zu verletzen. Die Feuerwehr konzentrierte sich daher zunächst darauf, ein Ausbreiten der Flammen auf einen angrenzenden Wald und eine benachbarte Dönerfabrik zu verhindern. Ein Mitarbeiter der Entsorgungsfirma wurde wegen Rauchgas vorsorglich ins Krankenhaus gebracht. Einige Feuerwehrleute litten wegen der hohen Temperaturen unter Kreislaufproblemen. 3 Mitarbeiter galten zwischenzeitlich als vermisst, konnten aber wohlbehalten aufgefunden werden.
2: Die Löscharbeiten dauern wohl noch bis in die Nacht. Die Brandursache ist noch unklar. Bundeskanzler Merz plant nach dem umfassenden Personalwechsel in Regierung, Partei und Bundestagsfraktion keine weiteren Veränderungen. Der CDU-Chef sagte in Berlin, die jetzige Aufstellung in der Regierung sei die richtige, um die Herausforderungen der nächsten 2,5 Jahre zu bewältigen. Gleichzeitig kündigte er eine bessere Kommunikation der Bundesregierung mit der Bundestagsfraktion und der Union an. Zuvor war der bisherige Kanzleramtschef Frei mit fast 92% zum neuen Chef der Unionsfraktion im Bundestag gewählt worden. Bei den schweren Waldbränden in Spanien gibt es Anzeichen für eine leichte Entspannung. Ministerpräsident Sanchez teilte mit, dass zwar noch 10 Waldbrände aktiv seien, die Entwicklung gehe jedoch in die richtige Richtung. Die Einsatzkräfte konzentrierten sich darauf, die Feuer einzudämmen und die betroffenen Gebiete abzukühlen. In Frankreich setzt die Feuerwehr inzwischen vor allem ihren Kampf gegen den riesigen Waldbrand nahe Bordeaux fort. Die Pläne des Weltfußballverbands FIFA für einen Teilverkauf der Weltmeisterschaft an private Investoren sorgen international für heftige Kritik. Nach Medienberichten erwägt die Europäische Fußballunion UEFA einen möglichen Boykott der Weltmeisterschaft. Auch der Präsident des Deutschen Fußballbundes Neuendorf kritisierte die Pläne von FIFA-Chef Infantino. Christian Michel für SR Info.
4: Bernd Neuendorf kritisierte vor allem das Vorgehen der FIFA. Als Mitglied des FIFA-Councils sei er über die Pläne im Vorfeld nicht informiert worden. Stattdessen hätten die Mitglieder erst aus den Medien davon erfahren. Auch inhaltlich lehnt der DFB-Präsident den Einstieg von Investoren bei der Fußball-WM ab. Der Fußball dürfe nicht zum Spielball von Investoren werden, sagte Neuendorf. Sonst drohe der Sport seiner Akzeptanz bei Fans und Gesellschaft zu verlieren. Auch die UEFA hatte die Pläne bereits scharf kritisiert. Gemeinsam mit den 55 UEFA-Verbänden will der Europäische Fußballverband nun zeitnah über eine gemeinsame Reaktion beraten.
2: Bei Bexbach hat die Polizei heute stundenlang nach einem mutmaßlich abgestürzten Gleitschirm gesucht. Auslöser waren die Beobachtungen von 2 Anwohnern. Sie hatten nach eigenen Angaben einen Gleitschirm gesehen, der über einem Waldgebiet Richtung Boden trudelte. Polizei, Rettungshubschrauber, Drohnen und Suchhunde suchten daraufhin das Gebiet zwischen Oberbexbach, Hangard, Frankenholz und Münchwies ab. Eine Absturzstelle oder eine verletzte Person wurden nicht gefunden. Und das waren die Nachrichten mit Vido Wittekind. 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
0: 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In Tholey 34 Grad, in Auersmacher noch 36. Die Natur, die würde sich mal über ein bisschen Regen freuen. Es ist sehr, sehr trocken bei uns im Saarland, aber leider ist kein Regen in Sicht. Uns erwartet heute eine sternklare Nacht. Gegen morgen leichte Wolken bei 22 bis 14 Grad. Morgen schön mit Sonnencreme einschmieren und zwar schön dick. Heiße 36 Grad wieder. Vereinzelt sind Hitzegewitter mit dabei. Sonne satt und starker Wind begleiten uns durch den Donnerstag.
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0: Vorsicht auf der A8 Saarlouis Richtung Luxemburg in der Einfahrt Dillingen Süd. Hier Gefahr durch ein liegen gebliebenes Fahrzeug. Landkreis Neunkirchen in Wellesweiler ist die Straße im Langental zwischen Heidenhübel und Industriering immer noch wegen des Feuerwehreinsatzes gesperrt. Im Raum Wellesweiler, Bexbach und Neunkirchen werdet ihr gebeten, Lüftungen und Klimaanlagen auszustellen und Türen und Fenster geschlossen zu halten. Und wenn ihr euch da auskennt, dann meidet das Gebiet bitte weiträumig. Geblitzt werdet ihr heute Abend in Völklingen im Nordring, in Dillingen in der Merziger Straße und in Scheid in der Kaiserstraße. 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
0: Diesen Freitag, da geht's los, da sorgen wir für Stimmung und Abkühlung in den Freibädern in eurer Nähe bei unserer großen Freibad-Tour. Nach 3 Songs mehr dazu. Naina singt es hier für euch im Studio. Hallo, schönen Abend.
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0: Joe, End of Beginning, hier auf SR1. Und gleich gibt's neue Musik von Milo und DJ-licious Forever Young. Wir sind für euch unterwegs und machen Stimmung im Freibad in eurer Nähe. Und das schon ab dieser Woche.
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0: Mollig warm ist es nicht nur von den Temperaturen her hier im Saarland. Mollig warm ums Herz hat uns auch James Bay es gerade gemacht mit Let It Go. Und gleich Adele mit Send My Love. Da geht sie so schon hoch mit der Stimme. Gibt's gleich. Und die Cowboys von The Boss House starten auch ihren wilden Ritt durch Saarland. Das ist die beste Musik für euren Feierabend hier auf SR1.
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0: Gönnt euch morgen die extra Portion Spaghetti-Eis. Sonnig, heiß und sehr windig wird's mit bis zu 36 Grad. Gewitter sind vereinzelt auch möglich morgen.
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0: A6 Saarbrücken Richtung Mannheim zwischen Kreuz, Neunkirchen und Homburg. Hier eine Nachbaustelle. Die rechte Spur ist gesperrt bis um 5 Uhr morgen früh. A8 Pirmasens Richtung Saarlouis zwischen Eversberg und Dreieck Friedrichsthal. Hier eine Baustelle. Die linke Spur ist gesperrt. Und im Landkreis Neunkirchen in Wellesweiler ist die Straße im Langental zwischen Heidenhübel und Industriering wegen eines großen Feuerwehreinsatzes gesperrt. Ihr werdet gebeten, im Raum Wellesweiler, Bexbach und Neunkirchen bitte Türen und Fenster geschlossen zu halten und auch die Lüftungsanlagen und Klimaanlagen auszulassen. Wenn ihr euch da auskennt, dann umfahrt das Gebiet bitte weiträumig. Geblitzt werdet ihr heute Abend in Scheid in der Kaiserstraße, in Völklingen am Nordring und in Dillingen in der Merziger Straße. 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
0: Schnell noch rein mit den Kids in den Pool und dazu gute Songs genießen. Jetzt Adele, wie versprochen, Send My Love. Naina singt es hier für euch im Studio. Hi.
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0: Martin Garrix zusammen mit Ed Sheeran Repeated beim Tomorrowland hat Martin Garrix so abgeliefert. Ich habe den Livestream auf YouTube geguckt. Verrückt. Der absolute Wahnsinn. Und natürlich war Repeated auch mit dabei. Was für eine Stimmung auch da immer. Also Wahnsinn. Millionen von Menschen. Und diesmal war Tomorrowland ja in der Thailand Edition. Und die Jungs von The Boss Hoss, die machen auch immer ordentlich Stimmung und sind immer am Start mit dem wilden Ritt durch den Feierabend jetzt. Und zum Anfang ihrer Karriere, da gab es so ein paar Schlüsselmomente, die sie bis heute noch begleiten.
1: Also am Anfang war es ganz klar, überhaupt wie es losging, ne? Dass wir wirklich einfach so ein paar Songs rausgehauen haben und auf CD gebrannt haben für ein paar Kumpels und innerhalb von kürzester Zeit irgendwie in einer Kneipe drei Straßen weiter deine Musik lief und die Leute dich anquatschen, wie geil das ist und man irgendwie innerhalb von einem halben Jahr das, was man sonst jahrelang nicht geschafft hat mit anderen Bands, irgendwie einen Plattenvertrag bei einem Major-Label hatte. Das war schon irgendwie ein Kracher.
0: Das glaube ich auf jeden Fall. Und mittlerweile sind sie seit Jahrzehnten im Musikbusiness und machen uns immer gute Laune mit ihren Songs. Also im Staub schon mal die Cowboy Boots und den Cowboy Hut jetzt. Und let's go, das sind sie mit Don't Give Me That hier auf S1.
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0: Ihr hört SR1 gleich mit neuer Musik. Muriel, think that I've lost you. Schöne Powerballade. One Republic kommt auch noch hinterher, ganz lässig. Und die frisch verheiratete Miss Kelsey, Taylor Swift. Ob die wohl Taylor Swift Kelsey heißt? Man weiß es nicht. Auf All Polite gibt's auch noch gleich. Das ist die beste Musik für Saarland. Hier auf SR1 in Afterwork.
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Für die Dinge zu kämpfen, die man wirklich liebt, das lohnt sich oft. One Republic, die lieben die Musik und die wurden erst von ihrem ersten Plattenlabel rausgekickt, bevor das Album und die erste Single rauskommen sollte. Und da wussten sie auch nicht, was sie so richtig machen sollen. Mittlerweile sind sie schon seit Jahren super erfolgreich, haben sich nicht unterkriegen lassen und es geht immer weiter. Jetzt ganz relaxter Sound, Need Your Love. Das sind One Republic für euren Feierabend.

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1: Mit Wiedewitze Kinz.
2: Joost dankt Einsatzkräften nach Großbrand. Unkontrollierter KI-Hackerangriff größer als angenommen. Das Wetter im Saarland in der Nacht trocken, Tiefstwerte bis 14 Grad. 20 Uhr. Nach dem Großbrand in Wellesweiler hat Innenminister Joost Feuerwehr, Polizei und Hilfsorganisationen gedankt. Insgesamt waren seit dem Nachmittag rund 150 Einsatzkräfte vor Ort. Aus der SR-Nachrichtenredaktion Carina Deves.
3: Innenminister Joost würdigte den Einsatz als hochprofessionell. Alle Kräfte hätten unter schwierigen und gefährlichen Bedingungen hervorragende Arbeit geleistet. Wegen der Gefahr explodierender Spraydosen konnte die Feuerwehr den Brand in einer Halle eines Recyclingunternehmens nicht von innen bekämpfen. Stattdessen kam unter anderem ein Löschroboter zum Einsatz. Zwei Mitarbeiter der Firma und ein Feuerwehrmann wurden verletzt. Einer von ihnen musste ins Krankenhaus.
2: Die Ursache des Großbrands ist noch unklar. Der unkontrollierte Hackerangriff durch künstliche Intelligenz Mitte Juli hatte offenbar ein noch größeres Ausmaß als bisher angenommen. Wie das Unternehmen OpenAI mitteilte, wurden dabei auch Konten von 4 öffentlich zugänglichen Diensten geknackt. Welche Unternehmen betroffen waren, teilte OpenAI nicht mit. Das Unternehmen aus San Francisco hatte vergangene Woche bekannt gemacht, dass sich ein eigener KI-Agent selbstständig mit dem Internet verbunden und einen Hackerangriff auf eine Programmierplattform unternommen hatte. In Schmelz hat die Erweiterung des Gewerbegebiets Ost begonnen. Am Nachmittag haben Wirtschaftsminister Barke und Bürgermeister Lang den ersten Bauabschnitt freigegeben. Auf rund 4 Hektar sollen neue Flächen für Unternehmen und Arbeitsplätze entstehen. Das Land fördert den ersten Bauabschnitt mit rund 2,6 Millionen Euro. Eine neue Zufahrt soll außerdem die Verkehrsanbindung verbessern. Die Hombuch in Homburg hat ihr Programm für dieses Jahr vorgestellt. Das Literaturfestival findet vom 12. bis 18. Oktober statt und steht unter dem Motto Besondere Begegnungen. Erwartet werden unter anderem der Extremismusforscher Ahmad Mansur, der frühere Fußballtrainer Christian Streich und die Publizistin Alice Schwarzer. Der Vorverkauf hat heute begonnen. Die Pläne des Fußballweltverbandes FIFA für einen Teilverkauf der Weltmeisterschaft an private Investoren sorgen international für heftige Kritik. Übereinstimmenden Medienberichten zufolge will die Europäische Fußballunion UEFA noch in der laufenden Woche eine Dringlichkeitssitzung abhalten. Demnach soll dabei über einen möglichen Boykott der Weltmeisterschaft gesprochen werden. DFB-Vizepräsident Watzke sagte dem Magazin Kicker, im europäischen Fußball bewerteten viele die FIFA-Pläne als absoluten Angriff auf den Fußball. Und das waren die Nachrichten mit Vido Wittekind. 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
1: Bei euch in Friedrichsthal 33 Grad, in Rehlingen auch 33. Schwenkt mit der Family und den Freunden bietet sich vor allen Dingen morgen an, nach Feierabend. Heiße 36 Grad, sonnig, trocken und gewitterige Abschnitte hier und da auch mal. Stürmische Böen ziehen auch durch morgen. Also ein bisschen wechselhaft, aber weiter trocken.
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1: Landkreis Neunkirchen in Wellesweiler ist die Straße im Langental zwischen Heidenhübel und Industriering wegen des Feuerwehreinsatzes immer noch gesperrt. Da gab es einen Großbrand im Raum Wellesweiler, Bexbach und Neunkirchen. Bitte Türen und Fenster geschlossen halten und auch die Lüftungs- und Klimaanlagen auslassen. Wenn ihr euch auskennt, dann meidet das Gebiet bitte. Die neuesten Blitzer in Scheid, in der Kaiserstraße, in Dillingen, in der Merziger Straße und in St. Ingbert in der Südstraße. 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
1: Heute am Mittwochabend, jetzt Musik von Almost Monday. Nee, an den Montag denken wir noch lange nicht. Mit No More Regrets. Der Song macht aber richtig gute Laune jetzt für euch. Naina singt es hier im Studio. Kommt gut durch den Mittwochabend.
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0: Bibi Rexha, New Religion, hier auf SR1, der perfekte Song zum Autofahren, wie ich finde. Da kann man ordentlich die grüne Welle mitnehmen. Und viele fahren auch mit dem Auto zum Wacken Festival. Wuhu! Alle Mettler und Rocker sind dahin unterwegs. Und da gibt's auch jedes Jahr einiges zu bieten. Seit heute ist das Festival am Start bis zum 1. August. Ja, und was da so alles geht und man so erleben kann, im lustigen Sinne, das hört ihr jetzt.
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2: Wacken für Anfänger. Sei schnell beim Ticketkauf und fang früh an zu sparen. Du zahlst über 300 Tacken für Wacken. Dann finde das passende Outfit. Beauty-Influencerin für Wacken würden sagen:
3: Sucht euch so als Accessoire so ein sweetes Nietenarmband. Bisschen punkig und bisschen bling-bling.
2: Ja, toll. Für Unternehmen ist Wacken ja oft ein großes Problem, weil dann eben alle ITler weg sind. Die sagen ja im Arbeitsalltag eigentlich immer nur:
4: Ja, da musst du mal Neustart probieren.
2: Und in Wacken sagen die plötzlich: Wacken ist eben für viele auch so ein Ventil. Und für Erzieherinnen und Erzieher ist es Erholung, weil so ein Metal-Headliner ist nur halb so laut und aufgedreht wie der Singkreis in der Kita.
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0: Machine, You've Got the Love. Oh, ich liebe diesen Song. Einfach mal ganz laut aufdrehen und aus vollem Halse mitsingen heute Abend. Harry Styles, der lässt es ein bisschen langsamer angehen. Der singt über seine Freunde, die immer so American Girls daten. Die amerikanischen Frauen sind wohl sehr beliebt. Bruno Mars, den hören wir auch noch gleich in der nächsten halben Stunde. Das alles ist die beste Musik für Saarland. Hier in Afterwork.
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0: Morgen heißt es wieder heiß, heißer Saarland, also das schöne Sommerkleidchen oder das Leinenhemd könnt ihr morgen auf jeden Fall ausführen. Satte 36 Grad, Sonne pur. Es gibt auch starken Wind dazu und vereinzelt auch Hitzegewitter möglich.
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0: Landkreis Neunkirchen in Wellesweiler ist die Straße im Langental zwischen Heidenhübel und Industriering wegen des Feuerwehreinsatzes gesperrt. Da gab es einen Großbrand im Raum Wellesweiler, Bexbach und Neunkirchen. Bitte Fenster und Türen geschlossen halten und auch die Lüftungs- und Klimaanlagen auslassen. Wenn ihr euch da auskennt, dann umfahrt das Gebiet weiträumig. Die neuesten Blitzer. In Scheid in der Kaiserstraße, in Dillingen in der Merziger Straße und in St. Ingbert in der Südstraße. Habt ihr noch was für uns? 0800 700 8000 und alles zum Verkehr lest ihr bei uns bei SR1 in der ARD Sounds App.
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0: Italien ist bei uns Deutschen eins der beliebtesten Reiseziele. Gleich nach 3 Songs sprechen wir über eine fiese Betrugsmasche, damit ihr sie kennt, wenn ihr diesen Sommer noch nach Italien fahrt und einfach auf der sicheren Seite seid, damit euch da nichts passiert. Also gleich mehr dazu. Naina Singh ist hier für euch im Studio. Hallo.
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Vorsicht im Saalfallskreis. Hier eine wichtige Meldung von den Straßen auf der L243 zwischen St. Ingbert und Spiesen. Hier Gefahr durch einen Ast auf der Fahrbahn. Und auch noch Vorsicht auf der A620 Saarlouis Richtung Saarbrücken zwischen Wattgassen und Völklingen-Werden. Hier Gefahr durch Gegenstände auf der Fahrbahn. Kommt gut an, jetzt mit Bruno Mars.

0: ganz langsam geht sie unter. Die Sonne hier bei uns im Saarland, es sieht gerade richtig schön aus. Goldener Sonnenuntergang und strahlend blauer Himmel noch so ein bisschen. Genießt es auf jeden Fall, wenn ihr draußen sitzt mit der Family. In Bella Italia gibt es auch tolle Sonnenunter- und Aufgänge. Super Essen, lockere Menschen, viel Sonne natürlich und dieses ganz leichte mediterrane Lebensgefühl. Vor allem den Sommerurlaub verbringen ja auch viele Deutsche gerne dort. Aber nehmt euch in Acht vor dem Autospiegeltrick. Stefanie Geißler aus der ARD Verbraucherredaktion für SR1 hat jetzt mehr Infos dazu.
1: Das läuft dann meistens so ab, dass das Opfer in Anführungszeichen im Auto sitzt, fröhlich vor sich hinfährt und plötzlich lässt einen Schlag. Und dann schaut man in den Rückspiegel und da sieht man dann ein Auto, das gibt einem Lichthupe. Und dann steigen Kriminelle aus und behaupten total aufgebracht, man hätte beim Vorbeifahren ihren Seitenspiegel abgefahren. Zum Beweis kriegt man dann den kaputten Spiegel gezeigt und dazu noch einen vermeintlichen Schaden am eigenen Auto. Der ist aber gefaked, da wird dann oft mit so einer Spezialkreide noch schnell nebenbei so ein Kratzer dran gemalt. Die Betrüger machen dann unheimlich Stress und Druck. Die behaupten oft, zum Beispiel, sie hätten es eilig, müssen zum Flughafen und wollen das jetzt hier schnell und unkompliziert an Ort und Stelle regeln, eben ohne großen Versicherungshassel. Naja, und dann verlangen sie so ein paar 100 € bar auf die Hand. Der Schaden, der ist wie gesagt gefaked. Der Knall, den man während der Fahrt gehört hat, der ist echt, ist aber ebenfalls inszeniert. Die Betrüger haben nämlich einfach einen Stein oder irgendwas anderes genommen und ans fahrende Auto geworfen.
0: Krass, ey. Tipps, wie ihr euch am besten verhalten könnt, gibt's auch.
1: Also Polizei und ADAC sagen, bloß nicht drauf einlassen. Entweder den Knall komplett ignorieren und einfach weiterfahren. Oder, falls man dann doch anhält, weil man natürlich im ersten Moment verunsichert ist, dann bitte nicht aussteigen. Den Betrügern direkt irgendwie vermitteln, dass man jetzt gerne die Polizei ruft, um das dann gemeinsam zu klären. Meistens verziehen sich die Betrüger dann in dem Moment schon, weil sie natürlich genau das nicht wollen. Die Polizei in Italien, die kennt die Masche, ja.
0: Also wisst ihr Bescheid, lässt sich dann einfach mit Wegfahren lösen. Was es nicht alles gibt, ey, verrückt.

von Meat Love mit einem echten Klassiker jetzt zu Grey Shadows, Everglow. Ganz frisch hier im Programm in der Playlist auf SR1 in Afterwork. Euch einen schönen Mittwochabend. Geht ein bisschen rockig zu jetzt.

Hier ist SR1. Schön, dass ihr dabei seid. Gleich geht's hier weiter mit SR1 Pop, die Abendshow, und Kollege Michael Rolfsteck. Unter anderem diskutiert er mit euch darüber, ob man eigentlich Babynamen reservieren darf. Finde ich ja ein bisschen skurril, das zu machen. Ne? Also ich würde jetzt keinen Babynamen reservieren wollen, aber gut, ne? Außerdem gibt's eine spannende Arte-Doku in der ARD-Mediathek auch. Darüber geht's gleich, um Dua Lipa. Die hat nämlich einiges erreicht in ihrer Karriere und darüber spricht er auch gleich mit euch. Jetzt erstmal ein kleines Käffchen für heute Abend noch, ne, damit wir auch weiter die Stellung halten hier heute mit Sabrina Carpenter und Espresso. Naina singen wir hier für euch. Bis morgen!

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1: 21 Uhr. Nach dem Großbrand in Wellesweiler hat Innenminister Joos den Einsatzkräften gedankt. Rund 150 Feuerwehrleute, Polizisten und Helfer waren im Einsatz. Wegen explodierender Spraydosen konnte die Feuerwehr den Brand in der Halle eines Recyclingunternehmens nur von außen bekämpfen, unter anderem mit einem Löschroboter. Mehrere Wohnhäuser wurden vorsorglich geräumt, 3 Menschen wurden verletzt. Im Saarland wird die Waldbrandgefahr morgen weiter steigen. Wie die Stadt St. Ingbert mitteilt, gilt dann auf ihrem Gebiet die höchste Warnstufe 5. Das Risiko steige auch, weil morgen Nachmittag starker Wind erwartet werde. Deshalb bleiben in St. Ingbert unter anderem die Grillstellen bis auf Weiteres geschlossen. Auch in anderen Teilen des Saarlandes ist die Waldbrandgefahr weiter hoch. Die hohen Temperaturen im Juni haben zu einem sprunghaften Anstieg der Krankmeldungen im Saarland geführt. Das geht aus einer Auswertung der Krankenkasse IKK Südwest hervor, SR-Info-Reporter Felix Jakobs.
2: Die Zahl der Krankmeldungen im Saarland ist Anfang Juni innerhalb einer Woche um fast die Hälfte angestiegen. In vielen Fällen wurden Beschäftigte demnach wegen hitzebedingter Diagnosen von der Arbeit freigestellt. Dazu gehören auch Erkrankungen der Atemwege, die bei heißen Temperaturen aufgrund von erhöhter Ozon- und Feinstaubbelastung häufiger vorkommen. Besonders betroffen waren laut IKK Mitarbeiter in der Pflege, in Kitas und in anderen sozialen Berufen. Die Krankenkasse führt das auf die körperlich fordernden Tätigkeiten dieser Berufsgruppen und die fehlende Klimatisierung in den Einrichtungen zurück.
1: Bundeskanzler Merz plant nach dem umfassenden Personalwechsel in Regierung, Partei und Bundestagsfraktion keine weiteren Veränderungen. Der CDU-Chef sagte in Berlin, die jetzige Aufstellung in der Regierung sei die richtige, um die Herausforderungen der nächsten 2,5 Jahre zu bewältigen. Gleichzeitig kündigte er eine bessere Kommunikation der Bundesregierung mit der Bundestagsfraktion und der Union an. Zuvor war der bisherige Kanzleramtschef Frei mit fast 92% zum neuen Chef der Unionsfraktion im Bundestag gewählt worden. Experten der Vereinten Nationen rufen zu einer massiven Ausweitung der Hilfsmaßnahmen gegen Ebola auf. Nach UN-Angaben verdoppelt sich die Zahl der Fälle in der Demokratischen Republik Kongo alle 20 Tage. Es handele sich um den am schnellsten wachsenden Ebola-Ausbruch aller Zeiten. Laut Zahlen der kongolesischen Gesundheitsbehörden sind bisher mehr als 1.400 Menschen an dem Virus gestorben. Und das waren die Nachrichten mit Vido Wittekind. 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Das Wetter. In der Nacht oft sternenklar, Abkühlung bis auf 14 Grad. Morgen sonnig oder locker bewölkt. Ab dem Mittag örtlich Hitzegewitter mit Sturmböen möglich. Maximal 36 Grad. Die weiteren Aussichten. Auch am Freitag und Samstag sommerlich. Vereinzelt Gewitter möglich bis 33 Grad. Sonntag und Montag überwiegend sonnig. Maximaltemperaturen knapp über 30 Grad. Die Zeit. Es ist 21.03 Uhr.
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4: Landkreis Neunkirchen. In Wellesweiler ist die Straße im Langental zwischen Heidenhübel und Industriering wegen eines Feuerwehreinsatzes gesperrt. Im Raum Wellesweiler-Bexbach und Neunkirchen bitte halten Sie Türen und Fenster geschlossen. Schalten Sie Lüftungen und Klimaanlagen ab. Meiden Sie das betroffene Gebiet. Geblitzt wird unter anderem in Dillingen in der Merziger Straße, in St. Ingbert in der Südstraße und in Scheid in der Kaiserstraße.
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5: Und außerdem wiederholen wir nochmal den Falschfahrer. Achtung, es gibt noch diese Eilmeldung auf der A8 Karlsruhe-Stuttgart. Zwischen Pforzheim Süd und Heimsheim kommt ein Falschfahrer entgegen. Bitte äußerst rechts fahren, nicht überholen. Auf der A8 Karlsruhe-Stuttgart zwischen Pforzheim Süd und Heimsheim ist ein Falschfahrer unterwegs. Bitte Vorsicht in beiden Richtungen.
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5: Mit Michael Räufsteck und mit Reim dich, unser Quiz, bei dem gestern endlich unsere Negativsträhne gerissen ist. Über eine Woche hatten wir keine Gewinnerin, keinen Gewinner, aber jetzt ist es wieder losgegangen. Heute setzen wir die Glückssträhne hoffentlich fort. Wer spielt mit uns, wer reimt mit uns und wer gewinnt heute unser Quiz? Reim dich jetzt unter 07221 2011. 07221 2011. Das hier ist Teddy Swims und sein aktueller Hit Mr. Know-It-All.
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0: Felicien Schaus, Walk With Me.
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0: Jetzt ist Zeit für Reim Dich und wir spielen mit Carsten aus Köln von Live unterm Auto. Hallo Carsten.
2: Schönen guten Abend, Michael.
0: Oder wo liegst du gerade wirklich?
2: Ich bin gerade unterm Auto vorgekrochen. Ich bin jetzt in der Halle, deswegen halt das hier auch so ein bisschen okay. Und habe mir gerade die Finger sauber gemacht.
0: Sehr schön. Wir möchten Kandidaten mit sauberen Fingern, das ist wichtig. Wo bist du normalerweise, wenn du die reimlichen Antworten vor dich hinschreist?
2: Meistens im Auto zurück vom Sport, vom Fitnessstudio. Und dann bin ich eigentlich immer schneller als die Kandidaten.
0: So,
2: deswegen habe ich gutes Gefühl, dass du mich heute nicht frisst.
0: Na, wenn du das so sagst, dann beweis es jetzt, okay?
2: Let's go.
0: Carsten, 30 Sekunden, reim dich. Es geht darum, 6 richtige Quiz-Antworten innerhalb dieser halben Minute zu geben, die sich aufeinander reimen müssen. Das sind die Voraussetzungen, denn sonst, wenn sich's nicht reimt, dann fresse ich dich. Okay?
2: Alright.
0: Welches Tier macht Honig?
2: Biene.
0: Wohin gehen Mitarbeiter einer Firma oft zum Mittagessen?
2: In die Kantine.
0: Was trägt man in einen Kalender ein?
2: Termine.
0: Wie welcher Fisch in der Dose fühlt man sich, wenn man sehr eng mit anderen beieinander ist?
2: Die Sardine.
0: Was ist für dich die Tochter deines Onkels?
2: Die Cousine.
0: Was wird aus einer Weintraube, wenn man sie nicht rechtzeitig sinnvoll verwendet?
2: Eine, nicht Latrine, nee.
0: Eine?
2: Auch kein Wein. Most.
0: Eine Rosine. Eine Rosine.
2: Eine Rosine. Mensch, Michael, das war doch so einfach. Warum
0: Carsten,
2: bin ich hier drauf gekommen?
0: Du warst schneller als viele andere bei den ersten 5 Antworten. Es scheiterte leider an der 6. Oh Mann! Ja, tut mir leid.
2: Life is life.
0: War trotzdem toll. Vielen Dank fürs Mitmachen, Carsten.
2: Hat mir Spaß gemacht.
0: Gleichfalls zurück und das Auto. Tschüss.
2: Jo, ciao.

0: Wildfire von Gentleman und Michael Patrick Kelly, aktueller Hit. Und da wir nicht wollen, dass die heutige Spielrunde von Reimlich als die Unvollendete in die Geschichte eingeht. Hallo nochmal, Carsten.
1: Hallo, Michael.
0: Wir haben ein sehr, sehr großes Team von Oberschiedsrichtern, das uns zuhört. Und die haben uns auf was aufmerksam gemacht. Ja, wie? Und Carsten kommt jetzt ungeschoren davon. Martin schreibt,
1: wie kommt?
0: Fressen vergessen. Von Markus. Moin, du hast Carsten vergessen zu fressen. Und in der Tat, was wird aus einer Weintraube, wenn man sie nicht rechtzeitig sinnvoll verwendet? Es reimt sich auf Cousine und du hast gesagt...
1: Die Rosine.
0: Nee, du hast Most gesagt.
1: Aber das reimt sich nicht.
0: Falsche Antworten, dagegen haben wir ja gar nichts. Aber wenn sich was nicht reimt, dann fresse ich dich. Das ist die Regel. Und deswegen, Carsten, musste ich dich leider nochmal unterm Auto hervorholen. Hast du noch letzte Worte?
1: Ja, tu dein Werk.
0: Also
1: wünsch
0: dann.
1: Mir was.
0: Okay,

0: Mark Atlas und Fool, gleich Kygo, Khalid und Griffin, Save My Love. Es ist 21.31 Uhr.
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4: In der Nacht ist der Himmel lange Zeit sternenklar und die Luft kühlt auf 22 bis 14 Grad ab. Morgen startet der Tag erst sonnig. Bis zum Mittag bilden sich neben kompakten Wolken auch einzelne Schauer und Gewitter. Mit diesen lebt der Westwind kräftig auf und kann vorübergehend stürmische Böen bringen. Bis zum Abend lockert der Himmel wieder auf. Die Sonne zeigt sich verbreiteter und auch der Wind weht dann nur noch schwach aus, überwiegend West.
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5: Landkreis Neunkirchen. In Wellesweiler ist die Straße im Langental zwischen Heidenhübel und Industriering wegen eines Feuerwehreinsatzes gesperrt. Im Raum Wellesweiler-Bexbach und Neunkirchen bitte halten Sie Türen und Fenster geschlossen. Schalten Sie Lüftungen und Klimaanlagen ab. Meiden Sie das betroffene Gebiet. A6 Saarbrücken Richtung Mannheim. Zwischen Kreuz Neunkirchen und Homburg Nachtbaustelle. Die rechte Spur ist gesperrt bis ca. 5 Uhr. A8 Pirmasens Richtung Saarlouis. In Höhe Sulzbachtalbrücke Baustelle. Die linke und mittlere Spur sind gesperrt bis Sonntag. Regionalverband Saarbrücken. Die B268 ist zwischen Heusweiler und Riegelsberg wegen einer Baustelle gesperrt bis Anfang August. Geblitzt wird unter anderem in Dillingen in der Merziger Straße, in St. Ingbert in der Südstraße und in Scheid in der Kaiserstraße.
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0: Alvaro Solerte, Imaginaba, hier ist Pop, die Abendshow. Gemeinsam bei WDR 2, NDR 2, HR 3, MDR Jump, SR 1 und von SWR 3. Eine der tollen Sachen am Sommer ist der Themensommer über Musik bei Arte. Im Arte Fernsehen und in der Arte Mediathek jeden Sommer ein neues Motto. Dieses Jahr der Summer of Disco. Und Disco hat mittlerweile die Generationen gewechselt. Früher dachte man beim Wort Disco direkt an Glitzer, Schlaghosen, ABBA oder die Bee Gees. Heute sind da eher Lady Gaga und Dua Lipa, die das Genre und das Gefühl weitertragen. Und alle 20 Jahre bringt Madonna ein Retro-Album raus im Disco-Sound. Um all das geht's im Summer of Disco auf Arte Schwerpunkt mit verschiedenen Dokus, Spielfilmen und Konzertmitschnitten. Ihr kennt das auch aus den vergangenen Jahren noch. Diesmal eben zum Thema Disco. Zum Beispiel von Lady Gaga, My Songs, My Life wird dabei sein. Und Dua Lipa, Unstoppable, wo wir vor allem auch die Anfänge ihrer Karriere sehen können, als sie in ihrem Zimmer noch Coverversionen aufgenommen hat.
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2: Es gibt ein Video von Dua Lipa, da sitzt sie auf ihrem Bett. So helle Einrichtung, Bettwäsche mit Blumenmustern und sie singt Say My Name. Und das ist so interessant, weil es wirklich jeder Teenager sein könnte, wobei ihre Stimme wirklich viel besser ist.
0: Und irgendwann kamen dann halt die Hits.

0: und die Preise.
1: The Grammy goes to
2: Dua Lipa.
0: Sehr interessante Doku von einer der größten neuen Pop-Ikonen der heutigen Zeit. Findet ihr alles schon in der Arte-Mediathek. Und ihr hört sie jetzt mit Dance the Night aus dem Barbie-Film.

Die Fleur ist der neue Hit von Tove Lo und Stromae. Falls sich jemand für meinen Erfahrungsbericht bei Sommertemperaturen interessiert. Heute war nicht der beste Tag, um sich wegen einer Muskelverspannung auch noch mit Wärmesalbe einzureiben. Crystal Fighters, you and I.

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1: Es ist 22 Uhr. Der Brand in einem Recyclingbetrieb in Wellesweiler ist unter Kontrolle gebracht worden. Insgesamt wurden 3 Menschen leicht verletzt. Zwischenzeitlich waren rund 150 Einsatzkräfte aus dem ganzen Saarland vor Ort. SR-Inforeporter Patrick Wirmer.
2: Am frühen Nachmittag war die Lage noch schwierig. Im Betrieb gelagerte Spraydosen explodierten im Sekundentakt. Trümmerteile der Dosen drohten die Einsatzkräfte zu verletzen. Die Feuerwehr konzentrierte sich daher zunächst darauf, ein Ausbreiten der Flammen auf einen angrenzenden Wald und eine benachbarte Dönerfabrik zu verhindern. Ein Mitarbeiter der Entsorgungsfirma wurde wegen Rauchgas vorsorglich ins Krankenhaus gebracht. Einige Feuerwehrleute litten wegen der hohen Temperaturen unter Kreislaufproblemen. 3 Mitarbeiter galten zwischenzeitlich als vermisst, konnten aber wohlbehalten aufgefunden werden.
1: Die Löscharbeiten dauern wohl noch bis in die Nacht. Die Brandursache ist noch unklar. Die vom Bundeskabinett beschlossenen Reformen zur Förderung erneuerbarer Energien stoßen auf Kritik. Wirtschafts- und Branchenverbände warnten unter anderem vor einer Gefährdung der Energie- und Klimaziele. Vor allem die neuen Regelungen für kleine Solaranlagen stehen in der Kritik. Für neue Anlagen entfällt ab 2027 die feste Einspeisevergütung für 20 Jahre. Der Bundesverband Solarwirtschaft sprach von einer massiven Investitionsbremse. Zahlreiche Verbände appellierten an den Bundestag, bei den Beratungen weitreichende Nachbesserungen vorzunehmen. Die Pläne des Weltfußballverbandes FIFA für einen Teilverkauf der Weltmeisterschaft an private Investoren sorgen international für heftige Kritik. Übereinstimmenden Medienberichten zufolge will die Europäische Fußballunion UEFA noch in der laufenden Woche eine Dringlichkeitssitzung abhalten, um über ihre weitere Reaktion auf die Pläne zu beraten. Demnach soll dabei auch über einen möglichen Boykott der Weltmeisterschaft gesprochen werden. DFB-Vizepräsident Watzke sagte dem Magazin Kicker, im europäischen Fußball bewerteten viele die FIFA-Pläne als absoluten Angriff auf den Fußball. Die Hombuch in Homburg hat ihr Programm für dieses Jahr vorgestellt. Das Literaturfestival findet vom 12. bis 18. Oktober statt und steht unter dem Motto Besondere Begegnungen. Erwartet werden unter anderem der Extremismusforscher Ahmed Mansour, der frühere Fußballtrainer Christian Streich und die Publizistin Alice Schwarzer. Der Vorverkauf hat heute begonnen. Das waren die Nachrichten mit Hajo Müller. 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Das Wetter in der Nacht oft sternenklar, Abkühlung bis auf 14 Grad. Morgen sonnig oder locker bewölkt, ab dem Mittag örtlich Hitzegewitter mit Sturmböen möglich, maximal 36 Grad. Und die weiteren Aussichten auch am Freitag und Samstag sommerlich, vereinzelt Gewitter möglich bis 33 Grad.
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4: Landkreis Neunkirchen. In Wellesweiler ist die Straße im Langental zwischen Heidenhübel und Industriering wegen eines Feuerwehreinsatzes gesperrt. Im Raum Wellesweiler-Bexbach und Neunkirchen bitte halten Sie Türen und Fenster geschlossen. Schalten Sie Lüftungen und Klimaanlagen ab. Meiden Sie das betroffene Gebiet. Regionalverband Saarbrücken. Die B268 ist zwischen Heusweiler und Riegelsberg wegen einer Baustelle gesperrt bis Anfang August. Geblitzt wird unter anderem in Dillingen in der Merziger Straße, in St. Ingbert in der Südstraße und in Scheid in der Kaiserstraße.
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5: Mit Michael Räufsteg, hallo, gleich mit Queen und Taylor Swift und zuerst mit Mark Amber und Belong Together.
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0: the thing Lost Frequencies. Hallo zusammen, hier ist Pop, die Abendshow. Gemeinsam bei NDR 2, HR 3, Bremen 4, SR 1, WDR 2, RBB 88.8 und MDR Jump. Produziert von SWR 3. Und manchmal brauchen wir eure Hilfe, wenn wir ein Dilemma haben. Ein ungoogelbares Dilemma. Eine Lösung, die man nicht im Internet oder bei einer KI findet. Wenn wir einfach mal euch gerne fragen möchten, wie ihr mit der Situation umgehen würdet, umgegangen wärt oder welche Meinung ihr habt. Vor den Augen unserer Kollegin Jessie Ensminger aus diesem Team ist eine Freundschaft zerbrochen an einem Namen.
1: Ich brauche eure Hilfe. Es ist wirklich schlimm. Also ich erzähle die Geschichte. Eine Freundin von mir, die weiß schon gefühlt, seit sie klein ist, wie sie mal ihr Baby nennen möchte. Also es gibt ja diesen einen Mädchennamen, der es mal sein soll, wenn sie ein Baby bekommt. Jetzt ist sie aber sehr, sehr, sehr weit weg vom Schwangerwerden und generell auch von diesem ganzen Thema. Also das ist eine Geschichte für die Zukunft. Jetzt gibt's aber eine andere Freundin bei uns im Freundeskreis.
0: Der Name ist im Freundeskreis bekannt, den sie sich ausgesucht hat?
1: Der ist überall bekannt.
0: Der ist kommuniziert, den hat sie allen rum erzählt?
1: Allen rum erzählt. Okay. Schon immer. Jeder von uns weiß das. Jeder. Jede. Mhm. Jetzt gibt's diese andere Freundin. Die ist jetzt gerade schwanger.
0: Oh oh.
1: Mit einem Mädchen.
0: Oh oh.
1: Und ganz zufälligerweise gefällt ihr dieser eine Name sehr, sehr gut. Und es ist eben genau der eine Name der ersten Freundin. Was machen wir?
0: Ich habe das Gefühl, die mag das nicht, die erste Freundin, die sich den Namen zuerst ausgesucht hat. Ist das das Dilemma?
1: Das Dilemma ist, dass diese Freundschaft jetzt tatsächlich am Bröckeln ist, weil wir alle nicht wissen, was jetzt richtig und was falsch ist. Darf man, hat man das Recht dazu, einen Namen, einen Babynamen zu reservieren? Oder läuft das irgendwann ab?
0: Und wie lange, ja.
1: Und wie lange?
0: Und was ist denn so schlimm daran, wenn zwei Babys den gleichen Namen haben? Ich spreche aus Erfahrung, ich heiße Michael. Wenn in meiner Klasse der Lehrer Michael rief, dann hat jeder zweite Junge in der Klasse die Hand gehoben.
1: Ja, also es ist jetzt kein sehr gewöhnlicher Name, es ist schon ein bisschen ausgefallener. Es ist ein sehr schöner Name, wie ich finde.
0: Wir verraten den nicht im Radio.
1: Aber ja, das ist halt gerade das Dilemma. Ich bin lost. Ich weiß selbst nicht, was ich der einen oder der anderen raten soll.
0: Also, eure Meinung. Unter 07221 2011 schickt uns gerne Sprachnachrichten per WhatsApp oder Signal oder schreibt uns 07221 2011. Wie umgehen mit der Situation? Kann man Babynamen reservieren? Wie lange? Und wie sollen die beiden sich jetzt verhalten? Was tun? Unser ungoogelbares Dilemma. Versucht es zu lösen. Danke.

0: Watch It Burn ist der neue Hit von Katy Perry. Hier ist Pop die Abendshow mit Michael Reufsteg und Jessie Ensmingers Dilemma aus dem Freundeskreis. Noch einmal in dürren Worten, worum geht's?
1: Also, ich habe zwei Freundinnen, die streiten sich gerade über einen Namen, beziehungsweise eine Freundin ist schwanger mit einem Mädchen und hat jetzt den Namen der Freundin genutzt, beziehungsweise, also, oh Gott, ich weiß gar nicht, das ist so kompliziert.
0: Die Sache wühlt dich auf, ich merke.
1: Es wühlt mich alles.
0: Also, eine Freundin hatte sich einen Namen ausgesucht, den sie irgendwann mal ihrer Tochter geben würde,
1: so,
0: wenn sie eine bekommt.
1: So, und sie ist gerade nicht schwanger, aber eine andere Freundin. Und diese Freundin möchte den Namen jetzt verwenden für ihre bald kommende Tochter.
0: Und darüber droht die Freundschaft zu zerbrechen. Und unsere Frage an euch war, um dieses Dilemma aufzulösen. Wie seht ihr das? Was ist eure Meinung? Kann man Namen reservieren? Wie geht man mit dieser Situation um? Wie lange wäre so eine Reservierung gültig? Wir haben jetzt mal die letzten drei Hits, während ihr Katy Perry, Queen und Taylor Swift gehört habt, eure Anrufe entgegengenommen, eure Nachrichten gehört und gelesen und versuchen, ein einigermaßen repräsentatives Bild abzugeben. Zuerst René.
2: Die eine Freundin hätte die andere fragen müssen, ob sie den Babynamen von ihr geben kann.
0: Okay, drüber reden. Birgit.
3: Meine Meinung ist, wenn man so gut befreundet ist, kann man das nicht machen. So schön man den Namen auch findet, dann muss ich mir was anderes suchen.
0: Okay. Joe.
4: Und zwar, ich denke, erstmal gibt es keine Inklusivität für den Vornamen. Und man kann das aber elegant lösen, wie meine Eltern oder Familie. Und zwar, dass man einen zweiten oder dritten Vorname dazu nimmt.
1: Ah, dass man quasi einen Kompromiss
4: genau,
1: findet. Und das als,
4: genau.
1: Ah, okay.
0: Aber
1: ja.
0: Der Rufname bleibt doch trotzdem ist immer so, der erste.
4: Genau, also das ist der erste. Mein Name ist Jörg, dann habe ich den von meinem Onkel bekommen, das ist Daniel, und von meinem Großvater Helmut. Also dann,
0: okay.
4: Dann kannst du dir einer von den drei dann später aussuchen.
1: ja, okay.
0: Sehr gut. Und du hast dir welchen ausgesucht?
4: Ich habe die Kurzform von Jörg genommen und der ist Joe.
0: Danke, Joe. Anja hat geschrieben, sie sollen sich doch gemeinsam über ihren gleichen Namenswunsch freuen. Sie sind doch auf einer Linie, ist doch kein Grund für Streit. Von Kurt kam, wenn die Freundin schon immer diesen Namen wollte, dann sollte man sich einen anderen Namen aussuchen. Da bekommt die Freundschaft doch sonst einen gewaltigen Knick. Und hier, ja, Jessie?
1: Nee.
0: Gibst das alles so weiter?
1: Ne? Ja, ich gebe das alles. Ich hoffe, es wird zugehört gerade.
0: Und hier noch eine Sprachnachricht. Absender nur A.
5: Also ich würde mein Kind so nennen. Denn erstens, wer weiß, ob die Freundin diesen Namen überhaupt jemals verwenden kann. Vielleicht bekommt sie ja nur Jungs und kann die Mädchennamen einsetzen. Und außerdem, wenn man ein Kind bekommt, meistens gehören da zwei Personen dazu. Und wer weiß, ob der Partner diesen Namen auch schön findet. Und dann ärgert man sich irgendwann, wenn man sein Kind nicht so genannt hat und die Freundin ihr Kind auch nicht so genannt hat. Das wäre ja dann schade um den schönen Namen.
0: Und das sagt auch Thomas aus Seeheim. Einen Namen reservieren geht gar nicht. Ich hätte noch halbwegs Verständnis, wenn die andere Freundin gerade auch schwanger wäre. Aber so? Nee. Am Ende bekommt sie kein Kind und die andere Freundin hat auf ihren Lieblingsnamen verzichtet. Wenn es einem so wichtig ist, dann muss man die Klappe halten. Ja. Wir hatten nicht erwartet, dass wir es lösen würden.
1: Nee. Aber vielen Dank für eure ganzen Nachrichten.
0: Wir haben mal ein Meinungsbild.
1: Ja. Interessant.
0: Danke euch.

0: Oh, Malko ist jetzt ganz hibbelig. Malko schreibt gerade: Hallo Michael, werdet ihr nach der Geburt auflösen, wie es ausging? Das klingt jetzt wie das Ende einer Serienstaffel. Ja, was für ein Cliffhanger. Wird die Freundschaft zerbrechen oder halten? Und wie heißt das Kind am Ende? Ja, keine Sorge, wir geben eine Geburtsanzeige auf.
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5: In der Nacht ist der Himmel lange Zeit sternenklar und die Luft kühlt auf 22 bis 14 Grad ab. Morgen startet der Tag erst sonnig. Bis zum Mittag bilden sich neben kompakten Wolken auch einzelne Schauer und Gewitter. Mit diesen lebt der Westwind kräftig auf und kann vorübergehend stürmische Böen oder stellenweise auch Sturmböen bringen. Bis zum Abend lockert der Himmel wieder auf. Die Sonne zeigt sich verbreiteter und auch der Wind weht dann nur noch schwach aus, überwiegend West.
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6: Landkreis Neunkirchen. In Wellesweiler ist die Straße im Langental zwischen Heidenhübel und Industriering wegen eines Feuerwehreinsatzes gesperrt. Im Raum Wellesweiler-Bexbach und Neunkirchen bitte halten Sie Türen und Fenster geschlossen. Schalten Sie Lüftungen und Klimaanlagen ab. Meiden Sie das betroffene Gebiet. Vorsicht bitte auf der B269 Birkenfeld Richtung Grenzübergang Saar-Louis. Zwischen Winterbach und Alsweiler befindet sich eine ungesicherte Wildunfallstelle. A6 Kaiserslautern Richtung Saarbrücken, zwischen Dreieck Kaiserslautern und Kaiserslautern West 3 Kilometer Stau. A6 Saarbrücken Richtung Mannheim, zwischen Kreuz Neunkirchen und Homburg Nachtbaustelle, die rechte Spur ist gesperrt, bis ca. 5 Uhr. Geblitzt wird unter anderem in Dillingen in der Merziger Straße, in St. Ingbert in der Südstraße und in Scheid in der Kaiserstraße.
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Freak It, aktueller Hit von Flow in Pop, der Abendshow. Wir möchten nochmal an Glenn Hansard erinnern, den irischen Musiker und Schauspieler, der heute Morgen gestorben ist. Glenn Hansard war durch den Film Once im Jahr 2007 bekannt geworden, in dem er einen Straßenmusiker gespielt hat, was seiner eigenen Biografie entsprach. Auch er hatte als Straßenmusiker angefangen. Die Songs im Film hatte Glenn Hansard fast alle selbst geschrieben, manche zusammen mit seiner Filmpartnerin Margareta Irglover. Und sie haben sie natürlich auch selbst gesungen. Am Ende wurde der Soundtrack wesentlich erfolgreicher als der Film. In Deutschland, den USA, Großbritannien und Australien mit Gold ausgezeichnet, in Irland mit zweifach Platin. Und der Song Falling Slowly bekam im darauffolgenden Jahr den Oscar als bester Filmsong. Die einzige Kategorie, in der der Film für einen Oscar nominiert war. Dadurch wurde Glenn Hansard dann auch vor allem als Musiker bekannt. Er hat später noch Songs für Soundtracks beigesteuert, unter anderem für die Tribute von Panem und die Serie Parenthood. Außerdem war er seit 1990 bis zu seinem Tod Sänger der irischen Band The Frames. Glenn Hansard ist heute am frühen Morgen bei einem Motorradunfall in Dublin ums Leben gekommen, im Alter von nur 56 Jahren. Er hinterlässt unter anderem einen 3-jährigen Sohn. Und viele große Stars waren Fan von ihm und haben reagiert. Bruce Springsteen hat geschrieben, hier in der E Street sind wir zutiefst erschüttert über den Tod von Glenn Hansard. Wir haben uns vor vielen Jahren in Irland kennengelernt. Er war ein großartiger Musiker, ein guter Freund und ein großzügiger und liebenswürdiger Mensch. Immer positiv, lächelnd und bereit zu singen. Ed Sheeran hat geschrieben, die Nachricht über Glenn hat mir das Herz gebrochen. Er war so ein unglaublicher Mensch, eine unglaubliche Kraft. Mit beiden, Bruce Springsteen und Ed Sheeran, hatte Glenn Hansard auf der Bühne gestanden. Clouseau hat geschrieben, wir haben die Tage beim Konzert noch von ihm gesprochen und einen Song gespielt. Mit gemeinsamen Bildern hat Dermot Kennedy reagiert und Gracie Abrams hat den Song Say It To Me Now in ihrer Story geteilt mit einem gebrochenen Herz und dem Wort Impossible. Wir spielen im Andenken an Glenn Hansard nochmal den Song, für den er den Oscar bekommen hat, aus dem Film Once, mit Margareta Irglova, Falling Slowly.

Die Mitglieder der erfolgreichen K-Pop-Girlgroup Blackpink hatten die größten Hits außerhalb der Gruppe bisher immer im Duett mit anderen. Rosé mit Bruno Mars und Apathé. Lisa mit Maroon 5, Priceless. Jisoo mit Zayn und Eyes Closed. Und Jennie gerade erst mit Tame Impala und Dracula. Diese Jennie versucht es jetzt aber auch mal ganz alleine. Und nach den ersten Tagen sind die Fans zumindest begeistert. Jennie, Less Than a Lover.

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1: Es ist 23 Uhr. Die hohen Temperaturen im Juni haben zu einem sprunghaften Anstieg der Krankmeldungen im Saarland geführt. Es geht aus einer Auswertung der Krankenkasse IKK Südwest hervor. Für SR Info Felix Jacobs.
2: Die Zahl der Krankmeldungen im Saarland ist Anfang Juni innerhalb einer Woche um fast die Hälfte angestiegen. In vielen Fällen wurden Beschäftigte demnach wegen hitzebedingter Diagnosen von der Arbeit freigestellt. Dazu gehören auch Erkrankungen der Atemwege, die bei heißen Temperaturen aufgrund von erhöhter Ozon- und Feinstaubbelastung häufiger vorkommen. Besonders betroffen waren laut IKK Mitarbeiter in der Pflege, in Kitas und in anderen sozialen Berufen. Die Krankenkasse führt das auf die körperlich fordernden Tätigkeiten dieser Berufsgruppen und die fehlende Klimatisierung in den Einrichtungen zurück. Aber auch in fast allen anderen Berufsgruppen sei die Zahl der Krankmeldungen Anfang Juni deutlich gestiegen.
1: Großer Einsatz der Feuerwehr in Neunkirchen-Wellesweiler. Im Gewerbegebiet gab es einen Großbrand in einer Recyclingfirma. Mittlerweile ist der Brand unter Kontrolle. Insgesamt gab es 3 Leichtverletzte, 2 Mitarbeiter der Firma und einen Feuerwehrmann. Die Brandursache ist noch ungeklärt. Wegen der noch laufenden Nachlöscharbeiten sollten Anwohner bis zur Entwarnung Türen und Fenster geschlossen halten. In Schmelz hat die Erweiterung des Gewerbegebiets Ost begonnen. Am Nachmittag haben Wirtschaftsminister Barke und Bürgermeister Lang den ersten Bauabschnitt freigegeben. Auf rund 4 Hektar sollen neue Flächen für Unternehmen und Arbeitsplätze entstehen. Der bisherige Kanzleramtschef Thorsten Frey ist neuer Vorsitzender der Unionsfraktion im Bundestag. In einer Sondersitzung der Fraktion erhielt er knapp 92% der Stimmen. Frey ist Nachfolger des zurückgetretenen Jens Spahn. Zuvor hatte Bundespräsident Steinmeier 3 neue CDU-Minister ernannt. Gesundheitsminister ist nun der bisherige CDU-Generalsekretär Carsten Linnemann. Nina Warken ist jetzt Kanzleramtsministerin. Sie hat zuvor das Gesundheitsressort geleitet. Neuer Verkehrsminister ist Steffen Bilger, der bisher parlamentarischer Geschäftsführer der Unionsfraktion war. In Wacken ist das diesjährige Open Air bei sonnigem Wetter offiziell eröffnet worden. Zum Start strömten tausende Metal-Fans auf das Feld vor den Hauptbühnen. Das Open Air ist mit 85.000 Besuchern ausverkauft. Zu den Hauptacts gehören unter anderem Def Leppard, Judas Priest und die saarländische Band Powerwolf. Das waren die Nachrichten mit Hajo Müller. 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Das Wetter. In der Nacht oft sternenklar, Abkühlung bis auf 14 Grad. Morgen sonnig oder locker bewölkt, ab dem Mittag örtlich Hitzegewitter mit Sturmböen möglich. Maximal 36 Grad. Die Aussichten auch am Freitag und Samstag sommerlich.
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4: Landkreis Neunkirchen. In Wellesweiler ist die Straße im Langental zwischen Heidenhübel und Industriering wegen eines Feuerwehreinsatzes gesperrt. Im Raum Wellesweiler, Bexbach und Neunkirchen bitte halten Sie Türen und Fenster geschlossen. Schalten Sie Lüftungen und Klimaanlagen ab. Meiden Sie das betroffene Gebiet. Vorsicht bitte auf der A8 Neunkirchen Richtung Saarlouis. Zwischen Schwalbach und Saarwellingen befindet sich eine ungesicherte Unfallstelle und es liegt ein Tier auf der Fahrbahn. Vorsicht bitte auf der B269 Birkenfeld Richtung Grenzübergang Saarlouis. Zwischen Winterbach und Alsweiler befindet sich eine ungesicherte Wildunfallstelle. Vorsicht bitte im Kreis Merzig-Wadern auf der Landesstraße. Zwischen Brotdorf und Merzig liegen Heuballen. Vorsicht bitte im Kreis Merzig-Wadern auf der Provinzialstraße. In Höhe Abzweig nach Hausbach liegt ein Strohballen. A6 Kaiserslautern Richtung Saarbrücken, zwischen Dreieck Kaiserslautern und Kaiserslautern West, 3 Kilometer Stau. A6 Saarbrücken Richtung Mannheim, zwischen Kreuz, Neunkirchen und Homburg Nachtbaustelle, die rechte Spur ist gesperrt, bis ca. 5 Uhr. A8 Pirmasens Richtung Saarlouis, in Höhe Sulzbachtalbrücke Baustelle, die linke und mittlere Spur sind gesperrt, bis Sonntag. Geblitzt wird unter anderem in Dillingen in der Merziger Straße, in St. Ingbert in der Südstraße und in Scheid in der Kaiserstraße.
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5: Mit Michael Reifsteck, hallo. Und hier klimpert sich The Bowser warm. Das ist der aktuelle Hit Magnetic.
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0: Bleu Soleil. Und Soleil Bleu. His Pop, die Abendshow. Wir schalten jetzt um in den durchschnittlichsten Ferienclub der Welt zur heutigen Durchsage von Entertainment-Direktor Knut.
1: Hallo Cluburlauber, hier spricht wieder euer Knutti. Und auch heute haben wir ein High-Value-Entertainment für euch. Im Theatrium erwarten euch unsere SchauspielerInnen Annika und Tobias zu einer unterhaltsamen Lesung aus der Genfer Konvention. An der Poolbar begrüßen euch unsere Schauspieler außen, Sandra und Mike, zu Freiluftpantomime mit gefesselten Händen. Im Wellness-Tempel testet DJ Plingplong die Reflexe eures Musikantenknochens. Und im Kids Club bei euren Gastgebern Biggie und Klausi deutet unser Küchenchef Yushnupur den kleinen Rackern die Träume. Wir wünschen euch einen tollen Urlaubsabend. Euer Knutti.

0: Und jetzt der Song, über den schon Ed Sheeran sang, dass er ihn singt. Tiny Dancer ist im Original ein Elton John-Hit von 1972 und drei gute Coverversionen haben wir jetzt für euch zur Auswahl, unter denen ihr abstimmt. Welche Version davon wir als nächstes im Radio spielen? Denn jetzt kommt gleich eure Entscheidung unter 07221 2011. Drei Versionen von Tiny Dancer. Eine davon ist von Elton John, denn der hat seinen Song im Jahr 2021 zusammen mit Britney Spears selbst gecovert und zusammen mit noch ein paar Ausschnitten aus anderen seiner eigenen Hits. Es hieß zu dem Zeitpunkt Hold Me Closer und ist unser Angebot 1. Angebot 2. Unter dem Namen Tiny Dancer, Florence and the Machine aus dem Jahr 2018. Und nochmal ein bisschen älter von 2009. Die beiden britischen Rapper Ironic und Chipmunk. Allerdings mit ganz starken Samples von Elton Johns Stimme. Und jetzt ihr. Welche dieser Versionen sollen wir denn gleich in voller Länge spielen? Es wird die werden, die zuerst drei Stimmen hat. 07221 2011 ist die Nummer. Elton John mit Britney Spears, Florence and the Machine oder Ironic mit Chipmunk, die übrigens beide Titel verwenden. Tiny Dancer, Klammer auf, Hold Me Closer, Klammer zu. Hallo, hier ist Michael Reifsteck. Wer ist denn da?
1: Rüdiger hier, hallo. Hallo, Rüdiger. Ich würde gerne Nummer 2 hören.
0: Einmal die Florence and the Machine Version. Vielen Dank. Jawohl. Dir. Hab einen schönen Abend. Danke. Tschüss. Michael hier, wer da?
2: Hier ist der Frank aus Bad Neuenahr. Ich möchte die Nummer 1.
0: Einmal Elton John und Britney Spears. Danke, Frank. Hab einen schönen Abend. 07221 2011. Wer spricht?
3: Ja, Petra hier. Ich hätte gerne die 1.
0: Einmal Elton John und Britney Spears. Danke auch dir. Vielen Dank. Wer da?
4: Hallo, Sarah hier.
0: Hallo, Sarah. Für wen stimmst du?
4: Die 1, bitte.
0: Einmal die 1. Wir haben einen Sieger. Nein, 2. Es sind Elton John und Britney Spears. Vielen Dank. Tschüss.
4: Danke. Ciao.

0: Das ist ein Hit von One Republic, den man nicht so oft hört. Stop and Stare. Gleich Harry Styles, Bastille und Neues von Lea.
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2: In der Nacht ist der Himmel lange Zeit sternenklar und die Luft kühlt auf 22 bis 14 Grad ab. Morgen startet der Tag erst sonnig. Schon im Laufe des Vormittages werden die Wolken immer mehr. Bis zum Mittag bilden sich neben kompakten Wolken auch einzelne Schauer und Gewitter. Mit diesen lebt der Westwind kräftig auf und kann vorübergehend stürmische Böen oder stellenweise auch Sturmböen bringen. Bis zum Abend lockert der Himmel wieder auf.
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3: Landkreis Neunkirchen. In Wellesweiler ist die Straße im Langental zwischen Heidenhübel und Industriering wegen eines Feuerwehreinsatzes gesperrt. Im Raum Wellesweiler, Bexbach und Neunkirchen bitte halten Sie Türen und Fenster geschlossen. Schalten Sie Lüftungen und Klimaanlagen ab. Meiden Sie das betroffene Gebiet. Vorsicht bitte auf der B420 Ottweiler Richtung Freilaubersheim. Zwischen Werschweiler und Dörrenbach befindet sich eine ungesicherte Unfallstelle und es liegt ein Tier auf der Fahrbahn. Geblitzt wird unter anderem in Dillingen in der Merziger Straße, in St. Ingbert in der Südstraße und in Scheid in der Kaiserstraße.
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Eilmeldung aus dem Verkehrszentrum. Achtung, ein Falschfahrer auf der B31 Freiburg-Donau-Eschingen zwischen Kappler-Tunnel und Buchenbach. Hier kommt ein Falschfahrer entgegen. Bitte äußerst rechts fahren und nicht überholen. Auf der B31 Freiburg-Donau-Eschingen zwischen Kappler-Tunnel und Buchenbach ein Falschfahrer. Bitte Vorsicht in beiden Richtungen.

0: Bei Lea geht es gerade ums Verliebtsein. Ihr neuer Song heißt Mit dir allein sein und eben genau darum geht's. Aber sie sagt, er sei auch was für alle, die nicht gerade verliebt sind.
1: Der Song soll meinen Fans für 3 Minuten dieses Kribbeln zurückbringen. So dieses Gefühl, diese Nacht, in der man nicht schlafen kann, weil man nur an eine Person denkt und die ganze Stadt herum einfach irgendwie weiterschläft, während man selbst hellwach liegt vor Glück. Und der Song ist für alle, die gerade vielleicht verliebt sind. Und ich will sie einfach nur ermutigen, sich zu trauen.
0: Gute neue Musik von Lea jetzt. Mit dir alleine sein.
2: Hallo, hier ist Lea. Ich singe jetzt und das Beste daran ist, Michael Räubstöck hält so lange seinen Mund.
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Lea möchte noch eine Weile alleine sein. Das ist ihr neuer Song, mit dir alleine sein, aber spätestens ab Frühjahr nächstes Jahr sucht sie wieder Gesellschaft. Ab April kommt sie auf Tour. Hier ist Pop, die Abendshow. Mit Dasha und Austin.

Nothing Breaks Like a Heart von Mark Ronson und Miley Cyrus. Heute Abend gab es plötzlich ganz viele Schlagzeilen über Miley Cyrus und was sie in Interviews gesagt hat. Vom schweren Beginn ihrer Karriere, dem Druck, dem sie sich damals ausgesetzt hat. Und ihr wisst, was sowas bedeutet. Es steht ein neues Album an, aber noch gar nicht akut. Aber sie sagt auch, sie arbeitet an einem. Ihr nächstes Album soll ganz anders werden. Das ist alles, was wir bisher wissen. Eine Entwarnung aus dem Verkehrszentrum auf der B31 Freiburg-Donaueschingen. Kein Falschfahrer mehr zwischen Kappler Tunnel heißt das, und Buchenbach. Kommt alle gut an. Es ist 4 Minuten vor Mitternacht. Das war Pop, die Abendshow mit Michael Rolfsteck. Danke, dass ihr dabei wart. Gleich die Popnacht mit Ben Streubel. Leider gab es auch heute Abend wieder ein paar Themen, zu denen wir nicht mehr gekommen sind. Wir wollten noch berechnen, wie groß die Wahrscheinlichkeit ist, dass ein Kreuzfahrtschiff sinkt, wenn der Kapitän beim Abendessen mit einem Eisbergsalat zusammenstößt. Dann ein Beitrag aus der Medizinredaktion. Wie legt man einen sauberen Wurstsemmelkatheter? Und die aktuellen Senfpreise beim Discounter in eurer Region. KI unterstützt. Vielleicht beim nächsten Mal. Gute Nacht.

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1: Es ist 0 Uhr. Nach dem Großbrand in Wellesweiler hat Innenminister Joost Feuerwehr, Polizei und Hilfsorganisationen gedankt. Insgesamt waren seit dem Nachmittag rund 150 Einsatzkräfte vor Ort. Carina Deves für SR Info.
2: Innenminister Joost würdigte den Einsatz als hochprofessionell. Alle Kräfte hätten unter schwierigen und gefährlichen Bedingungen hervorragende Arbeit geleistet. Wegen der Gefahr explodierender Spraydosen konnte die Feuerwehr den Brand in einer Halle eines Recyclingunternehmens nicht von innen bekämpfen. Stattdessen kam unter anderem ein Löschroboter zum Einsatz. Zwei Mitarbeiter der Firma und ein Feuerwehrmann wurden verletzt. Einer von ihnen musste ins Krankenhaus.
1: Die Ursache des Großbrands ist noch unklar. Nach dem Anschlag am Rande des Berliner Christopher Street Days haben in Saarbrücken am Abend rund 500 Menschen ihre Anteilnahme mit den Opfern bekundet. Das bestätigte die Polizei dem SR. Die Kundgebung verlief friedlich. Veranstalter war der Verband Queere Vielfalt Saar. Er zeigte sich von der hohen Beteiligung überrascht und betonte, man werde sich durch den Anschlag nicht einschüchtern lassen. Kulturministerin Streicher-Clivaux erklärte in einem Video, die Teilnehmer hätten ein klares Zeichen gegen Hass und Hetze und für den Schutz queerer Menschen gesetzt. Beim Christopher Street Day hatte ein in Deutschland geborener, mutmaßlicher radikaler Islamist eine Frau getötet und 31 weitere Menschen verletzt, einige davon schwer. Trotz hoher Inflation in den USA bleibt die dortige Notenbank abwartend. Sie ließ den Leitzins ein weiteres Mal unverändert. Die Teuerungsrate lag in den USA im Juni bei 3,5%, deutlich über dem von der US-Notenbank angestrebten Zielwert von 2,0. Hauptursache für die hohe Inflation sind die Energiepreise, die durch den Iran-Krieg kräftig gestiegen sind. In Wacken ist das diesjährige Open Air bei sonnigem Wetter offiziell eröffnet worden. Zum Start strömten tausende Metal-Fans auf das Feld vor den Hauptbühnen. Das Open Air ist mit 85.000 Besuchern ausverkauft. Zu den Hauptacts des 35. Festivals gehören unter anderem Def Leppard, Judas Priest, Sabaton und die saarländische Band Powerwolf. Das Wetter. In der Nacht oft sternenklar, Abkühlung bis auf 14 Grad. Am Tag sonnig oder locker bewölkt. Ab dem Mittag örtlich Hitze, Gewitter mit Sturmböen möglich. Maximal 36 Grad. Die weiteren Aussichten. Auch am Freitag und Samstag sommerlich, vereinzelt Gewitter möglich. Bis 33 Grad. Das waren die Nachrichten mit Harju Müller. 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
4: Landkreis Neunkirchen. In Wellesweiler ist die Straße im Langental zwischen Heidenhübel und Industriering wegen eines Feuerwehreinsatzes gesperrt. Im Raum Wellesweiler-Bexbach und Neunkirchen bitte halten Sie Türen und Fenster geschlossen. Schalten Sie Lüftungen und Klimaanlagen ab. Meiden Sie das betroffene Gebiet. Vorsicht bitte auf der B269 Saarlouis-Birkenfeld. Zwischen Körprich und Knorscheid steht ein defekter PKW. Vorsicht bitte auf der B420 Ottweiler Richtung Freilaubersheim. Zwischen Werschweiler und Dörrenbach befindet sich eine ungesicherte Unfallstelle und es liegt ein Tier auf der Fahrbahn. A6 Saarbrücken Richtung Mannheim. Zwischen Kreuz, Neunkirchen und Homburg Nachtbaustelle. Die rechte Spur ist gesperrt bis ca. 5 Uhr. Geblitzt wird unter anderem in Dillingen in der Merziger Straße, in St. Ingbert in der Südstraße und in Scheid in der Kaiserstraße.
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5: Mit Ben Sträubel. So, ich hoffe mal, die Eiswürfelmaschine läuft bei euch. Ansonsten kühle ich euch ab hier diese Nacht. Die nächsten 5 Stunden sind wir zusammen.
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0: Und so klingt man, wenn man noch nicht so richtig angekommen ist in diesem Tag.
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Zuhören habe ich jetzt schon einen rauen Hals bekommen. Aber ich meine, es ist alles gut. Wir sind hier zusammen in unserem Therapiekreis und heute besonders, weil heute ist der internationale Tag der Freundschaft. So, da sollen sich natürlich Menschen, Länder, Kulturen, alle Individuen auf diesem Planeten sollen da ein bisschen enger zusammenrücken, auch mal kuscheln und dann ist es auch gut für die Gesundheit. Freundschaften stärken nämlich dieselbige. Menschen mit sehr guten Freunden und Freundinnen haben weniger Stress und leben sogar länger. Jetzt gibt es natürlich auch andere wissenschaftliche Dinge, die da wichtig sind, wie zum Beispiel die Hälfte der Menschen, die man zu seinem Freundeskreis zählt, die ist nach 7 Jahren wieder weg. Verschwunden, wird ausgetauscht, aber man bekommt nicht weniger oder mehr Freunde. Also es bleibt meistens bei dem Level, den man irgendwann mal eingeschlagen hat. Und es ist so, eine enge oder beste Freundschaft entwickelt sich nach 200 gemeinsamen Stunden innerhalb

Es ist jetzt Viertel nach Mitternacht, eine Gefahrenstelle von der A4 Chemnitz in Richtung Dresden. Dort brennt ein Fahrzeug auf der Fahrbahn, auf der Autobahn. Bitte aufpassen, zwischen Berbersdorf und Siebenlehen brennendes Fahrzeug. Das ist der neue Hit von Sienna Spyro.

Material Lover, der neue Hit von Sienna Spyro in der Popnacht Ragga Dagga Woof. Ein kultischer Song. Und danach spielen wir ein bisschen, jetzt dürft ihr nochmal trommeln hier zum Rhythmus. Geht immer gut. Ne? Danach geht es um einen Prominenten, ein Geburtstagskind, das heute Geburtstag feiert. Ihr kennt ihr es, verdient ihr euch. Das erste Popnacht-Packet.

0: Down. Oh no. Ja, hier ist die Popner.
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0: Ihr kennt ihn, diesen Prominenten, ich weiß, aber ob er auch im Zombie-Kostüm noch erkannt wird, ich würde es euch wünschen, weil dann holt ihr euch ein Popnacht-Package ab.
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0: Wie heißt denn der Prominente im Zombie-Kostüm? 07221 2011.

0: Dagga Dagga Puff, es ist 0 Uhr 29.
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4: Heute startet der Tag erst sonnig. Bis zum Mittag bilden sich aber neben kompakten Wolken einzelne Schauer und Gewitter. Mit diesen lebt der Westwind kräftig auf und kann vorübergehend stürmische Böen bringen. Bis zum Abend lockert der Himmel wieder auf und die Sonne zeigt sich verbreiteter. Am Freitag wechseln Sonne und Wolken ab, zeitweise ziehen Schauer oder Gewitter durch. Am Samstag überwiegt der Sonnenschein, einzelne Schauer oder Gewitter sind aber auch dann nicht ausgeschlossen.
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5: Landkreis Neunkirchen. In Wellesweiler ist die Straße im Langental zwischen Heidenhübel und Industriering wegen eines Feuerwehreinsatzes gesperrt. Im Raum Wellesweiler-Bexbach und Neunkirchen bitte halten Sie Türen und Fenster geschlossen. Schalten Sie Lüftungen und Klimaanlagen ab. Meiden Sie das betroffene Gebiet. A8 Pirmasens Richtung Saarlouis. In Höhe Sulzbachtalbrücke Baustelle. Die linke und mittlere Spur sind gesperrt. Bis Sonntag. Regionalverband Saarbrücken. Die B268 ist zwischen Heusweiler und Riegelsberg wegen einer Baustelle gesperrt bis Anfang August. Geblitzt wird unter anderem in Dillingen in der Merziger Straße, in St. Ingbert in der Südstraße und in Scheid in der Kaiserstraße.
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0: Und die am meisten unterschätzte Höchsttemperatur heute in Deutschland in Rückershausen im Westerwald werden es 36 Grad, kein Ventilator. Hier ist die Popnacht. Mein Name Ben Streubel.

0: Martin Solveig und Alma. All Stars in der Popnacht.
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0: Hol den raus aus dem Zombie-Kostüm. Wer ist das hier? Oh Mann. Kai-Uwe aus Emden, guten Morgen.
3: Guten Morgen, guten Abend, gute Nacht, alles was dazugehört.
0: Ja, absolut, wer ist das?
3: Ich würde mal sagen, das ist der Terminator. Arnold Schwarzenegger.
4: Really fast. Ich habe schon 10 Weißwürsteln gegessen, bin aber noch immer hungrig für mehr.
0: Jawohl, das ist
3: das, habe ich mir gedacht.
0: Ja, das ist super. Ja, und damit bekommst du ein Popnacht-Package. Und Happy Birthday natürlich für Arnold Schwarzenegger. Du wohnst in einer Dachgeschosswohnung bei diesen Temperaturen. Ich meine, gut, Emden ist natürlich noch ein bisschen kühler als jetzt der heiße Süden, aber so 30 Grad.
3: Licht an der Küste halt, ne?
0: Ja, 30 Grad. Hast du ja auch gehabt, oder?
3: Ich habe es jetzt im Moment noch im Dach, 30 Grad, aber ich habe Fenster auch schon aufgerissen, aber es geht im Moment kein Lüftchen, von daher muss ich damit leben.
0: Was machst du tagsüber? Bist du dann auch unterm Dach oder hast du irgendwie die Möglichkeit, in einem klimatisierten Büro zu sitzen?
3: Ich sitze tatsächlich im Büro. Ich mache morgens mein Fenster auf und wenn dann alles gut durchgezogen ist, dann Rollläden runter und dann über Tag so lassen. Das geht eigentlich.
0: Ansonsten geht es irgendwo ins Wasser. Ne? Irgendwo findest du ja auch schnell Wasser.
3: So sieht es aus.
0: Du bist wanderverrückt und bist schon mehrere Jakobswege gelaufen. Wie viele Kilometer hast du denn schon in deinem Leben runtergerissen mit deinen Füßen?
3: Also, ich will jetzt nicht sagen Extremläufer, also das wäre ein bisschen übertrieben, aber so ein Tausender ist bestimmt schon drin.
0: Ja, na gut, also mindestens, sag ich mal. Ne?
3: Ja.
0: Wenn du sagst Jakobsweg. Und würdest du sagen, bei diesen Temperaturen lohnt sich Wandern? Kann man das überhaupt dem Körper zumuten oder wartest du dann bis Herbst?
3: Sollte man nicht machen. Also man kann es in die entsprechende Jahreszeit schieben, ja. Man sollte dann aber zumindest auf seinen Körper hören und sagen, okay, das kriege ich mit den Temperaturen nicht mehr hin. Auf alle Fälle genug trinken, das gehört natürlich dazu.
0: Nächste Wanderung, wohin geht die?
3: Anfang September, einmal quer durch den Harz.
0: Okay, meldest du dich hier nachts, ne, wenn du irgendwo abhängst, dann wollen wir natürlich wissen, wie es dir geht. Okay?
3: Aber absolut, kriegen wir hin.
0: Ich schicke dir was, ciao, ciao.
3: Jo, herzlichen Dank, ciao, ciao.

The Weekend und Dancing in the Flames. Es ist 1:15. Vorsicht auf der A44 Kassel in Richtung Dortmund. Da liegt ein Reifen auf der Autobahn. Da gehört er nicht hin zwischen Warburg und Diemelstadt. Oh, wer hat denn da heute Geburtstag? Happy Birthday. Happy Birthday, lieber Jonas. Happy Birthday to you. Jonas feiert in Poppenhausen seinen 27. Geburtstag und das gemeinsam mit Danny und Tim. Und Danny, das ist eine sehr bekannte Madonna-Dubelfrau. Und wenn sie irgendwo auftritt in Poppenhausen, in der Rhön überhaupt, dann als Madonna. Und da hat sich da eben gerade noch Jonas gewünscht, wir sollen einen Song von Madonna spielen, weil dann würde sie sich dann ins Kostümchen schmeißen und dann nochmal eine Runde durch die Küche singen. Das wollen wir doch auch sehen. Also wenn sie das macht, dann gerne auch ein kleines Video. Ich halte das dann hoch, damit es alle mitbekommen. Also Into the Groove und weiter einen schönen Geburtstag in der Rhön an Jonas. Hier ist die Popnacht.

Beyond Too Sweet. Einen Abkühl-Hit braucht Caro in Würzburg-Heidingsfeld. Die hat zum Glück eine Freundin. Haben die Eltern einen Schwimmteich gebaut. So, da fährt sie jetzt gleich hin. Sie kann in ihrer Dachgeschosswohnung nämlich nicht schlafen und wird dann versuchen, dass das mit der Abkühlung einigermaßen funktioniert, was Sinnvolles aus dieser Nacht machen. Und diesen Song würde sie gerne dazu hören von Silbermond. Hier ist die Popnacht.

0: Irgendwas.
1: Das bleibt.
0: Irgendwas, das bleibt, aber mach mir noch keinen Klutschdeck, heißt es, ne, glaube ich, irgendwie so. 0:57 ist es, eine Gefahrenstelle von der A72, da steht ein kaputter LKW auf der Fahrbahn, Plauen Richtung Hof, zwischen Plauen, Süd und Pirk, ihr fahrt ja vorsichtig, hier ist die Poppner.

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1: Um 1 Uhr mit Christine Beit. In mehreren Ländern Europas wüten weiter schwere Waldbrände. Neben den bereits bestehenden Feuern wurden neue aus Spanien und Frankreich gemeldet. Auch die Türkei ist mittlerweile betroffen. Auf der griechischen Insel Kreta ist der Urlaubsort Aia Galini vorsorglich evakuiert worden. Aus Athen berichtet Moritz Pompel.
2: Die Menschen würden vorsorglich und ohne Panik teils mit Bussen nach Timbaki weiter im Osten gebracht. Inzwischen soll die Feuerfront in dem Gebiet mit niedriger Vegetation rund 15 Kilometer lang sein. Auf Videos in griechischen Medien ist zu sehen, wie die Küstenwache aus dem kleinen Dorf Agios Pavlos Menschen über das Meer in Sicherheit brachte. Auch auf der Nordägäisinsel Lesbos brennt es in der Nähe der Stadt Plomari. Dort ist ein Feuer auf einer alten Mülldeponie ausgebrochen und hat auf Oliven- und Pinienbäume übergegriffen. Ein Brand auf der Kykladeninsel Paros ist dagegen inzwischen unter Kontrolle.
1: Bundeskanzler Merz hofft nach den Turbulenzen innerhalb der Union und wegen der Kabinettsumbildung jetzt auf neuen Schwung in der Regierungskoalition. Er sei sehr zuversichtlich, dass nun eine neue Dynamik komme, sagte der CDU-Chef nach einer Sondersitzung der Unionsfraktion. Dabei hatte die Fraktion Thorsten Frey mit knapp 92% zum neuen Vorsitzenden gewählt. Zuvor waren 3 neue Bundesminister ernannt worden. Die Linke hat wegen des Anschlags auf den Berliner CSD eine Sondersitzung des Bundestagsinnenausschusses beantragt. Dabei soll es um das Vorgehen der Sicherheitsbehörden vor dem Anschlag gehen, schreibt das Redaktionsnetzwerk Deutschland. Katja Neumeister berichtet.
3: Die Linke sieht noch viel Klärungsbedarf, zum Beispiel wie es zu dem Anschlag kommen konnte, obwohl der mutmaßliche Täter vorher von der Polizei observiert worden ist. Die Linke will deshalb die Chefs des Bundeskriminalamtes, des Verfassungsschutzes und der Bundespolizei zu der Sondersitzung einladen. Auch die Grünen fordern, noch offene Fragen zu beantworten. Bei dem Anschlag am Rande der Berliner CSD-Parade war eine Frau getötet worden.
1: Experten haben am Strand der Nordseeinsel Norderney Teile eines etwa 300 Jahre alten Schiffswracks geborgen. Bauarbeiter hatten sie beim Verlegen neuer Seekabel entdeckt, wie der Netzbetreiber Amprion mitteilte. Demnach handelt es sich um ein niederländisches Holzschiff. Archäologen sagen, der Fund sei besonders spannend, weil an der Küste Niedersachsens bisher nur wenige Wracks aus dieser Zeit dokumentiert worden seien. Das Wetter für Deutschland. In der Nacht meist sternenklar, die Tiefstwerte 23 bis 13 Grad. Tagsüber im Südosten sonnig, sonst erst Sonne und extrem heiß, dann einzelne Schauer und Gewitter. Teils stürmisch auffrischender Wind mit schweren Sturmböen. Vorsicht vor abbrechenden Ästen, auch Staubstürme sind möglich. Dazu maximal 26 bis 39 Grad. Die Zeit 1.03 Uhr.
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5: A6 Saarbrücken Richtung Mannheim. Zwischen Kreuz, Neunkirchen und Homburg Nachtbaustelle. Die rechte Spur ist gesperrt bis ca. 5 Uhr. Regionalverband Saarbrücken. Die B268 ist zwischen Heusweiler und Riegelsberg wegen einer Baustelle gesperrt bis Anfang August. Wellesweiler im Langental zwischen Heidenhübel und Industriering Feuerwehreinsatz. Geblitzt wird unter anderem in Dillingen in der Merziger Straße, in St. Ingbert in der Südstraße und in Scheid in der Kaiserstraße.
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6: Mit Ben Streubel. Und dann wird es gleich sehr viel lauter mit dem Lenkradklopfer. Das ist der lauteste Hit. 5,7932% lauter spiele ich den Song, für den Deutschland sich entscheidet. Aber die Vorschläge, woher soll ich denn wissen, was ihr hören möchtet? 07221 2011, eine sympathische Ziffernfolge, führt auch zu einem sympathischen Menschen, der das gerne aufnimmt, was ihr gerne hören würdet. 07221 2011. Und dann lassen wir dann Deutschland über die Vorschläge entscheiden in 7 Minuten.
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0: to Black. Amy Winehouse, kultischer Song in der Popnacht.
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0: Jetzt wird's laut. Lauter als alle anderen Hits. 5,7932% lauter spiele ich den Song, für den Deutschland sich entscheidet. Die Vorschläge heute Nacht aus Niedersachsen und Nordrhein-Westfalen. Andreas aus Goch, guten Morgen.
2: Guten Morgen.
0: Andreas, du trägst Zeitungen aus wo denn?
2: Ja, in unserer Umgebung, Uedem, Kessel, überall.
0: Ah ja, okay. Ja, das ist doch also bei Kleve da, ne?
2: Ja, bei Kleve.
0: Ja, aber ist doch eine schöne Gegend. Aber es ist natürlich auch heiß für dich, eine heiße Nacht. Ne? Aber
2: immer.
0: Lieber Nass, wie hast du dich denn angezogen zur Kühlung? Nackter Oberkörper?
2: Ja, nackter Oberkörper, klar.
0: Badehose, so
2: ja, genau.
0: Und Stirnlampe. Ne?
2: Schläppchen.
0: Und du hast ja ausgesucht von Safri Duo, Play the Life.
2: Ja.
0: Lenkradklopfer-Klassiker. Das ist Vorschlag Nummer 1. Safri Duo, Play the Life. Tommy aus Lingen für Niedersachsen. Guten Morgen, Tommy.
3: Ja, moin, mein Bester.
0: Ja, du bist...
3: Hier ist er, der Rockopa.
0: Du bist kurz davor, in einen Pool zu springen. Du hast geschrieben, Frühschwimmen steht an. Wo denn?
3: In Frieren.
0: Ah ja.
3: Waldbad.
0: Das ist schön. Und die machen auf um 7 Uhr?
3: 6:30 Uhr.
0: Und da bist du auch schon da. Das war gut. Das war anständig von dir.
3: 7 Uhr bin ich da. Das reicht.
0: Da kann man sich Autogramme von dir holen.
3: Will,
0: so. Ja, dann hast du vorne einen kleinen Stand mit Schirm und dann gibt es Autogramme, ne, von Tommy.
3: Nee, nicht nur Autogramme. Jeder, der meinen Namen sagt und weiß, wer ich bin, der kriegt kostenlos ein Eis von mir morgen.
0: Ist wirklich so? Echt? Musst du aber machen. Und zwar den ganzen Tag oder wie?
3: Ich bin nur bis 10 Uhr da.
0: Ah ja, okay. Also, das finde ich ja lustig. Also, du hast ja ausgesucht von den Simple Minds, Alive and Kicking.
3: Jawohl.
0: Oh, wenn das nämlich mal dein Minusgeschäft wird.
3: Ach, das ist wie so mal von Schnuppe, weißt du, wir leben nur einmal.
0: Das stimmt. Jetzt entscheidet ihr in Deutschland, welchen Song sollen wir lauter spielen. Alive and Kicking von den Simple Minds oder das Safri Duo mit Play the Life. 07-221-2011. Tommy, viel Spaß beim Schwimmen und wer Tommy ruft, kriegt ein Eis. Okay, wir haben es verstanden.
3: Ja.
0: Gute Nacht, ihr zwei. Ciao.
2: Ja, ciao.

0: Tonight, I knew you. Taylor Swifts neuer Hit in der Popnacht.
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0: Die Vorschläge heute Nacht, die kamen aus Niedersachsen und Nordrhein-Westfalen. Tommy aus Lingen war für Alive and Kicking von den Simple Minds und Andreas aus Goch. Safri Du played Alive. Das Safri Du ist doch vorbeigezogen, muss ich sagen. Hätte ich nicht gedacht, aber ziemlich eindeutig mit 69% aller Stimmen.

Safridou und Played Alive, unser Lenkradklopfer. Dieser Hit hier ist neu von Jack Dino Somerset, that's in Great Britain. Mercy heißt der Song.

Es ist 1.27 Uhr, eine Gefahrenstelle von der B236 Lünen in Richtung Schwerte. Da ist ein Unfall passiert, Unfallstelle ist nicht gesichert. Beep zwischen Dortmund-Derne und Dortmund-Scharnhorst. Passt ihr bitte auf. Und ein defekter LKW steht auf der A1 aus Kirchen Richtung Blankenheim zwischen Nettersheim und Blankenheim. Auch da fahrt ihr ja vorsichtig, da gehe ich mal von aus. Ne? Und wenn ihr was habt, das nicht auf die Straße gehört, dann gerne andere warnen über uns 0722 1 2011.

0: Uhr 31.
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2: Heute startet der Tag erst sonnig. Bis zum Mittag bilden sich aber neben kompakten Wolken einzelne Schauer und Gewitter. Mit diesen lebt der Westwind kräftig auf und kann vorübergehend stürmische Böen oder auch Sturmböen bringen. Bis zum Abend lockert der Himmel wieder auf. Am Freitag wechseln Sonne und Wolken ab, zeitweise, aber vor allem zum Abend hin ziehen Schauer oder Gewitter durch.
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3: A8 Pirmasens Richtung Saarlouis. In Höhe Sulzbachtalbrücke Baustelle. Die linke und mittlere Spur sind gesperrt. Bis Sonntag. Wellesweiler im Langental. Zwischen Heidenhübel und Industriering Feuerwehreinsatz. Geblitzt wird unter anderem in Dillingen in der Merziger Straße. In St. Ingbert in der Südstraße. Und in Scheid in der Kaiserstraße.
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0: Und die am meisten unterschätzte Höchsttemperatur in Schierke werden es heute 34 Grad. Hier ist die Popnacht. Ich bin Ben Sträubel.

0: Thank you, DJ.
1: Thank you, DJ. Das ist immer richtig, wenn man sich bedankt beim DJ um diese Zeit um 1.39 Uhr. Da muss man immer mal wieder Danke sagen, dass doch jemand da ist.
2: Hallo?
1: Ich gähne nicht. Nein, niemals. Ich bin immer sehr fit. Gleich geht's ums Essen, weil Essen macht ja auch Spaß zu jeder Nachtzeit, würde ich mal sagen. Kühlschrank auf, Hose runter. Und das hat auch Özcan Kosa gemacht. Der isst gerne Döner, hat lustige Dönergeschichten. Also ich habe mal keine lustige Dönergeschichte erlebt in unserem Dorf und Umgebung im Westerwald. Da gab es mal eine Truppe junger Menschen, die haben sich gedacht, wir sammeln jede Menge Kohle ein und eröffnen dann eine Dönerkette in den USA, so Döner Drive-In. Und dann haben sehr viele Menschen ihr Geld verloren. Ich glaube aber, die Macher dieser Idee, die haben ganze Häuserreihen immer noch gekauft im Westerwald, aber das Geld war plötzlich futsch. Naja, aber bei Özcan Kosa, da wird es anders enden. Da bekommen wir ein paar Hilfestellungen, wo man noch so Geld investieren könnte. Außer in Döner. Hoffentlich wird es lustig, ansonsten gibt es Geld zurück hier. Bei mir gibt es Geld zurück in 3 Minuten.

0: Alex Warren in der Popnacht. Es ist jetzt 1.43 Uhr. Vorsicht bitte auf der A7 Hamburg in Richtung Hannover in der Ausfahrt Berghof. Da gibt es eine Ölspur. Ein defektes Fahrzeug ist dann nicht weit. Und das blockiert da die Fahrbahn. Ihr passt da bitte auf. Und Özcan Kosa wird uns jetzt ein paar Dönergeschichten erzählen.
1: Sogar Deutsche machen inzwischen Dönerläden auf. Lukas Podolski. Oder? Lukas Podolski, der hat sich gedacht, okay, ich will mein Geld investieren. Was soll ich machen? Was gibt's in Deutschland? Kanaken, was essen die? Döner? Okay, Geschäftsidee. Tschak, tschak, tschak, tschak, tschak. In der Türkei hat das ein Fußballer auch gemacht. Der hat aber umgekehrte Psychologie angewendet. Der hat sich nicht gedacht, was gibt es in diesem Land, sondern was gibt es nicht in der Türkei. Und dann hat er in Istanbul im Zentrum einen Currywurstladen aufgemacht. Ihr lacht. Der Typ ist Multimillionär damit geworden. Gelddruckmaschine, tschak, tschak, tschak. Bis letzte Woche. Weil da kam raus Schweinefleisch. Es war

0: Klok, klok on the door, you. Hier ist die Popnacht. Und Peter, der ist unterwegs. Es ist 1.51 Uhr. Eigentlich ist er im LKW unterwegs, aber heute Nacht fährt er mal Bus. Ja, das hat wohl einen ganz besonderen Grund. Hallo, Peter.
1: Ja, moin.
0: Ah ja, du kannst doch oft mit mir reden. Du hast jetzt doch einige schöne Fotos geschickt. Wo bist du denn da eigentlich? Das ist irgendein Schienenersatzverkehr oder was?
1: Ja, das ist ein Schienenersatzverkehr, der sogar pünktlich fährt in Thüringen.
0: Aha, und wo fährst du denn jetzt hin?
1: Ich bin auf dem Weg zu dem Musikerkollegen Eckart.
0: Ist das dein Ernst? In die Backstube?
1: In die Backstube.
0: Aha, möchtest du mal gucken, was da passiert auf der anderen Seite?
1: Ja, Ja, wie die Brötchen also gebacken werden und ob das wirklich stimmt, sag ich mal, dass man in die Backstube reinrufen kann.
0: Ja, da bin ich mal gespannt. Ich meine, wann kommst du denn da an? Kommst du da an, wenn ich mit ihm das Spiel mache oder erst später?
1: Wie bitte?
0: Wann kommst du denn an? Wann ist denn da Ankunft geplant?
1: In gut 50 Minuten bin ich da.
0: Ach so,
1: 3 Uhr bin ich in der Backstube.
0: Das ist ja in Ordnung. Dann hören wir uns ja dann vielleicht sogar noch im Hintergrund. Ne? Dann erwarte ich Applaus und alles und so. Und dann bin ich mal sehr gespannt, was du für einen Eindruck hast von dem Mann.
1: Ja, vielleicht darf ich auch ein bisschen mithelfen, Brötchen kneten.
0: Ja, hast du einen Gesundheitspass dabei?
1: Ja.
0: Ja. Oder nein? Ja oder nein?
1: Na, eher ja, ne?
0: Du hast einen Gesundheitspass. Du?
1: Ja.
0: Naja. Klingt aber so, als würde ich, wenn ich jetzt Kommissar wäre, würde ich mir den nochmal zeigen lassen. Oh, jetzt passiert was. Jetzt kommt der Donnerschlag von oben. Und wie steht in der Bibel? Und dreimal krähte der Hahn, glaube ich. Irgendwie so habe ich das gelernt als Messdiener. Also, komm auf jeden Fall gut an, mein Lieber. Und ich bin gespannt, ob das funktioniert nachher später mit dem Brötchenkneten bei Bäcker Eckart. Ne? Ciao, ciao. Tschüss.

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1: Um 2 Uhr mit Christine Beitsch. FIFA-Chef Infantino hat seine Pläne verteidigt, Anteile an Turnieren wie der Fußball-WM an private Investoren verkaufen zu wollen. Er sagte, dabei handle es sich nur um einen Vorschlag. Mats Nicholson berichtet.
2: Es sei eine Gelegenheit, aber keine Verpflichtung. Er verwies auf den demokratischen Beratungsprozess. Laut internationalen Medienberichten sollen die Mitgliedsverbände bis zum 19. September zustimmen. Ihnen seien dabei hohe Zahlungen aus den Anteilsverkäufen in Aussicht gestellt worden. Der Europäische Fußballverband UEFA hatte die FIFA-Pläne hart kritisiert. Heute soll eine Sitzung mit Vertretern aller 55 europäischen Verbände folgen, um das gemeinsame Vorgehen abzustimmen. Das bestätigte der norwegische Fußballverband.
1: Die Deutsche Bahn hat in den ersten 6 Monaten des Jahres Gewinn im Kernbereich gemacht, zum ersten Mal seit 7 Jahren. Das berichten mehrere Medien. Demnach hat die Bahn einen Überschuss im dreistelligen Millionenbereich eingefahren. Außerdem habe es die höchste Zahl an Fahrgästen seit der Corona-Pandemie gegeben. Hauptgrund für den Anstieg seien die hohen Spritpreise. Viele Pendler seien deshalb vom Auto auf die Bahn umgestiegen. Bundesumweltminister Schneider warnt zum heutigen Erdüberlastungstag vor einem fahrlässigen Umgang mit natürlichen Ressourcen. Der Rheinischen Post sagte er, der Überlastungstag sei eine deutliche Mahnung. Aus der Nachrichtenredaktion Stefan Evertz.
3: Ab heute leben wir auf Pump, so der Umweltminister wörtlich. Die Menschen in Deutschland gingen zu fahrlässig mit den lebensnotwendigen Grundlagen um. Mit frischem Wasser, erholsamer Natur, mit Ackerland und mit kostbaren Rohstoffen. Schneider forderte, die erneuerbaren Energien weiter auszubauen, zerstörte Natur wiederherzustellen und mehr zu recyceln. Bis gestern haben die Bundesbürger die ihnen zustehenden erneuerbaren Ressourcen des Globus für dieses Jahr verbraucht. Hätte die ganze Welt den deutschen Lebensstil, bräuchte die Menschheit knapp 3 Erden.
1: Auf der griechischen Insel Kreta müssen tausende Menschen wegen eines Waldbrandes den Ferienort Aia Galina verlassen. Auch in anderen Regionen des Landes sind Feuer ausgebrochen, so wie auch in der Türkei. Dort ist unter anderem die Urlaubsregion rund um Antalya betroffen. Die Behörden in Spanien und Frankreich melden ebenfalls neue Waldbrände. So brennt es in einem Nationalpark an der spanisch-portugiesischen Grenze. Mehrere Orte in der Region wurden evakuiert. Auch im südfranzösischen Departement Var mussten hunderte Menschen wegen eines Feuers in Sicherheit gebracht werden. Das Wetter für Deutschland. In der Nacht meist sternenklar, die Tiefstwerte 23 bis 13 Grad. Tagsüber im Südosten sonnig, sonst erst Sonne und extrem heiß, dann einzelne Schauer und Gewitter. Teils stürmisch auffrischender Wind mit schweren Sturmböen, Vorsicht vor abbrechenden Ästen, auch Staubstürme sind möglich. Dazu bis 39 Grad. Die Zeit, es ist 2.03 Uhr.
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5: A6 Saarbrücken Richtung Mannheim. Zwischen Kreuz Neunkirchen und Homburg Nachtbaustelle. Die rechte Spur ist gesperrt. Bis ca. 5 Uhr. A8 Pirmasens Richtung Saarlouis. In Höhe Sulzbachtalbrücke Baustelle. Die linke und mittlere Spur sind gesperrt. Bis Sonntag. Wellesweiler im Langental. Zwischen Heidenhübel und Industriering Feuerwehreinsatz. Geblitzt wird unter anderem in Dillingen in der Merziger Straße. In St. Ingbert in der Südstraße. Und in Scheid in der Kaiserstraße.
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